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1: Ich bin Diana Kramer. Der Kampf um den Titel ist entschieden. Spanien ist Fußball-Weltmeister. Im Endspiel der XXL-WM besiegten die Spanier Titelverteidiger Argentinien mit 1:0 nach Verlängerung. Das entscheidende Tor erzielte Ferran Torres in der 106. Minute. Im ZDF klang das nach dem Abpfiff so.
2: Schluss, aus, vorbei. Spanien 1, Argentinien 0. Das Finale hat ein Ende nach Überlänge und das Finale hat einen verdienten Sieger. Und er heißt Spanien.
1: Für Spanien ist es der zweite WM-Titel nach 2010. Für Aufsehen im WM-Finale sorgte auch eine hochkarätig besetzte Show in der Halbzeitpause, unter anderem mit den Pop-Ikonen Madonna, Shakira und dem kanadischen Superstar Justin Bieber. Damit zurück nach Deutschland. Nach dem Rücktritt von Unionsfraktionschef Jens Spahn berät die CDU-Spitze heute Vormittag über das weitere Vorgehen. Neben dem Präsidium kommt auch der Vorstand der Unions-Bundestagsfraktion unter Vorsitz von Interimschef Alexander Hoffmann zusammen.
3: Bundeskanzler Merz will die Nachfolge von Spahn zügig regeln und hat dazu am Wochenende schon Gespräche mit CSU-Chef Söder geführt. Die beiden haben das Vorschlagsrecht für den Posten, doch gewählt wird der neue Chef oder die neue Chefin von der Fraktion. Und so warten auf Merz und Söder intensive Gespräche in den Gremien. Die Personalspekulationen laufen bereits auf Hochtouren. Als Kandidat Nummer 1 für den Fraktionsvorsitz gilt der bisherige Kanzleramtschef frei. Es sind aber auch andere Namen im Gespräch. Dirk Zeitler, Berlin.
1: Die USA verlegen inmitten des eskalierenden Iran-Kriegs, Medienberichten zufolge, mehr Kampfflugzeuge in den Nahen Osten. Das berichtet unter anderem das Wall Street Journal. Auch Tankflugzeuge befinden sich demnach auf dem Weg in die Region. Laut den Berichten könnte das als Zeichen für eine Vorbereitung auf eine mögliche Ausweitung der US-Angriffe verstanden werden. Ein schweres Erdbeben hat das zentrale Hochland von Peru erschüttert. Nach Angaben der Behörden kamen dabei mindestens 5 Menschen ums Leben. Laut US-Erdbebenwarte hatte das Beben eine Stärke von 5,5.
4: Das Wetter. Heute Nacht sind es 12 bis 8 Grad. Örtlich kann es regnen, aber eher selten, denn meistens sind nicht viele Wolken da. Morgen geht die neue Woche dann auch eher bewölkt los mit etwas Regen und 19 bis 23 Grad.
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6: A30 Osnabrück Bad Oeynhausen. Zwischen Bad Oeynhausen Ost und Kreuz Bad Oeynhausen 2 Kilometer Stau. Und A57 Krefeld-Köln zwischen Dormagen und Köln-Worringen 1 Kilometer stockender Verkehr. Wir wünschen allen unterwegs gute Fahrt.
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4: Hallo in die Nachtschicht. Durchhalten! Hiermit sollte das ganz gut funktionieren. Bellini und Samba de Janeiro. Patrick Rickert hier. Eine schöne Nacht.

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3: Jedenfalls kommt Boogie zu mir und sagt, ey Margarita, ne? Wenn du hier was werden willst, dann musst du mal ein paar Schüsseln verkaufen. Ich sag, wir haben Tupper. Toiletten, du Vollheimer, ich muss jetzt Toiletten verkaufen, ey, Una, das ist scheiße. Also jetzt ja wirklich so marketingtechnisch, stellt euch mal vor, hier stehen Toiletten. Ne? Ich komme auf euch zu und sag einfach, wollen wir beide mal ein Geschäft machen? Das ist doch komisch, oder nicht? Ist doch komisch, ja? Wirklich. Und wir haben jetzt so japanische Toiletten einfach. Ich kannte das gar nicht, japanische Toiletten. Kennt ihr das? Japanische Toiletten, das ist total geil. Du brauchst kein Klopapier mehr. Ja, und wie geil ist das denn? Weil wir hatten doch alle schon mal Kacke am Finger, oder nicht? Ja, jetzt nicht so doll, aber mal so ein Streifschuss so. Dann, ihr kennt das doch, einmal zu dünnes Papier so, und dann packst du den Pott Nutella, oder? Ihr kennt das doch, oder nicht? Lass mich nicht hängen. Das kennen wir doch. Das kennen wir doch. Ich dann auch nicht.
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0: Das Wetter.
1: Es geht mit recht wenigen Wolken durch die Nacht, aber da, wo welche sind, kann es kurz mal regnen. Und genauso wechselhaft starten wir auch in die neue Woche. Der Montag ist wechselnd bewölkt mit einzelnen Schauern. Und dazu gibt es wieder 19 bis 23 Grad.
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2: Hier die aktuelle Verkehrslage. A30 Osnabrück, Bad Oeynhausen. Zwischen Bad Oeynhausen Ost und Kreuz Bad Oeynhausen. 2 Kilometer Stau. Weiterhin auf der A40 Essen, Dortmund. Zwischen Dortmund Barob und Dortmund Hombruch. 1 Kilometer stockender Verkehr. Und zusätzlich auf der A57 Krefeld Köln. Zwischen Dormagen und Köln-Worringen. 1 Kilometer zähfließender Verkehr. Wir wünschen allen unterwegs gute Fahrt.
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1: Hallo, guten Morgen, ich bin Patrick Rickert und ich spiele uns Noreen mit Euphoria.

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0: Sie vor der blau-weißen Fankurve und jubelnde Spanier. Das sind die Abschlussbilder dieser WM. Der spanische Sieg hochverdient. Über das gesamte Spiel ist das Team dominant. Argentinien und Messi finden nicht statt, außer mit Fouls und Unsportlichkeiten. Die XXL-WM findet somit einen würdigen Sieger. Nach dem Spiel werden US-Präsident Trump und FIFA-Boss Infantino ausgepfiffen und überreichen dann Hand in Hand den WM-Pokal. Trump will das Siegerpodest gar nicht mehr verlassen. Thomas Bremser, Sportredaktion.
1: Nach dem Rücktritt von Unionsfraktionschef Jens Spahn könnte es weitere Veränderungen in der Bundesregierung geben. Bundeskanzler Friedrich Merz hat im ZDF-Sommerinterview einen Kabinettsumbau nicht ausgeschlossen.
2: Wir sind jetzt zunächst einmal bis Anfang September in der sitzungsfreien Zeit. Die Fraktion ist, wenn notwendig, arbeitsfähig. Wir werden in den Parteigremien in den nächsten Tagen darüber sprechen. Und wir werden relativ bald einen Vorschlag machen, aber es drängt uns jetzt die Zeit nicht.
1: Zu einem möglichen Favoriten für die Spahn-Nachfolge wollte sich Merz nicht äußern. Im Gespräch für den Fraktionsvorsitz sind neben Kanzleramtschef Thorsten Frey auch CDU-Generalsekretär Carsten Linnemann und Innenminister Alexander Dobrindt. Das US-Militär hat nach eigenen Angaben die 9. Nacht in Folge Ziele im Iran angegriffen. Wie das für die Region zuständige Kommando CENTCOM auf der Plattform X mitteilte, sei das Ziel weiterhin, die militärischen Fähigkeiten des Iran weiter zu schwächen, die das Land für Angriffe auf Handelsschiffe und zivile Seeleute in der Straße von Hormuz einsetze. Im Streit um die für den weltweiten Energiehandel wichtige Meerenge eskalierte der Iran-Krieg seit Anfang des Monats wieder. Auf einem Dorffest in Egling im Landkreis Bad Tölz-Wolfratshausen sind 8 Menschen verletzt worden. Ein 16-Jähriger wurde von einem Unbekannten mit einem Messer attackiert und verletzt. Der Täter sei auf der Flucht, teilte die Polizei mit. Das Motiv für die Angriffe ist unklar. Die Polizei geht allerdings nicht von einem Terroranschlag aus.
3: Das Wetter.
4: Nach einer doch recht frischen Nacht und auch noch einem frischen Morgen wird das ein sehr angenehmer Wochenstart. Bis zu 24 Grad sind heute drin, dazu ein Mix aus Sonne und Wolken, außer im Norden und Nordosten von NRW. Da ist dann schon mal hier und da ein kleiner Regenschauer mit dabei.
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6: Hier die aktuelle Verkehrslage. A30 Osnabrück Bad Oeynhausen, zwischen Bad Oeynhausen Ost und Kreuz Bad Oeynhausen, 2 Kilometer Stau. Weiterhin auf der A40 Essen-Dortmund, zwischen Dortmund-Barob und Dortmund-Hombruch, 1 Kilometer stockender Verkehr und zusätzlich auf der A57 Krefeld-Köln, zwischen Dormagen und Köln-Worringen, 1 Kilometer zähfließender Verkehr. Wir wünschen allen unterwegs gute Fahrt.
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4: Eine schöne Nacht wünsche ich euch. Ich bin Vera Körber und wenn ihr was zum Wachbleiben braucht, kein Problem, liefere ich euch jetzt. Das ist Tiffany Ares mit Vertigo. Kommt gut durch diese Nacht.

0: Also Sommer ist ja eigentlich nicht so meine Kinosaison, aber hier muss ich eine Ausnahme machen. Die Odyssee, neuer Film von Christopher Nolan, ist in den Kinos und Filmexperte Jörg Albrecht verrät uns jetzt erstmal die Odyssee. Müssen wir, heißt das, wir müssen unser Altgriechisch aufpolieren?
1: Nee, da haben wir nochmal Glück gehabt. Müssen wir nicht. Ganz so originalgetreu, wie es seinerzeit Mel Gibson bei Die Passion Christi getan hat, wo er ja die Schauspieler aramäisch hat sprechen lassen, wollte es Christopher Nolan dann doch nicht machen. Er hat Homers die Odyssee auf Englisch verfilmt und wir bekommen das Epos über die Irrfahrten des König Odysseus von Ithaka natürlich auch synchronisiert auf Deutsch zu sehen.
2: Du bist ein Mann, der sein Schicksal selbst lenken will. Aber das kannst du nicht kontrollieren.
3: Niemand stellt sich zwischen mich und meine Heimat. Nicht einmal die Götter.
1: Die haben nämlich was dagegen, dass Odysseus zurückkehrt. Als Strafe für die Zerstörung Trojas und seinen Hochmut. Aber auf seiner Odyssee bekommen er und seine Männer es auch noch mit Sirenen und einem Zyklopen zu tun.
4: Ich glaube, es schläft.
0: Odysseus wird ja von Matt Damon gespielt und überhaupt ist dieser Film nur so mit Stars gespickt.
1: Ja, eine höhere Stardichte wird in diesem Jahr nur noch der neue Avengers haben. Wer ist alles dabei? Odysseus' Frau wird von Anne Hathaway gespielt, sein Sohn von Tom Holland. Und dann braucht jede Fantasy-Geschichte auch einen Bösewicht, denn dieser heißt Antinos. Er will die Macht in Ithaka an sich reißen und Odysseus' Frau zwingen, dass sie ihn heiratet. Gespielt wird Antinos von Robert Pattinson und das macht er richtig gut.
5: Dies ist ein Haus, das auf einen Herrn wartet. Ich will, dass du mich erwählst.
6: Ithakas König wird zurückkehren.
5: Nein, wird er nicht.
0: Also, es ist ganz klar, es steht außer Frage, dass uns großes Kino erwartet, oder?
1: Also, Homer hat es sich ja vor 2800 Jahren als gewaltiges Epos ausgedacht. Und Christopher Nolan wird dem wirklich zu 100% gerecht. Auch hier bringt er wieder seine Markenzeichen mit ein, nämlich das Ganze auf verschiedenen Zeit- und Realitätsebenen zu erzählen. Ich bin echt gespannt, ob sich das Publikum für die griechische Heldenreise begeistern kann. Vor 3 Jahren bei Oppenheimer, da hatte er ja noch Starthilfe durch Barbie. Diesmal gibt's kein Barbenheimer-Phänomen. Christopher Nolan muss es jetzt allein rocken.
0: Wir sind also sehr gespannt, neu in den Kinos. Christopher Nolans Die Odyssee. Dankeschön, Jörg Albrecht, fürs Vorstellen.

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1: Das Wetter.
2: Ja, noch ist es doch recht kühl da draußen. Allerdings im Laufe des Tages wird es noch sehr, sehr angenehm. Sonne und Wolken wechseln sich ab. Dazu ist es meist trocken. Im Osten und im Nordosten von NRW kann es dann aber auch schon mal regnen. Bis zu 24 Grad sind heute im Laufe des Tages drin.
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3: Hier die aktuelle Verkehrslage. A30 Osnabrück, Bad Oeynhausen. Zwischen Bad Oeynhausen Ost und Kreuz Bad Oeynhausen. 2 Kilometer Stau. Weiterhin auf der A40 Essen Dortmund. Zwischen Dortmund Barob und Dortmund Hombruch. 1 Kilometer stockender Verkehr. Und zusätzlich auf der A57 Krefeld Köln. Zwischen Dormagen und Köln Worringen. 1 Kilometer zähfließender Verkehr. Wir wünschen allen unterwegs gute Fahrt.
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2: Hallo, kommt gut durch die Nacht mit mir. Ich bin Vera Körber.

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0: Nicht aus. Es könnte eine Gelegenheit sein, noch einmal über die Aufstellung der Bundesregierung nachzudenken, sagte Merz im ZDF-Sommerinterview.
1: Als Kandidat Nummer 1 für den Fraktionsvorsitz gilt Kanzleramtschef Frei. Sollte er es werden, würde automatisch eine Kabinettsumbildung nötig. Das würde auch für Innenminister Dobrindt gelten, der ebenfalls für die Spahn-Nachfolge im Gespräch ist. Eine Hängepartie will Merz auf jeden Fall vermeiden. Wir werden relativ bald einen Vorschlag machen, sagte er im ZDF. Über das Wochenende führte der Kanzler Gespräche mit CSU-Chef Söder, der mit ihm zusammen das Vorschlagsrecht für den Fraktionsvorsitz hat. Aus Berlin, Dirk Zeitler.
0: Das Handwerk in Deutschland findet wieder mehr Nachwuchs. Nach Angaben des Zentralverbands sind in den ersten 6 Monaten des Jahres knapp 67.800 neue Ausbildungsverträge unterschrieben worden. Fast 5% mehr als im Vorjahreszeitraum.
2: Während viele Industriebetriebe Stellen abbauen und weniger ausbilden, schlägt das Pendel im Handwerk gerade in die andere Richtung aus. Dachdecker, Elektroniker oder Anlagenmechaniker werden dringend gebraucht. Und das spricht sich offenbar herum. Handwerkspräsident Dittrich sagt, junge Menschen setzen wieder stärker auf sichere Jobs, gute Verdienstmöglichkeiten und echte Karrierechancen. Trotzdem bleiben noch mehr als 20.000 Ausbildungsplätze im Handwerk unbesetzt. Zoe Tassovali, Redaktion.
0: Der US-Elektroautobauer Tesla setzt dank wachsender Nachfrage und einer Gewinnsteigerung auf einen rasanten Ausbau der Produktion im deutschen Werk in Grünheide bei Berlin. Für das Geschäftsjahr 2026 prognostizierte die Tesla-Gesellschaft eine deutlich steigende Produktionsmenge im Vergleich zum Vorjahr. Die Kapazitätsauslastung in Grünheide soll entsprechend steigen.
3: Das Wetter.
4: Nach einer doch recht frischen Nacht und auch noch einem frischen Morgen wird das ein sehr angenehmer Wochenstart. Bis zu 24 Grad sind heute drin, dazu ein Mix aus Sonne und Wolken, außer im Norden und Nordosten von NRW. Da ist dann schon mal hier und da ein kleiner Regenschauer mit dabei.
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6: A40 Essen-Dortmund zwischen Dortmund-Barob und Dortmund-Hombruch, 1 Kilometer Stau. Und A57 Krefeld-Köln zwischen Dormagen und Köln-Worringen, 1 Kilometer stockender Verkehr. Wir wünschen allen unterwegs gute Fahrt.
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4: Gute Nacht oder guten Morgen. Der ein oder andere muss ja vielleicht auch schon aufstehen, um zur Frühschicht zu gehen. Wie auch immer, ich hoffe, ihr macht es euch schön. Ich hoffe, ihr habt eine schöne Nacht oder einen schönen Wochenstart jetzt mit Alex Warren und Ordinary. 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

0: Machen wir uns nichts vor, Freunde. Das Schönste ist doch wirklich, die schönste Zeit im Jahr ist nicht Weihnachten, ist auch nicht Ostern, ist die Urlaubszeit, der Sommerurlaub, ganz klar. Für mich ist Urlaub ja immer am allerschönsten, ne? In ein anderes Land fahren, das Land erkunden, Menschen da kennenlernen. Das liebe ich. Was für Gedanken euch beim Wort Urlaub durch den Kopf gehen, das hören wir jetzt.
1: Ich denke immer an cooles Wasser,
2: Berge und Wald und Ruhe. Ich glaube, am liebsten gehe ich wandern, tatsächlich. Also das sage ich nicht nur so, sondern ich mache es wirklich.
3: Sonne, Sand, Strand, Meer, das ist Urlaub.
4: Auf jeden Fall Sonne, Meer und Strand, würde ich schon sagen. Ich bin jetzt nicht so der Typ für Berge und Wandern. Also darf auch, aber schon eher klassischer Strandurlaub.
5: Ja, entspannt, solange das Wetter stimmt und die Gesellschaft stimmt, kann es eigentlich immer ganz entspannt werden.
0: Was auch immer für euch Urlaub bedeutet, Hauptsache ihr habt Spaß und deswegen wünsche ich euch jetzt ganz viel Spaß im Urlaub. Macht es euch gemütlich, entspannt oder geht eben auch wandern und erlebt was, wie auch immer.
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0: Das Wetter.
1: Ja, noch ist es doch recht kühl da draußen. Allerdings im Laufe des Tages wird es noch sehr, sehr angenehm. Sonne und Wolken wechseln sich ab. Dazu ist es meist trocken. Im Osten und im Nordosten von NRW kann es dann aber auch schon mal regnen. Bis zu 24 Grad sind heute im Laufe des Tages drin.
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2: A57 Krefeld-Köln zwischen Dormagen und Köln-Worringen. 1 Kilometer Stau. Wir wünschen allen unterwegs gute Fahrt.
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1: Hallo, ich bin Vera Körber. Kommt gut durch die Nacht und gut in die neue Woche. Das Skript jetzt zusammen mit Will.i.am und Hall of Fame.

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1: Ich bin Diana Kramer. Der Kampf um den Titel ist entschieden. Spanien ist Fußball-Weltmeister. Im Endspiel der XXL-WM besiegten die Spanier Titelverteidiger Argentinien mit 1:0 nach Verlängerung. Das entscheidende Tor erzielte Ferran Torres in der 106. Minute. Im ZDF klang das nach dem Abpfiff so.
2: Schluss, aus, vorbei. Spanien 1, Argentinien 0. Das Finale hat ein Ende nach Überlänge und das Finale hat einen verdient.

0: vorgehen. Neben dem Präsidium kommt auch der Vorstand der Bundestagsfraktion unter Vorsitz von Interimschef Alexander Hoffmann zusammen. Bundeskanzler Friedrich Merz will die Nachfolge von Spahn zügig regeln. In Deutschland wurde im vergangenen Jahr deutlich mehr verdient als noch ein Jahr zuvor. Das sogenannte Medianentgelt für einen Vollzeitbeschäftigten sei um 5,1% oder 203 Euro auf 4.217 Euro brutto monatlich gestiegen, teilte die Bundesagentur für Arbeit in Nürnberg mit.
1: Das deutliche Plus erklärt sich durch höhere Tarifabschlüsse, so die Bundesagentur. Noch immer verdienen Frauen weniger als Männer, rund 300 Euro weniger. Grund dafür sind vor allem unterschiedliche Berufsfelder und Karrierepausen aufgrund familiärer Entwicklungen. Während Menschen ohne Berufsabschluss im Mittel 3.100 Euro erzielten, war das bei Vollzeitbeschäftigten mit Berufsabschluss rund 4.000 Euro. Tine Klimach, Redaktion.
0: Nochmal zum Fußball. Jürgen Klopp ist frei für das Bundestraineramt. Bis zu einer endgültigen Einigung müsse man sich zwar noch ein bisschen gedulden, sagte Klopp bei Magenta TV, aber er sprach von einer großzügigen Regelung mit seinem jetzigen Arbeitgeber Red Bull. Es gehe alles in die richtige Richtung, so Klopp.
2: Das Wetter.
3: Nach einer doch recht frischen Nacht und auch noch einem frischen Morgen wird das ein sehr angenehmer Wochenstart. Bis zu 24 Grad sind heute drin, dazu ein Mix aus Sonne und Wolken, außer im Norden und Nordosten von NRW. Da ist dann schon mal hier und da ein kleiner Regenschauer mit dabei.
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5: Hier die aktuelle Verkehrslage. A3 Köln-Oberhausen zwischen Solingen und Mettmann, 1 Kilometer Stau, 25 Minuten Zeitverlust. Weiterhin auf der A30 Osnabrück-Bad Oeynhausen zwischen Bad Oeynhausen-Ost und Kreuz-Bad Oeynhausen, 2 Kilometer stockender Verkehr. Und zusätzlich auf der A57 Krefeld-Köln zwischen Dormagen und Köln-Worringen, 1 Kilometer zähfließender Verkehr. Wir wünschen allen unterwegs gute Fahrt.
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3: Guten Morgen, ich bin Vera Körber. Ich wünsche euch einen guten Start in die neue Woche. Ich glaube, ein bisschen was zum Wachwerden ist um so eine Uhrzeit an einem Montagmorgen nie verkehrt, oder? Lady Gaga jetzt für euch mit Abracadabra.

0: Lanzai, Pedro Capó, Georgie Noriega, REC 808, Shadow Towers, Puerto Rico.
1: Welcome to the paradise. Es ist sehr früh an diesem Montag, ne? Und da ihr ja anscheinend auch nicht im Urlaub seid und mir zuhört, haben wir ja was gemeinsam. Mal gucken, was heute so geht.
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1: Claudia Löhr weiß nämlich, was geht. Und auf jeden Fall bringt dieser Tag kein WM-Fußballspiel mehr.
3: Das stimmt, ja. Guten Morgen. Fühlt sich fast ein bisschen komisch an. Man hat sich ja wirklich dran gewöhnt. Wobei die meisten sagen ja, jetzt ist es dann auch mal gut. 39 Tage WM, es reicht. Wir blicken aber heute natürlich nochmal zurück auf die sportlichen Highlights und auch auf die bunten Geschichten drumherum. Da haben wir ja auch einiges erlebt und gemacht im Programm. Dann ist es aber auch gut.
1: Und es ist die erste Ferienwoche und wir starten direkt mal mit einer, wie ich finde, ziemlich coolen Aktion.
3: Ja, und zwar sind wir in dieser Woche auf einigen Campingplätzen für euch unterwegs. Kolleginnen und Kollegen haben sich einen Camper geschnappt und die fahren quer durchs Ländchen, übernachten mal hier, mal da. Es gibt ja wirklich wunderschöne Campingplätze hier bei uns in der Region. Ich bin sicher, sie werden viel erleben und ihr werdet es hier bei uns hören in dieser Woche.
1: Ja, und ich freue mich da auch schon sehr drauf und sage Dankeschön, Claudia Löhr.
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0: Das Wetter.
1: Ja, noch ist es doch recht kühl da draußen. Allerdings im Laufe des Tages wird es noch sehr, sehr angenehm. Sonne und Wolken wechseln sich ab. Dazu ist es meist trocken. Im Osten und im Nordosten von NRW kann es dann aber auch schon mal regnen. Bis zu 24 Grad sind heute im Laufe des Tages drin.
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2: A3 Köln-Oberhausen zwischen Solingen und Mettmann. 2 Kilometer Stau, 60 Minuten Zeitverlust. Und A57 Krefeld-Köln zwischen Dormagen und Köln-Worringen. 1 Kilometer stockender Verkehr. Wir wünschen allen unterwegs gute Fahrt.
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1: Morgen, ja, ich weiß, es ist Montag, es ist alles nicht schön. Da müssen wir jetzt aber alle gemeinsam durch. Auch dieser Tag geht vorbei. Versuchen wir jetzt erstmal gut hineinzustarten. Vera Körber begleitet euch ein Stückchen noch dabei.

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0: Café in Hamburg. Schön ist anders. Ich sitze hier und gucke auf die Uhr. Die Uhr an der Wand ist kaputt. Ich habe meinen Zug verpasst. Meine S-Bahn musste mitten auf der Strecke stehen bleiben. Technischer Defekt. Nun sitze ich hier für eine ganze Stunde fest. Ärgern könnte ich mich. Und wenn ich ehrlich bin, tue ich es auch. Wir sind so durchgetaktet und nun habe ich wegen weniger Sekunden meinen Zug verpasst. Ich habe ihn sogar noch abfahren sehen. Mir fällt was ein, was ein Freund von mir immer sagt. Ärgere dich nicht über Dinge, die du nicht ändern kannst. Leichter gesagt als getan. Aber heute, nach einem durchgetakteten Wochenende, das einfach war, wie es war, heute geht es. Also halte ich inne. Trinke den Cappuccino. Noch warm. Gut. Höre dem Geräusch im Café zu. Atme durch. Werde ruhiger. Entspannter und irgendwie auch erholter. Wer weiß, ob mir Gott nicht diesen Moment geschenkt hat, um nach einem anstrengenden Wochenende ein bisschen zur Ruhe zu kommen, bevor es zurück in den Alltag geht, denke ich, und steige etwas später in den Zug nach Hause. Hendrik Meisel von der Evangelischen Kirche, für Augenblick mal.
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1: Mit Malte Albrecht. Schönen guten Morgen. Die Fußball-WM ist vorbei und der neue Weltmeister heißt Spanien. Im Finale in East Rutherford setzten sich die Spanier in der Verlängerung mit 1:0 gegen Argentinien durch. Danny Hopper aus der Sportredaktion. Es war jetzt nicht das ganz große Finale. Der Sieg der Spanier war am Ende aber hochverdient.
2: Auf jeden Fall wird auch ganz deutlich, wenn man sich die Statistik anschaut. Den ersten Torschuss der Argentinier gab es erst in der 115. Minute. Zeigt, wie abgemeldet die argentinische Offensive und auch Superstar Lionel Messi waren. Ihnen fiel nichts ein gegen die spanischen Passmaschinen um Rodri, der auch zum Spieler des Turniers gekürt wurde. Den Siegtreffer erzielte allerdings ein anderer, nämlich Ferran Torres in der 106. Minute und er stürzte Argentinien damit ins Tal der Tränen. Trainer Lionel Scaloni brach anschließend weinend die Pressekonferenz ab und eilte von der Bühne und auch Messi stand der Schmerz ins Gesicht geschrieben, während die Spanier ihren zweiten WM-Titel feierten.
1: Schon lange nur noch zuschauen konnte das deutsche Team bei der WM. Seit gestern Abend wissen wir aber, der Weg für Jürgen Klopp als neuer Bundestrainer ist frei.
2: Ja, das hat Klopp selbst kurz vor dem Anpfiff des Finales bei Magenta TV gesagt. Demnach hat er sich mit Red Bull geeinigt. Dort ist er ja eigentlich noch bis 2029 als weltweiter Fußballchef unter Vertrag. Da habe man jetzt aber eine Regelung gefunden, sagte Klopp, ohne natürlich Details zu nennen. Jetzt soll es weitere Gespräche mit dem DFB geben. Da sei noch nichts final, betonte Klopp, aber es gehe alles in die richtige Richtung. Also da dürfte es jetzt schnell gehen. Er soll wohl noch in dieser Woche als neuer Bundestrainer vorgestellt werden.
1: Dankeschön, Danny. Und damit zu weiteren Themen an diesem Morgen. Die Union will so schnell wie

0: Erkrankungen wie Depressionen. Deutlich seltener führen dagegen Erkältungen und andere Atemwegserkrankungen zu Krankschreibungen. Und das waren die Nachrichten mit Maite Albrecht.
1: Jetzt das Wetter bei uns. 16 Grad sind es aktuell am Heidesee. Viele Wolken unterwegs über Gladbeck, Bottrop und Gelsenkirchen. Und die verziehen sich auch nicht wirklich über den Tag. Regen bringen sie nicht mit, aber Abkühlung. Maximal 23 Grad heute. Ich habe ein Jäckchen drüber geworfen.
2: Ja, ist frisch heute Morgen. Also, ja, ich habe natürlich T-Shirt durchgezogen, aber frisch ist es schon.
1: Ja, mein Jäckchen war auch dünn, aber einfach ein Jäckchen. Morgen wieder etwas sonniger und wärmer, aber auch nicht so mega viel. 25 Grad.
2: Ja, das geht
1: doch. Ist aber okay, ja.
2: Ist okay. 6:02 hier ist der Radio M. Schalippe Verkehrsservice und da habe ich nichts zu berichten. Weder Blitzer noch Staus sind uns aktuell gemeldet. Wenn ihr aber was entdeckt, dann her damit über unsere App oder über die Radio M. Schalippe Verkehrshotline 0209 360 und 4x8 bei WhatsApp und per Telefon. Kommt gut durch.
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1: Jawollo.
2: Ja, schönen guten Morgen.
1: Passend zu 10 Grad weniger.
2: Ja.
1: Wolken am starten.
2: Ja, aber Sommerferien sind jetzt nun mal.
1: So richtig. Und da werden wir euch bespaßen in den nächsten Wochen hier. Also es ist quasi die Stadtranderholung zum Hören. Das ist herrlich. Und da wird auch wieder schöner Wetter.
2: Na sicher doch. Euch einen schönen Montag.

0: Mit Schmackes rein in diesem Montag.
1: Avicii, Without You, hier bei Radio im Schalippe. Gleich 10 Minuten nach 6. Schönen guten Morgen zusammen.
2: So, ihr scheint uns noch zu hören. Das heißt, ihr seid vermutlich noch nicht im Urlaub und habt die Blechlawine am Wochenende erstmal vor euch wegziehen lassen.
1: Ja, das ist durchaus clever. Andererseits habt ihr dadurch natürlich auch schon viel verpasst.
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4: Ja, nee, ist klar. So. Endlich Ferien. Ja, wenn in NRW die Ferien beginnen, das merkst du wirklich überall. Weil dann ist erstmal alles verstopft. Alle Autobahnen dicht. Quasi Opel das Musical. Da geht das ganze Wochenende nichts mehr. Und für den geneigten Nordrhein-Westfalen ist das auch völlig in Ordnung so. Die meisten Befragten sagen, das Stehen auf A3, das ist das Beste am ganzen Urlaub. Ja, da wird auf dem Mittelstreifen gegrillt, da wird mit Gleichgesinnten angestoßen, da werden im Stau Kinder geboren, während zeitgleich 5 Autos dahinter neue Kinder gezeugt werden. Statt Knöllchen füllt die Polizei höchstpersönlich den Kindergeldantrag aus. Da ist die Welt noch in Ordnung im Stau. Der NRWler bucht sein Hotelzimmer, beziehungsweise seinen Campingstellplatz, ja auch grundsätzlich wenigstens einen Tag später, als er eigentlich anreist. Der Stau als akzeptierter Reisebegleiter, das ist Resilienz. Achtsam Urlaub mit Horst und Uschi aus Wanne-Eickel. Ja, so weit kann der Rest der Republik nicht. Der Hesse, der rastet ja schon aus, wenn die Rotfaser einer Ampel 3 Sekunden zu lang ist. Ja, weil deine Handgäste mit Musik im Handschuhfach schmilzt. Und dann kommt aber dieser eine Moment. Nämlich genau dann, wenn die Teerarbeiten am Kreuz Oberhausen fertig sind. Günther, der Polier, die 2. und 3. Spur wieder frei macht und die Schose läuft. Bäm, Vollgas Richtung Holland oder Italien, egal welche Richtung. Das gibt in dem Moment eine Sogwirkung durchs gesamte deutsche Autobahnnetz, die in Würzburg noch so manches Skoda die Bollen aus dem Blech ziehen.
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0: 17 Minuten nach 6. Einen wunderschönen guten Morgen, Gladbeck, Bottrop und Gelsenkirchen. Hier ist Radio am Schalippe. Wir starten mit euch in die neue Woche, in die erste der Sommerferien. Mhm. Und da haben wir natürlich, damit man nicht direkt verkalkt im Hirn, trotzdem was Wissenswertes für euch dabei.
1: Richtig. Es wird weiterhin gelernt. Fun Facts, Dünnekisse, Wissenswertes gesammelt in den letzten 24 Stunden. Und jetzt wieder mit euch geteilt, denn hier sind 1, 2, 3 Dinge, die wir gestern noch nicht wussten. Und was ich noch nicht wusste, ist, dass ich doch gar nicht so unentschlossen bin, wie ich immer gedacht habe.
0: Nämlich?
1: Denn es ist so, wenn ich irgendwie zum Beispiel koche oder irgendwas anderes mache, dann mache ich mir ja gerne irgendwie noch was nebenbei an. Dann streame ich irgendwie was.
0: Ja, ich auch.
1: So, und manchmal ist das dann so, dann suche ich stundenlang und weiß nicht, was guckst du jetzt? Und am Ende gucke ich dann doch die Simpsons wieder zum 8 Millionsten Mal.
0: Oder Rocky.
1: Oder Rocky, richtig. Aber es ist vollkommen normal, hat jetzt eine Studie rausgefunden, dass ich da so lange rumsuche, bis ich mich da entscheide. Denn in unserer Altersklasse, ja, wir sind in einer Altersklasse, Frau Winkel, musst du gar nicht so...
0: Wer stuft das ein?
1: Das ist vollkommen normal so eingestuft. Braucht man 15 Minuten, um sich zu entscheiden, was man streamen möchte.
0: Wie weit wird denn dann die Altersklasse gefasst? Wo fängt das denn alles?
1: Also 30 bis 49. Wir sind beide also mittendrin. So.
0: Ja, kann ich aber verstehen. Ich hab das auch.
1: Ja, okay.
0: Ich habe sogar schon Listen, die ich mir anlege, was ich wann gucken oder hören will oder so. Und dann denke ich so, da habe ich aber gerade irgendwie doch dann keine Lust drauf.
1: Richtig,
0: oder
1: das hat man auch manchmal. Ja, ja. Also übrigens, die Älteren, also die über 50-Jährigen, brauchen nur 8 Minuten.
0: Ui.
1: Dafür aber die ganz Jungen, 16 bis 29, brauchen 19 Minuten.
0: Ja, das war noch Zeit.
1: Ja.
0: Ich wusste gestern noch nicht, dass die Kirche mittlerweile alle Register zieht, um noch Leute in den Laden zu bekommen. Also jetzt wird zum Aperol gegriffen.
1: Ui.
0: Ja, ich sag mal so, der Trend ist seit ein paar Jahren vorbei, aber gut, in Bayern,
1: ja, gut.
0: Da gibt's jetzt in der evangelischen Gemeinde eine Aperol-Andacht und sie nennen es lustigerweise Holy Aperoli.
1: Ach nee, komm.
0: Hab ich auch noch nie gehört. Jedenfalls, also so haben sie es getauft.
1: Boah.
0: Wortwitz. Ja, und weil das jetzt auch keine Menschen abschrecken soll, findet das auch gar nicht in der Kirche statt. Die treffen sich irgendwo in der Gartenkneipe.
1: Also die wirbeln sich einfach einreihen.
0: Ja, hallo, es wird auch gebetet, es gibt auch Musik, es soll ein kleiner Mini-Gottesdienst sein.
1: Ja, was ich auch noch nicht wusste, ist, dass es auch in dieser Rubrik ein Happy End gibt. Denn ich habe ja letztens erzählt, dass ein Sträfling in Schwerte ein bisschen Ärger bekommen hat, weil er Sperma verschickt hat, sein eigenes, an seine Verlobte. So, und hat
0: in einem Briefumschlag.
1: Und da hat das Gefängnis gesagt, so, du kriegst jetzt eine Strafe, weil das ist nicht erlaubt. Das ist offiziell ein Paket, weil du hast ja nicht nur geschrieben. So, dagegen hat er aber geklagt. Und jetzt hat ein Gericht ihm doch Recht gegeben. Er hat das Recht, seine Handarbeit zu verschicken, weil wiederum er ja auch von seiner Verlobten auch Körperflüssigkeiten zurückgeschickt bekommen hat.
0: Jetzt ist hier Schluss.
1: Und das wäre erlaubt. Und so, pass auf, Achtung, Wortwitz auch von mir, der Briefverkehr darf weitergehen.
0: Ich sag gar nichts mehr, sage ich dir. Dafür werde ich nicht genug bezahlt.
1: 3 Dinge, die wir gestern noch nicht wussten. Hier ist Radio mit dem Schalippe. Guten Morgen.

0: Radio Remind Me, 7:07.
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0: The Police, Every Breath You Take. Und jetzt haben wir es 6:30.
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2: Mit Alex Enseling, schönen guten Morgen. Als Autofahrer in Bottrop müsst ihr euch ab heute auf eine wochenlange Staufalle einstellen. Laut Staat erneuert die Rheinisch-Westfälische Wasserwerksgesellschaft im Kreuzungsbereich der Horster Straße und Beckstraße die Wasserleitung. Deshalb wird die Horster Straße bis voraussichtlich 11. August halbseitig gesperrt. Eine Baustellenampel regelt den Verkehr, außerdem gilt dort Tempo 30. Auf der Beckstraße wird für die Zeit der Bauarbeiten eine Einbahnstraße in Richtung Süden eingerichtet. Auch für Radfahrer und Fußgänger gibt es entsprechende Umleitungen vor Ort. Der FC Schalke ist gestern Abend ins Trainingslager im Stubaital in Österreich gestartet. Dort bereiten sich die Königsblauen jetzt, wie schon im vergangenen Jahr, auf die neue Saison vor. Geplant sind dort neben den täglichen Trainings auch 2 Testspiele, am Mittwoch gegen den FC Kharkiv und am Samstag gegen Fajiano Okayama. Mit dem Trainingslager ist auch schon Neuzugang Robin Gosens. Und Rückenwind gibt's ebenfalls. Das Testspiel gestern gegen Aue hat Schalke mit 4:2 gewonnen. 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
3: Jetzt das Wetter bei uns. Aktuell sind 17 Grad am Gladbecker Freibad. Und dass ich das so schnell wieder sage, hätte ich nicht gedacht. Es ist frischi-fischi. Oder?
0: Ja.
3: Also wir haben gefröstelt hier heute Morgen.
0: Bei mir ging automatisch die Heizung im Auto an, weil ich auf 21 Grad gestellt habe. Normalerweise ging dann die Klima an, jetzt ging die Heizung an.
3: Bei mir geht die jeden Morgen automatisch an, weil mein Finger automatisch drauf drückt. Ja. So, viele Wolken heute unterwegs. Gute Nachricht ist, die bringen nicht so wirklich Regen mit, aber Abkühlung halt. Ne? Also mehr als 23 Grad sind heute nicht drin. Morgen wieder ein bisschen besser, etwas sonniger, etwas wärmer.
0: 6.32 Uhr. Hier ist der Radio im Schalle. Verkehrsservice und hier ist er auch schon wieder vorbei. Ich habe nichts zu erzählen, weder Blitzer noch Staus sind uns gemeldet. Ihr ändert das Ganze und zwar über unsere App oder über die Radio im Schalippe Verkehrshotline 0209 360 und 4x8 bei WhatsApp und per Telefon. Kommt gut durch.
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3: Jawohl, guten Morgen.
0: Guten Morgen.
3: Hier sind eure Sommermiezen. Jetzt fehlt nur noch der Sommer.
0: Ja, gut.
3: Ist doch morgen wieder schön.
0: Wieder kommen.
3: Ja, denke ich auch mal. Also spätestens nächste Woche, ne?
0: Na, guck an.

0: 13 Minuten vor 7. Schönen guten Morgen, Gladbeck, Bottrop und Gelsenkirchen. Hier ist Radio Emscher Lippe am Montag.
1: Mhm.
0: Und wir haben alle kleine Augen heute Morgen.
1: Richtig, Fußball war gestern und es wurde was länger, aber wir haben einen neuen Weltmeister.
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0: Ja, Glückwunsch an die Spanier.
1: Ja, hochverdient.
0: Ich habe nichts gesehen, weil ich dachte, ich gehe mal früh ins Bett. Und dann lag ich mit dem Live-Ticker im Bett.
1: Das lohnt sich natürlich richtig.
0: Richtig dumm.
1: Ja, aber wirklich richtig dumm. Ich habe natürlich geguckt. Und es war ja wirklich eine Erlösung, als Spanien endlich dieses 1-0 gemacht hat in der Verlängerung.
0: Also ich habe die ganze Zeit gedacht, das ist der Ticker ist bei mir nicht richtig. Ja. Dass der nicht refreshed oder was?
1: Nein, es war so. Spanien, für spanische Verhältnisse angerannt. Also die spielen ja nie mit Brechstange.
0: Nee, aber...
1: Das ist ja alles immer so. Aber sie haben schon sehr, sehr gedrückt. Und man hat sich wirklich nur gefragt, wann fällt dieses Tor? Weil Argentinien einfach nicht teilgenommen hat an diesem Endspiel.
0: Also die haben sie einfach hinten reingestellt oder was? Und
1: ja, 115. Minute der allererste Torschuss von Argentinien. Und das war eine verunglückte Flanke von Messi, die dann auf dem Tor gelandet ist. Hinten raus haben die sogar noch Chancen, den Ausgleich zu machen. Das wäre das Unverdienteste, was ich je im Fußball gesehen hätte, nahezu. Gut. Vielleicht ein bisschen übertrieben, aber ist mir schon in diese Kategorie gegangen. Also sportlich muss man sagen, Spanien hochverdient gewonnen. Aber ansonsten hat dieses Finale ja wirklich sehr, sehr viel drumherum geliefert.
0: Ja, und es hat auch irgendwie zu dieser ganzen WM gepasst, oder
1: nicht?
0: Also alles irgendwie,
1: Ich sag mal so, diesen Pokal anfassen dürfen ja zum Beispiel nur Weltmeister und natürlich Donald Trump. dem dieser WM-Pokal extra noch in die Loge gebracht wurde, dass er einmal drüber streichelt. Das alleine schon wieder. Dann diese Halbzeitshow. Fiebertraum, kann ich nur sagen. Also, Madonna, die auf einem großen Golfwägelchen reingefahren kommt, gefahren der Golfwagen von Ronaldinho und Ronaldo.
0: Das hab ich auch
1: und ich
0: schon
1: sag
0: gesehen.
1: Mal so, Ronaldo ist jetzt schon ein bisschen
0: länger
1: auseinandergegangen.
0: Kein Profi mehr.
1: Schon länger
0: mal,
1: kein
0: länger
1: Profi
0: kein
1: mehr.
0: Profi
1: dann
0: mehr.
1: In einem blauen Jogger, ehrlich, der hätte auch über eine Bahnhofstraße laufen können. Wäre auch nicht aufgefallen, sag ich mal so. Ja, und dann plötzlich die Muppets, die dann irgendwie aufgetreten sind. Graf Zahl in einer WM-Halbzeitshow. Hätte ich jetzt auch nicht erwartet.
0: Ich habe sowieso keine WM-Halbzeitshow erwartet.
1: Nee, das nicht. Die natürlich dann auch nochmal extra lang war. Und dann wurde ja auch Coldplay groß angekündigt. Ja, Chris Martin hat irgendwie mit einem Kinderchor gesungen. Allerdings, der stand einfach, der ist gar nicht aufgefallen.
0: Ach.
1: Der ist nicht aufgefallen. Aber was ich sagen muss... Große Show, Shakira, die hat abgeliefert.
0: War das mit dem Justin Bieber, der war auch dabei?
1: Ja, der hat einen Halleluja-Song gesungen. Er war richtig Stimmung. Also wenn du in der Halbzeitpause von einem WM-Finale sagst, komm jetzt
0: mal mein langsamster und
1: Stimmung,
0: traurigster
1: dann kommt
0: Song.
1: Der mit einer Gitarre, singt der irgendwas von Halleluja, Wahnsinn.
0: Ja gut, irgendwann ist ja immer dann noch lieber die Shakira. Ne?
1: So ist es.
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0: Schönen guten Morgen zusammen.
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1: Mit Malte Albrecht. Guten Morgen. Spanien jubelt, Argentinien weint. Die Fußball-WM ist vorbei und der neue Weltmeister heißt Spanien. Die Spanier setzten sich im Finale in East Rutherford gegen Argentinien mit 1:0 in der Verlängerung durch. Für die Spanier ist es der zweite WM-Titel. Danny Hoppe aus der Sportredaktion. Man muss aber sagen, es war eine ziemlich zähe Angelegenheit.
2: Ja, und der ein oder andere, der heute früh raus musste, dürfte auch abgebrochen haben. Viel Spektakel und Torszenen gab es nämlich nicht. Die Spanier haben das gemacht, was sie schon das ganze Turnier gemacht haben, den Ball und den Gegner laufen lassen. Und dann irgendwann zugeschlagen. Diesmal war es Fernand Torres in der 106. Spielminute. Die Argentinier mussten die Verlängerung zu 10 antreten, weil Enzo Fernandes kurz vorher mit Gelb-Rot vom Platz geflogen war. Aber auch vorher schon waren Lionel Messi und die argentinische Offensive komplett abgemeldet. Den ersten Schuss aufs Tor der Spanier gab es erst in der 115. Minute. Das sagt eigentlich alles. Von daher war es kein schöner, aber ein hochverdienter Sieg der Spanier. Kurz vor Anpfiff des Finales gab es übrigens auch noch Neuigkeiten, was die deutsche Nationalmannschaft angeht. Der Weg für Jürgen Klopp als neuer Bundestrainer ist frei, hat er selbst bei Magenta TV bestätigt.
3: Alles geht in die richtige Richtung. Also ich habe eine Einigung und eine Regelung mit Red Bull gefunden.
2: Dort ist Klopp ja eigentlich noch als weltweiter Fußballchef unter Vertrag. Jetzt soll es weitere Gespräche mit dem DFB geben und dann dürfte Klopp wohl noch in dieser Woche als neuer Bundestrainer vorgestellt werden.
1: Danke, Danny. Und das sind weitere Nachrichten an diesem Morgen. Das US-Militär hat nach eigenen Angaben wieder Ziele im Iran angegriffen, die 9. Nacht hintereinander. Es gibt Berichte über Explosionen in mehreren Gebieten des Landes. Der Iran bombardierte daraufhin wieder Ziele in Jordanien, Kuwait, Bahrain und Syrien. Die iranischen Revolutionsgarden griffen außerdem 2 Öltanker an, die versucht haben sollen, durch die Straße von Hormuz zu fahren. Nach dem Rücktritt von Unionsfraktionen

0: aber immer noch bei im Schnitt 309 Euro im Monat. Und das waren die Nachrichten mit Malte Albrecht.
1: Jetzt das Wetter bei uns. 16 Grad sind es aktuell am Nordsternpark. Es ist recht frisch heute Morgen und es sind ganz schön viele Wolken unterwegs über Gladbeck, Bottrop und Gelsenkirchen. Die verziehen sich auch nicht wirklich im Laufe des Montags, aber immerhin bringen sie nicht wirklich Regen mit, aber Abkühlung. Also maximal 23 heute Grad werden es heute. Morgen wieder etwas sonniger und auch ein Tacken wärmer.
2: 3:07. Hier ist der Radio im Schalippe Verkehrsservice. Noch ohne gemeldete Blitzer, aber mit einer Staumeldung von der A3 Richtung Köln zwischen dem Kreuz Oberhausen und Duisburg-Wedau. 7 Kilometer Stau plus 20 Minuten. Blitzer und Staus, die meldet ihr uns und zwar über unsere App oder über die Radio im Schalippe Verkehrshotline 0209 360 und 4x die 8 bei WhatsApp und per Telefon. Kommt gut durch.
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1: Einen wunderschönen Morgen.
2: Guten Morgen am ersten Tag der Sommerferien. Wow, oder?
1: Ja. Yeah.

0: Lippe ist hier. Und gleich gibt's für euch Dancing in the Flames. The Weeknd. Da muss ich sagen, ist aber jetzt aktuell mal, da wird immer gar nicht in Flames gedanced.
1: Nein. Es hat sich richtig abgekühlt.
0: Es ist ein bisschen Erholung, sage ich mal angesagt. In dieser Woche ein bisschen durchatmen. So temperaturtechnisch ist so alles drin. Also niedrigste 14 Grad tatsächlich.
1: Aber nachts.
0: Höchsttemperatur so 26. Ansonsten pendeln wir uns immer so ein tagsüber, so 20, 23 Grad. Alles okay mit Sonne und Wolken im Wechsel, außer so 2-3 Tage, wo ein bisschen Regen auch dabei ist.
1: Herrlich. Sonst, Sie hörten, wie Vanessa Winkel Bock macht auf die erste Woche der Sommerferien.
0: Naja, ich kann... Nee.
1: Auch so ein bisschen. Auch Regen.
0: Ja, perfekt ist nur nicht. Kann ich lügen.
1: Das stimmt schon. Das stimmt. Aber ich sag mal so, mal kurz den Zeh reinhalten im Freibad ist ja trotzdem drin.
0: Ich finde auch gut, dass es nicht mehr so, du bist ja weg, der Körper braucht mal Erholung davon.
1: Also, das stimmt allerdings.
0: Zumindest in meiner Bude war es ultra heiß. Ich bin froh, dass ich einfach mal jetzt eine Woche pennen kann. Von daher.
1: Deswegen Hitze, jetzt erstmal nur noch musikalisch.
0: Ist auch schön bei uns. Hier ist Radio im Schalippe. Guten Morgen.

0: ist Radio Emscher-Lippe. Euch einen schönen guten Morgen zusammen an diesem Montag.
1: Und ab heute gibt's bei uns die Stadtranderholung zum Hören. Wir bespaßen euch, wir starten mit euch in unser Sommerradio. Heißt, ihr bekommt hier bei uns 6 Wochen lang Spiel, Spaß und Spannung in der Sommerversion.
0: Ja, also leicht verdaulich, ist doch klar, ne? Wir haben ganz, ganz viele Aktionen für euch vorbereitet. 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
0: Also Sommerradio bei uns ab heute 6 Wochen lang. Schön, dass ihr dabei seid.

0: Jojo, Leave. Kann ich noch von vorne bis hin mitsingen?
1: Das hast du gerade, naja, eindrucksvoll bewiesen möchte ich nicht sagen. Du hast es bewiesen.
0: Ja, ja. Es ist 6 Minuten vor 7:30. Guten Morgen.
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0: Song von ihm. You're the Voice. Um jetzt 7:30.
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2: Mit Alex Enseling, schönen guten Morgen. In den kommenden Monaten müsst ihr auf der Berliner Brücke in Gelsenkirchen mit Engpässen rechnen. In Fahrtrichtung Buhr wird die Fahrbahndecke und der Gehweg erneuert. Der Verkehr wird seit gestern ab der Grillo-Straße über die Gegenfahrbahn geführt, sodass in beide Richtungen jeweils nur eine Spur frei ist. Das hat auch Folgen für die Zufahrten aus anderen Straßen. Unter anderem kommt ihr von der Grillo-Straße aus Fahrtrichtung Bismarckstraße und von der Üchtingstraße nicht mehr auf die Kurt-Schumacher-Straße. Umleitungen sind für euch ausgeschildert. Die Arbeiten sollen voraussichtlich bis Oktober dauern. Immer mehr Menschen möchten Hilfe vom Sozialgericht Gelsenkirchen. Laut der Jahresbilanz des Gerichts stieg die Zahl der neuen Verfahren im vergangenen Jahr auf über 7.600 an. Das sind rund 1.000 Fälle mehr als im Vorjahr. Ein Grund für mehr Arbeit ist laut Gericht künstliche Intelligenz. Immer mehr Menschen ohne Anwalt nutzen KI, um Klagen oder Anträge zu schreiben. Dabei seien die Texte oft extrem lang und unpassend zum konkreten Fall. Das kostet die Richter viel Zeit. Auch wegen der aktuellen Bürgergeldreform rechnet das Gericht künftig mit noch mehr Streitfällen und fordert deshalb zusätzliches Personal. Das ist das Wichtigste aktuell. 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
3: Jetzt das Wetter bei uns. 16 Grad sind es aktuell am Roten Pferd in Bottrop. Man merkt, es hat sich abgekühlt. Es ist ziemlich wolkig da draußen und es bleibt es heute auch. Aber trocken bleibt es auch. Maximal 23 Grad. Heute Morgen wird es dann wieder ein bisschen sonniger. Die Wolken verziehen sich und damit auch ein Tacken wärmer.
0: 7.31 Uhr ist der Radio Emscher Lippe Verkehrsservice mit einem Blitzer Gelsenkirchen Willy-Brandt-Allee. Gesehen und gemeldet von Hans-Jürgen. Dankeschön fürs Durchgeben. Von den Autobahnen die A3 Richtung Köln. Zwischen dem Kreuz Oberhausen und dem Kreuz Kaiserberg 7 Kilometer Stau plus 18 Minuten. Und A40 Richtung Duisburg zwischen Gelsenkirchen Süd und dem Dreieck Essen-Ost 2 Kilometer stockend plus 2 Minuten. Blitzer und Staus meldet ihr uns und zwar über unsere App oder über die Radio im Schalippe Verkehrshotline 0209 360 und 4x8 bei WhatsApp und per Telefon. Kommt gut durch.
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3: Jawollo, guten Morgen.
0: Schönen guten Morgen zusammen und einen schönen Montag euch.

0: Fever Dream. Genau das, was die WM-Halbzeitshow gestern Abend war. Ein einziger Fiebertraum. Aber nun gut, da will ich gar nicht wieder groß ausholen, denn wir wollen eher gucken, was jetzt noch so in Zukunft bei uns so alles passiert.
1: So, ne? An Fiebertraum, meinst du?
0: In Sachen Fiebertraum,
1: ich sag mal so ein Festival kann ja je nachdem, wie man sich dann so gestaltet, so ein Tag oder zwei auch zu einem ordentlichen Fiebertraum werden. Wir gucken wieder, was bei uns los ist, wo könnt ihr hingehen. Und wenn ihr Bock auf Festival habt, dann ist am Samstag in Dortmund wieder das Juicy Beats Festival. Das ist seit Jahren etabliert und diese Leute hier sind unter anderem dabei.

0: in Tulpe. So eine Indie-Rock-Band. Und er ist mein Favorit.
1: Ja, natürlich. Ach, Alexander Markus, herrlich. So. Wenn er mal kein Hawaii-Toast isst.
0: Ja, und da ist das Stichwort Fiebertraum nun wirklich an der richtigen Stelle angebracht. Wer also 81 Euro von euch für ein Festival-Ticket auf den Tisch legt, der bekommt dafür unter anderem eben dieses Line-Up. Es gibt aber auch noch günstigere Gruppentickets oder Tickets nur für eine Nachtparty. Das fängt ja schon mittags da an, wenn ihr sagt, Leute, da
1: muss
0: ich mich
1: ja noch arbeiten.
0: Oder so zum Beispiel, oder da mache ich mich noch warm, hätte ich jetzt gesagt. Aber gut, dann könnt ihr da auch später aufschlagen. Es gibt jede Menge DJs und Bands und verschiedene Bühnen und Musik so quer durch Hip-Hop, Elektro und Indie. Wenn ihr sagt, Alexander Markus ist jetzt nicht so meins, dann kann ich euch nicht verstehen, aber dann gibt es auch andere Sachen für euch, die da geboten werden.
1: So ist es. Vor allen Dingen auch alles draußen. Ne? Also ist ja Schönwetter jetzt. Ist nämlich Sommer. Haben wir jetzt so festgelegt, dann jetzt ist Sommer. 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
0: Was der Düngen sagt. 16 Minuten vor 8. Einen wunderschönen guten

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0: immer direkt so Badekugelgeruch in der Nase, wegen Lush, dieser Laden, wo es hier gibt.
1: Okay.
0: Ja, wo ich auch mal gesagt habe.
1: Das ist schön zu wissen. 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Guten Morgen.
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1: Mit Malte Albrecht, guten Morgen. Es war ein Finale der großen Emotionen. Am Ende jubelten die Spanier über ihren zweiten WM-Titel. Sie setzten sich gegen Argentinien in der Verlängerung mit 1:0 durch. Das entscheidende Tor erzielte Ferran Torres in der 106. Minute. Danny Hopper aus der Sportredaktion, es war alles andere als ein spektakuläres Finale. Trotzdem hatte es einiges zu bieten.
2: Ja, wie du schon gesagt hast, es wurde ziemlich emotional. Argentinien-Superstar Lionel Messi vergoss bittere Tränen auf dem Rasen. Sein Trainer Lionel Scaloni musste die anschließende Pressekonferenz unter Tränen abbrechen und verließ die Bühne. Dann gab es vor der Siegerehrung auch noch ein Pfeifkonzert von Teilen des Publikums, nämlich als US-Präsident Trump und FIFA-Chef Infantino den Rasen betraten, um gemeinsam den WM-Pokal zu überreichen. Trump ließ es sich auch nicht nehmen, am rechten Rand des Siegerfotos der Spanier zu posieren.
1: Auch sonst hat Trump mit Blick auf die WM ja wieder mit Superlativen um sich geworfen.
2: Ja, es sei wunderschön gewesen. Er glaube nicht, dass es jemals so etwas wie diese WM gegeben habe. Die Stadien seien vor lauter Fans übergequollen. Auch Infantino dürfte mehr als zufrieden sein, denn die WM hat offenbar deutlich mehr Gewinn abgeworfen als ursprünglich geplant. Eigentlich war die FIFA von 11 Milliarden Dollar ausgegangen. Jetzt rechnet der Weltverband wohl mit Rekordeinnahmen von 15 Milliarden Dollar. Das hat der englische Guardian gemeldet. Infantino dürfte sich mit seiner XXL-WM von 48 Teams also bestätigt fühlen. Er denkt ja schon darüber nach, die WM nochmal zu erweitern auf 64 Mannschaften. Da dürften ihn auch die Pfiffe vom Finale ziemlich kalt lassen.
1: Danny, danke dir. Und nun weitere Nachrichten. Nach dem Rücktritt von Unionsfraktionschef Spahn will Bundeskanzler Merz die Nachfolge schnell klären. Er schließt dabei einen Personalumbau in der Bundesregierung nicht aus, das sagte er am Abend im ZDF-Sommerinterview. In Berlin beraten heute das CDU-Präsidium und der Vorstand der Bundestagsfraktion über das weitere Vorgehen. E-Autos sind in den letzten 5 Jahren deutlich billiger geworden. Das ergab eine Studie des Fraunhofer Instituts für System- und Innovationsforschung. Demnach sanken die Listenpreise seit 2020 inflationsbereinigt um 18%. Bei Verbrennern stiegen die Preise dagegen leicht um 2% an. Geld vom Staat bleibt oft liegen. Viele Kinder und Jugendliche aus ärmeren Familien nutzen das sogenannte Bildungs- und Teilhabepaket nicht. Die Bertelsmann-Stiftung hat das mal nachgerechnet. Demnach beantragen mehr als 8 von 10 Anspruchsberechtigten den monatlichen Zuschuss nicht. Dabei geht es um 15 Euro im Monat, zum Beispiel für das Mitmachen bei Sport und Kultur. Als Gründe nennt die Stiftung vor allem komplizierte Anträge und zu viele Nachweispflichten. Sie fordert deshalb, dass die Unterstützung künftig einfacher und möglichst automatisch ausgezahlt wird. Und das waren die Nachrichten mit Malte Albrecht.
3: Jetzt das Wetter bei uns. 16 Grad sind es aktuell am Bergersee. Eine frische Brise weht da heute Morgen durch Gladbeck, Bottrop und Gelsenkirchen. Und vor allen Dingen sind da ganz schön viele Wolken unterwegs. Und die verziehen sich auch nicht so richtig über den Tag, bringen aber auch nicht wirklich Regen mit. Maximal 23 Grad sind heute drin. Morgen sind sie weitergezogen, wieder etwas sonniger und wärmer.
4: 3:08. Hier ist der Radio im Schalliper Verkehrsservice mit einem Blitzer. Gelsenkirchen, Willy-Brandt-Allee, gesehen und gemeldet von Hans-Jürgen. Dankeschön fürs Bescheid geben. Von den Autobahnen einmal die A3 Richtung

0: Gelsenkirchen Süd und Essen-Huttrop 4 Kilometer stockend plus 5 Minuten. Blitzer und Staus meldet ihr uns und zwar über unsere App oder bei die Radio im Schalippe Verkehrshotline 0209 360 und 4x die 8 bei WhatsApp und per Telefon. Kommt gut durch.
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2: Ja, hallo.
0: Guten Morgen.
2: Das sind eure Sommermäuse.
0: Die Sommermäuse.
2: Wir jetzt, ja.
0: Ja, willst das nicht? Sind wir. Doch.
2: Also.
0: Maus und Mäuserich.
2: Weil es ja ab heute Sommerradio bei Radio Emscher Lippe.
0: Das ist vollkommen korrekt, weil es sind Sommerferien.
2: 6 Wochen lang. Wir machen hier Sommerferien für alle, ob ihr jetzt zur Schule geht oder nicht, das ist uns doch egal.
0: Ganz genau.

0: Willkommen, 8:10. Hier ist Radio im Schalipper. Euch einen schönen guten Morgen zusammen am ersten Tag der Sommerferien. Und wenn ihr dann so ganz gemütlich in der Hängematte liegen solltet, schön im Garten auf einer Terrasse oder so, und euch denkt, Mensch, jetzt würde ich gerne was hören, da hätten wir doch was für euch.
1: Jawohl, nämlich unseren Podcast. Das kannst du echt einen anderen sagen. Jeden Freitag gibt's eine neue Folge überall, wo es Podcasts gibt, in der Radio im Schalipper App und bei YouTube zum Glotzen. Und da muss ich sagen, haben sich in dieser Woche Abgründe für mich aufgetan.
0: Also ja, für mich auch.
1: Ich kenne den Mann mir gegenüber jetzt schon 12 Jahre. Seit 4,5 Jahren machen wir diese Frühsendung hier zusammen. Das heißt, wir verbringen intensiv viel Zeit miteinander.
0: Ja.
1: Viel Quality Time zu zweit.
0: So hier könnte man das sagen.
1: Im Studio. Und doch musste ich etwas erfahren, wovon ich keinen blassen Schimmer hatte. Timo geht mit nassen Haaren ins Bett.
0: So ist es. So ist es. Ich gehe abends duschen und gehe mit nassen Haaren ins Bett. Allerdings zelebriere ich die Dusche auch nicht so, wie manch anderer das vielleicht tut. Denn auch das hat mich etwas aufhorchen lassen, dass sich Vanessa vielleicht vorher noch in Stimmung bringt für die Dusche.
1: Das hat überhaupt nichts. Du gibst dem Ganzen jetzt hier schon wieder einen Unterton.
0: Rahmen.
1: Der überhaupt nicht, es geht ums zentrale Nervensystem, dass das auch mal runterfährt. Und
0: ja,
1: dann
0: ja.
1: Kann man sich auch mal eine Kerze zum Duschen anmachen.
0: Und das Licht aus. Und nun gut, hört
1: ja,
0: gerne rein.
1: Ja, sieht man doch nicht, dass man eine Kerze anhat, wenn man das Licht anlässt.
0: Also, ja, den Punkt gebe ich dir.
1: So was kann auch nur einer sagen, der mit nassen Haaren ins Bett geht. Das kannst du echt einen anderen sagen, der Radio im Schalippe Morning Show Podcast. Hallo.

0: Start in den Montag und in die neue Woche hier mit Radio M. Schalippe um 19 Minuten nach 8 jetzt das, was ihr immer bekommt um diese Uhrzeit, nämlich das, was wir uns drauf geschafft haben.
1: Richtig, Fun Facts, Dönekes, Wissenswertes gesammelt in den letzten 24 Stunden und jetzt mit euch geteilt, denn hier sind 1, 2, 3 Dinge,
0: die wir gestern noch nicht wussten.
1: Und was ich noch nicht wusste, ist, dass ich dann doch gar nicht so unentschlossen bin, wie ich gedacht habe, oder so unnormal, wie ich gedacht habe.
0: Weiß ich jetzt gar nicht, aber erzähl erst.
1: Ja, also folgendes, wenn ich mir irgendwie sowas zum Berieseln anmachen möchte, also sowas streamen möchte, dann suche ich irgendwie immer gefühlte Stunden,
0: ja,
1: und dann am Ende doch wieder die Serie anzumachen, die ich schon 8000 Mal geguckt habe.
0: Ich glaube aber, so geht's allen, Timo.
1: Ja.
0: Also ich glaube, es haben ganz viele Menschen.
1: So, und genau das hat eine Studie herausgefunden, nämlich, dass die 30- bis 49-Jährigen, also wozu ich mich dann zähle, im Durchschnitt 15 Minuten brauchen,
0: boah,
1: um sich etwas auszusuchen, was sie streamen möchten.
0: Das ist echt lang, ne?
1: Ja, richtig. Also noch länger brauchen die jüngeren Leute, 19 Minuten, nämlich die 16- bis 29-Jährigen. Ab 50 bist du aber von der ganz schnellen Sorte 8 Minuten. Zack, da wird einfach nur gestreamt. Wie
0: also,
1: sonst was.
0: Entweder hast du mehr Lebenserfahrung und weißt mehr, was du willst,
1: richtig,
0: oder du hast
1: oder
0: einfach keinen
1: Bock. Oder ist einfach scheißegal.
0: Es ist egal, du sagst einfach, komm. Jetzt mache ich halt das an. Ist doch auch egal. Ich wusste gestern noch nicht, dass die Kirche mittlerweile alle Register zieht, um noch Leute irgendwie im Verein zu halten,
1: ja,
0: oder
1: ja immer
0: neu
1: weniger
0: reinzukriegen.
1: Ja.
0: Und zwar wird jetzt in Bayern ganz anders angegriffen. Da gibt es jetzt Holy Aperoli. Das ist eine Aperol-Andacht.
1: Also Alkohol ist die Lösung.
0: Alkohol ist die Lösung,
1: in
0: genau.
1: Bayern jetzt auch nicht so überraschend.
0: Richtig. Und da wird jetzt halt so eine, gibt's dann so eine Aperol-Messe. Und
1: ja,
0: um die Leute gar nicht mehr abzuschrecken, muss man auch gar nicht mehr in eine Kirche dafür gehen. Man trifft sich einfach im Freien.
1: Gut.
0: Und trinkt. In Bottrop nennen wir das Feierabendmarkt.
1: Ja, richtig.
0: In Bayern.
1: Also hat irgendwie was mit Kirche zu tun.
0: Ja, komm, der Jesus hier.
1: Ja. Der hat da auch mal Wein getrunken.
0: Ja, mei.
1: Na, komm, hier. Ja, was ich noch nicht wusste, ist, dass es auch in dieser Rubrik tatsächlich mal ein Happy End gibt. Denn ich habe ja erzählt, dass ein Sträfling aus Schwerte so ein bisschen Ärger hatte mit dem Gefängnis, weil er etwas an seine Verlobte geschickt,
0: ja,
1: hat in einem Briefumschlag.
0: Uns.
1: Ja,
0: letzte Woche war es schon
1: ich muss das noch einmal kurz erzählen. Also er hat sein eigenes Sperma verschicken wollen. Da hat dann die Gefängnisaufsicht gesagt, nee, mein Freund, so geht es nicht. Das finden wir jetzt nicht ganz so lecker. Außerdem ist das ja mehr als was Geschriebenes. Also ist das ein Paket. Du kriegst jetzt hier eine Freizeitstrafe aufgebrummt. Dagegen hatte besagter Häftling geklagt und hat jetzt vom Gericht Recht bekommen, denn es war tatsächlich auch ein Austausch mit seiner Verlobten. Also nicht nur
0: nein,
1: er hat Körperflüssigkeiten geschickt,
0: nein,
1: sondern sie wiederum hat auch was zurückgeschickt.
0: Nein, nein, nein.
1: Und da sagt jetzt das Gericht, ja, die Mitarbeiter im Gefängnis sollen sich nicht so anstellen, dafür gäbe es ja Gummihandschuhe.
0: Nein.
1: Und jetzt darf besagter Briefverkehr weitergehen.
0: Ja, aber ist das denn jetzt ein Paket?
1: Nee, offenbar nicht.
0: Okay. Das ist aber das Wichtigste in Deutschland.
1: So viel dann offenbar doch nicht
0: das
1: drin.
0: Dass ganz klar geregelt ist, was das ist.
1: Ah.
0: Boah.
1: Bäh. Hier ist Radio im Schalippe mit tollen Gedanken. Guten Morgen.

0: Schönen guten Morgen zusammen.
1: 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Guten Morgen.
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0: Depeche Mode, Enjoy the Silence. Und jetzt haben wir es 8:30.
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2: Mit Alex Enseling, schönen guten Morgen. In einem Mehrfamilienhaus in Gelsenkirchen-Schalke hat es in der Nacht zum Sonntag gebrannt. Das Feuer in einem Haus an der Tannenbergstraße war im Erdgeschoss ausgebrochen. Der Rauch zog schon durchs Treppenhaus. Mehrere Bewohner konnten deshalb ihre Wohnungen zunächst nicht sicher verlassen. Die Feuerwehr rückte mit einem Großaufgebot aus fast 60 Einsatzkräften an und konnte den Brand dann schnell unter Kontrolle bringen. 16 Bewohner des Hauses wurden untersucht, verletzt war am Ende niemand. Die Polizei ermittelt jetzt zur Brandursache. Als Autofahrer in Bottrop müsst ihr euch ab heute auf eine wochenlange Staufalle einstellen. Laut Stadt erneuert die Rheinisch-Westfälische Wasserwerksgesellschaft im Kreuzungsbereich der Horster Straße und Beckstraße die Wasserleitung. Deshalb wird die Horster Straße bis voraussichtlich 11. August halbseitig gesperrt. Eine Baustellenampel regelt den Verkehr, außerdem gilt dort Tempo 30. Auf der Beckstraße wird für die Zeit der Bauarbeiten eine Einbahnstraße in Richtung Süden eingerichtet. Auch für Radfahrer und Fußgänger gibt es entsprechende Umleitungen vor Ort. Das ist das Wichtigste aktuell. 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
3: Jetzt das Wetter bei uns. 18 Grad sind es aktuell am Kölnischen Wald. Es ist alles so ein bisschen runtergekühlt. Es sind ganz schön viele Wolken unterwegs über Gladbeck, Bottrop und Gelsenkirchen. Und die verziehen sich auch nicht wirklich im Laufe des Montags. Regen bringen sie aber auch nicht so richtig mit. Maximal 23 Grad sind heute drin. Morgen wird es dann wieder sonniger und auch ein Tacken wärmer.
0: 8:32 Uhr, hier ist der Radio Emscher Lippe Verkehrsservice mit einem Blitzer Gelsenkirchen Willy-Brandt-Allee. Gesehen und gemeldet von Hans-Jürgen, Dankeschön fürs Bescheid geben. Dazu von den Autobahnen folgende Hinweise. Erstmal ein Warnhinweis von der A2 Richtung Dortmund. Zwischen Buhr und Herten besteht Gefahr durch verlorene Ladung auf der Fahrbahn. Liegt vor so einem Kantholz rum, also da bitte besonders vorsichtig fahren. Ansonsten staut es dann noch sich auf der A3 Richtung Köln zwischen dem Kreuz Oberhausen und Duisburg. 6 Kilometer Stau hier, nämlich plus 13 Minuten. Und das war's dann auch. Blitzer und Staus, die meldet ihr uns, und zwar über unsere App oder über die Radio Emscher Lippe Verkehrshotline 0209 360 und 4x die 8 bei WhatsApp und per Telefon. Allen unterwegs eine gute Fahrt.
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3: Ja, haha, guten Morgen.
0: Guten Morgen zusammen. Und einen schönen Montag euch.

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1: Whitney Houston. I wanna dance with somebody. Um 17 Minuten vor 9. Hier ist Radio M. Schalippe. Und wir sind an Tag 1 der Sommerferien angekommen. 6 Wochen lang.
2: Uiuiui.
1: Wahnsinn, ey. Also, und meine große Tochter schon mal so, oh ja, mal gucken, ey, das sind aber auch nur 6 Wochen. Wir sagen, ja, ne, die Zeit muss man dann aber auch gut verbringen, ne? Und wir helfen euch da ein bisschen bei.
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0: Jürgen Schalip ist hier mit Vanessa Winkel und Timo Düngen. Guten Morgen.
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1: Mit Malte Albrecht. Guten Morgen. Es war ein Knall, der sich letzte Woche immer deutlicher angebahnt hatte. Der Rücktritt von Unionsfraktionschef Spahn. Für die Union heißt das, sie muss sich neu aufstellen. Und dabei will sie auch keine Zeit verlieren. Am Vormittag kommt die CDU-Spitze zu Beratungen zusammen. Und auch der Vorstand der Bundestagsfraktion berät über das weitere Vorgehen. Danny Hoppe aus dem News-Team, Bundeskanzler Merz, hat im ZDF gesagt, es könnten weitere Personalentscheidungen fallen.
2: Ja, Merz sprach von einer Gelegenheit, noch einmal über die Aufstellung der Bundesregierung nachzudenken. Es wird ja schon kräftig spekuliert, als Top-Kandidat für die Spahn-Nachfolge gilt Kanzleramtschef Frei. Sollte er es werden, müsste das Kabinett automatisch umgebildet werden. Es kursieren aber noch weitere Namen, zum Beispiel die von Bundesinnenminister Dobrindt oder von CDU-Generalsekretär Linnemann. Fakt ist, auch Merz will eine schnelle Lösung. Am Wochenende hat er deshalb schon mit CSU-Chef Söder gesprochen. Wochenlange Personaldebatten will man gerne vermeiden, vor allem auch mit Blick auf die 3 Landtagswahlen im Herbst. Da sollen solche Diskussionen dann nicht den Wahlkampf beeinflussen.
1: Es gibt aber auch Stimmen, die vor überhasteten Entscheidungen warnen.
2: Ja, zum Beispiel der Kasseler Politikwissenschaftler Wolfgang Schröder. Er sagte den Zeitungen der Funke-Gruppe, dass die jetzige Personalentscheidung die vielleicht wichtigste für Merz sei. Er verweist auf die nicht immer einfache Zusammenarbeit von Kanzleramt und Fraktion. Da hatte es ja immer mal wieder geknirscht. Als Beispiel sei hier die fehlgeschlagene Verfassungsrichterwahl vor einem Jahr genannt. Und da sagt Schröder, wenn die Union die anstehenden großen Herausforderungen bewältigen wolle, könne sie so halt nicht weitermachen. Wenn Merz jetzt dagegen eine gute Lösung präsentiere, könne das einen positiven Dominoeffekt haben und die Union als Ganzes stärken.
1: Danke, Danny. Und das sind weitere wichtige Nachrichten. US-Außenminister Rubio hat andere Staaten aufgefordert, mehr zum Schutz der Straße von Hormuz beizutragen. Die USA würden weiter alles Nötige tun, um die internationale Schifffahrt zu sichern. Andere Länder müssten sich aber finanziell oder mit Ausrüstung beteiligen, sagte Rubio. Viele Hotels und Restaurants in Deutschland lassen bei Google schlechte Bewertungen löschen. Das ergab eine Stichprobe der deutschen Presseagentur. Demnach wurden je nach Ort 11-30% von Google-Bewertungen entfernt. Besonders hoch war der Anteil in Großstädten wie Frankfurt, Berlin oder Köln. Ob beim Bäcker, in der Bahn oder im Büro, wir schauen heute in viele müde Gesichter nach dem WM-Finale gestern. Spanien ist zum 2. Mal Fußball-Weltmeister geworden. Die Mannschaft setzte sich gegen Argentinien mit 1:0 nach Verlängerung durch. Den entscheidenden Siegtreffer erzielte Ferran Torres in der 106. Minute. Die Spanier schnappten sich damit als amtierender Europameister jetzt auch den WM-Titel. Für Argentinien um Superstar Lionel Messi dagegen platzte der Traum von der Titelverteidigung. Und das waren die Nachrichten mit Malte Albrecht.
3: Jetzt das Wetter bei uns, 18 Grad sind es aktuell am Rathaus in Buhr. Ansonsten, ja, ganz schön grau, ne? Und ganz schön dunkel irgendwie auch gewesen so heute Morgen. Wird auch nicht so viel heller, weil die Wolken sind weiterhin unterwegs in Gladbeck, Bottrop und Gelsenkirchen. Regen bringen sie nicht so richtig mit, Abkühlung. Wenn man jetzt so auf die letzten Wochen schaut, schon maximal 23 Grad nämlich heute. Morgen ein bisschen mehr Sonne und ein Tacken wärmer auch.
4: 3:09. Hier ist der Radio Emscher Lippe Verkehrsservice mit einem Blitzer Gelsenkirchen-Willy-Brandt-Allee gesehen und gemeldet von Hans-Jürgen. Dankeschön fürs Bescheid geben. Von den Autobahnen die A3 Richtung Köln zwischen dem Kreuz Oberhausen und dem Kreuz Kaiserberg 5 Kilometer Stau plus 13 Minuten und die A40 Richtung Duisburg zwischen Bochum-Wattenscheid-West und Essen-Frillendorf 2 Kilometer stockend plus 4 Minuten. Blitzer und Staus meldet ihr uns und zwar über unsere App oder über die Radio Emscher Lippe Verkehrshotline 0209 360 und 4x8 bei WhatsApp und per Telefon. Kommt gut durch.
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0: Sommerferien, ne, Timo?
1: Das ist vollkommen korrekt. 6 Wochen lang Sommerferien, Sommerradio. Da haben wir uns ein bisschen was ausgedacht für euch. Also gleich nach 10 geht es da so richtig zur Sache. Na, mit ganz, ganz vielen Aktionen, die wir uns ausgedacht haben. Wir sind unterwegs in den Freibädern. Wir verteilen Eis und sonst was zu gewinnen, gewinnt natürlich auch. Soll aber ja ein bisschen Spaß machen,
0: ja.
1: Das Ganze.
0: Aber vorher schieben wir euch erstmal rein. Es ist ja Montagmorgen. Wir schieben erstmal an. Ihr kriegt erstmal die Döppen auf. Ihr kommt erstmal in Tag und Sonne Geschichten alles.
1: Ja gut, um kurz nach 9 sollten die Döppen vielleicht schon was länger auf sein. Aber nun gut.
0: Ja, aber die fallen auch gerne mal wieder zu.

0: Für den Annoying gleich. So, muss er auch ausreden lassen.
1: Ja, richtig.
0: Ist ja klar. Da hatte ich gar keine Luft für, ne? Radio Emscher Lippe ist hier. Schönen guten Morgen zusammen an einem besonderen Tag, denn heute kehrt das zurück, was meine ganze Kindheit war eigentlich, kann man
1: sagen. Du meinst
0: sagen.
1: Diese große Maus mit der Latzhose?
0: Ja, richtig.
1: Diddle. Die Diddle-Maus.
0: Diddle is back. Ich war in der Grundschule war ich eine krasse Diddle-Dealerin. Es ist so. Ich hatte eine Diddle-Sammlung, wie alle Girls. Also ich hatte so ein richtig fettes Album mit einfach, warum auch immer man das gemacht hat.
1: Mit diesen Blättern. Ja, für einen Quatsch.
0: Ja, natürlich. Ist ja vollkommener Quatsch gewesen, aber da wurde ein Heidengeld für ausgegeben. Da wurde in der Schule getauscht, da wurde gedealt wie nix. Also Wahnsinn. Vor allen Dingen wie, so ein bisschen wie bei Pokémon, die mit Glitzer waren besonders. Oder es gab auch welche, die haben irgendwie besonders geduftet oder so. Und ich hatte alles. Ich hatte hier so ein Etui, aber nicht so ein weiches, sondern so eine Blechbüchse, wo auch nur drei Stifte reingepasst haben.
1: Aber Hauptsache Diddle-Maus
0: super unpraktisch. Genau, das hatte ich. Tassen, Anhänger, was weiß ich, alles. Und jetzt kann man all das wieder erwerben.
1: Ja, sie ist wieder da.
0: Weil man sich gedacht hat, kommt ja alles zurück. Dann können wir auch die Diddle-Maus nochmal platzieren.
1: Und ich fand, du hast gut Werbung dafür gemacht. Alles komplett unnütz. Aber
0: ja, ist ja
1: ab heute wieder zu kaufen. Ja, ist ja,
0: ja noch werde ich von Diddle nicht bezahlt, dafür hier Werbung
1: nicht.
0: Zu machen.
1: Noch nicht.
0: Also, wenn ihr eine Diddle-Fluencerin sucht, Leute, dann finde ich die natürlich wieder super. Nein, die ist schon, ich fand die ja auch als Kind cool, weil die irgendwie dann süß ist und so. Und ich habe auch ganz lange geübt, die zu malen. Gab so eine bestimmte Art, die zu malen. Auch das alles während des Unterrichts, gerade in den Mathestunden.
1: Das merkt man heute einiges, noch.
0: Ja, jetzt wieder Brotdosen, Plüschtiere und was hast du alles? Alles, was eure Kinder nicht brauchen, gibt's jetzt wieder zu kaufen.
1: Herrlich, weil es gibt ja sonst nicht schon genug Schitte.
0: Nee.
1: Was die Kinder haben wollen. Klasse, danke dafür. Hier ist Radio Emscher Lippe. Schönen guten Morgen zusammen.

0: absoluter Banger aus den 80ern. Taylor Dane, Tell It To My Heart. 4 Minuten vor 9:30.
1: Radio im Schalippes hier mit Vanessa Winkel und Timo Düngen. Guten Morgen.
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0: Beyoncé. Texas Hold'em um jetzt 21:30.
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2: Mit Alex Enseling, schönen guten Morgen. Am Samstagabend mussten einige von euch in Bottrop ohne Wasser auskommen. Im Bereich Alter Südring und im Springfeld gab es einen Wasserrohrbruch. Davon betroffen war ein großer Teil des Bottroper Südens bis in die Stadtmitte. Laut Stadt konnten alle Haushalte noch am selben Abend wieder mit Wasser versorgt werden. Der Kreuzungsbereich Alter Südring und im Springfeld ist seit dem Rohrbruch aber dicht. Und das könnte mindestens noch heute so bleiben. Spezialisten schauen sich die Lage an. Ob die Sperrung noch länger andauert, soll im Laufe des Tages bekannt werden. In den kommenden Monaten müsst ihr auf der Berliner Brücke in Gelsenkirchen mit Engpässen rechnen. In Fahrtrichtung Bur wird die Fahrbahndecke und der Gehweg erneuert. Der Verkehr wird seit gestern ab der Grillo-Straße über die Gegenfahrbahn geführt, sodass in beide Richtungen jeweils nur eine Spur frei ist. Das hat auch Folgen für die Zufahrten aus anderen Straßen. Unter anderem kommt ihr von der Grillo-Straße aus Fahrtrichtung Bismarckstraße und von der Öchtingstraße nicht mehr auf die Kutschumacherstraße. Umleitungen sind für euch ausgeschildert, die Arbeiten sollen voraussichtlich bis Oktober dauern. Das ist das Wichtigste aktuell. 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
3: Jetzt das Wetter bei uns. 18 Grad sind es aktuell am Schlossbeck. Bis zu 23 sind heute drin. Dann ist das Ende der Fahnenstange schon erreicht und es bleiben noch relativ viele Wolken unterwegs, so über den Tag, über Gladbeck, Bottrop und Gelsenkirchen. Hier und da kommt mal die Sonne raus, aber so wie wir das jetzt aus den letzten Wochen kennen, volle Kanne, Knalle, Bums ist nicht. Ich finde es ganz okay, dass man auch mal eine Pause hat. Ja. Lachst du so?
0: Ja, nee, finde ich auch gut, dass man von Knalle, Bums mal eine Pause hat.
3: Morgen bisschen mehr Knalle, Bums, aber trotzdem nur 25 Grad, finde ich moderat.
0: Es ist kein heißer Knalle, Bums, würde ich behaupten. 9.31 Uhr, hier ist der Radio Emscher Lippe Verkehrsservice. Blitzer sind uns da nicht gemeldet, aber eine Staumeldung, die habe ich für euch. Die A40 Richtung Duisburg zwischen Gelsenkirchen Süd und dem Dreieck Essen-Ost. 3 Kilometer stockend plus 3 Minuten. Blitzer und Staus meldet ihr uns und zwar über unsere App oder über die Radio Emscher Lippe Verkehrshotline 0209 360 und 4x8 bei WhatsApp und per Telefon. Kommt gut durch.
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3: Guten Morgen.
0: Guten Morgen.
3: Jetzt Knallebums in Sachen Musik.
0: Schonderball.
3: Geiler Song.
0: Ja. She doesn't mind.
3: Begeisterung hier.
0: Ja, doch.
3: Auf der dünnschen Seite.
0: Ich finde gut. Knallebums, sag mal.

0: Ferientag.
1: Und jetzt war zum Schwofen?
0: Oh, naja, schmusen.
1: Ja, ist doch so ein bisschen.
0: Schwofen? Ist das nicht so, so richtig tanzen, dachte ich?
1: Nee, glaub nicht, oder?
0: Ist das schmusen? So ein Schmusetanz?
1: Ich würde sagen,
0: ist das ein Stehblues?
1: Ich würde sagen, ja.
0: Oh Gott.
1: Radio M. Schnellipp ist jedenfalls hier. Guten Morgen.

0: Mit Manila bei Radio M. Schalippe, da war ich tatsächlich schon mal. Ich habe keinen von den beiden da getroffen. Finde ich eine Frechheit.
1: Hast du überhaupt einen Promi da getroffen?
0: Nee, nix dergleichen.
1: Vielleicht hast du ihn auch einfach nicht erkannt.
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3: Beim Spaziergang durch die schöne Altstadt im Urlaubsort siehst du draußen im Café einen Promi sitzen, glaubst du jedenfalls.
4: Guck mal, Schatz, das ist der doch, oder? Der sieht so aus wie Legolas aus dem Herrn der Ringe.
3: Und du denkst dir, krass, dass so ein DJ wie David Guetta auch hier Urlaub macht. Und deine Partnerin sagt,
4: krass, dass so ein Geiger wie David Garrett auch hier Urlaub macht.
3: Dann geht ihr gemeinsam hin und macht ganz heimlich so aus der Hüfte ein Foto von dem für Insta und seht, dass drei andere Leute gerade genau das Gleiche machen und irgendwer spricht ihn dann sogar an und sagt,
5: können wir ein Selfie machen? Das glaubt mir zu Hause keiner, dass ich Otto Waalkes im Urlaub treffe.
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1: Mit Malte Albrecht, guten Morgen. Tanken tut momentan wieder richtig weh. Die Spritpreise sind zuletzt wieder deutlich nach oben gegangen. Und deshalb denken inzwischen immer mehr Menschen darüber nach, sich vielleicht doch ein E-Auto zu kaufen. Und da gibt es jetzt gute Nachrichten. Zwischen 2020 und 2025 sind die Preise für E-Autos deutlich gesunken. Das hat das Fraunhofer Institut für System- und Innovationsforschung mitgeteilt. Danny Hoppe aus den Nachrichten. Die Preise sind demnach um 18% runtergegangen.
2: Genau, das ist der Fall, wenn man sich einzelne Modelle über diese 5 Jahre anschaut und dann noch Eigenschaften wie Gewicht, Motorleistung, Reichweite und Inflation berücksichtigt. Dann kommen die Forscherinnen und Forscher eben auf diese 18%. Verbrenner sind laut Studie dagegen im selben Zeitraum um 2% teurer geworden. Insgesamt sei der E-Automarkt deutlich vielfältiger geworden, heißt es. Die Zahl der Elektromodelle habe sich mehr als vervierfacht. Schaut man sich in diesen 5 Jahren aber an, wie sich der mittlere Listenpreis für E-Autos entwickelt hat, dann sehen wir hier einen Anstieg. 2020 lag er noch bei rund 37.000 Euro. 2025 schon bei 53.000 Euro. Liegt laut Studie daran, dass es immer mehr mittlere und obere Mittelklassewagen auf dem Markt gibt. Sie machen fast 3/4 aller E-Modelle aus. Zeigt gleichzeitig aber auch ein Problem, nämlich dass es oft immer noch an günstigeren Einsteigermodellen fehlt. Helfen soll da ja die staatliche Förderprämie für E-Autos. Da hatte das Bundesumweltministerium zuletzt Zahlen genannt. Demnach wurden bis Ende Juni knapp 54 Millionen Euro ausgezahlt. Das Förderprogramm umfasst ja insgesamt bis zu 3 Milliarden Euro, ist also noch ordentlich was drin im Topf. Der staatliche Zuschuss liegt bei bis zu 6.000 Euro, hängt von Fahrzeug, Einkommen und Familiengröße ab.
1: Dankeschön, Danny. Und damit zu weiteren Nachrichten in Kurzform. Die Union will so schnell wie möglich entscheiden, wer Nachfolger des zurückgetretenen Fraktionschefs Spahn werden soll. In einer Stunde kommt das CDU-Präsidium zusammen. Auch der Vorstand der Bundestagsfraktion berät heute. Als Top-Kandidat gilt Kanzleramtschef Frei. In Deutschland widerrufen immer mehr Menschen ihre Kriegsdienstverweigerung. Das berichtet das RND unter Berufung auf das Bundesamt für Familie. Demnach sind im ersten Halbjahr schon mehr als 400 Widerrufe eingegangen. Wer seine Verweigerung zurückzieht, unterliegt im Verteidigungsfall wieder der uneingeschränkten Wehrpflicht. Der Großbrand im Müritz-Nationalpark in Mecklenburg-Vorpommern ist gelöscht. Eine dauerhafte Entwarnung gäbe es aber wegen der Altmunition im Boden noch nicht, teilte das Umweltministerium am Morgen mit. Das Gebiet werde weiterhin überwacht, um mögliche Glutnester frühzeitig zu erkennen. Krankheitsausfälle auf der Arbeit sind etwas weniger geworden. Im ersten Halbjahr waren Erwerbstätige im Schnitt 9,6 Tage krankgeschrieben. Ein Jahr davor waren es noch 0,3 Tage mehr, hat die Krankenkasse DAK Gesundheit aus eigenen Versichertendaten ermittelt. Am häufigsten ließen sich Beschäftigte in diesem Jahr wegen psychischer Erkrankungen wie zum Beispiel Depressionen krankschreiben. Bei Erkältungen und anderen Atemwegsinfekten gab es dagegen einen deutlichen Rückgang. Und das waren die Nachrichten mit Malte Albrecht.
3: Vielen Dank, Malte, für die Nachrichten. Hier gibt es jetzt das Wetter im Sommerradio. 9:58 haben wir. Und das ist ein kühlerer Sommertag heute bei maximal 21 Grad. Im Moment messen wir flächendeckend so 17 Grad. Dazu gibt es Sonne und Wolken, die sich abwechseln. Und es bleibt heute trocken.
4: Es geht rüber auf die Straßen. Hier ist euer aktueller Verkehrsservice. Es geht los auf der 3 Oberhausen-Köln zwischen Oberhausen-Lierich und Duisburg-Wedau. 1 Kilometer 5 Minuten obendrauf. Dann die A40 Dortmund-Duisburg zwischen Gelsenkirchen-Süd und Essen-Frillendorf. 3 Kilometer Stop-and-Go, 5 Minuten hier. Dann die A42 Kamp-Lindfort-Dortmund zwischen Kreuz Duisburg-Nord und Kreuz Oberhausen-West. 2 Kilometer stockender Verkehr, 10 Minuten obendrauf. Und dann noch die A57 Nimwegen-Köln zwischen Mörskapellen und Krefeld-Oppum. 6 Kilometer Stau, 1/2 Stunde kommen hier oben drauf für euch. Blitzer und Staus gibt's nochmal kostenlos zum Nachlesen in unserer App. Gute Fahrt euch!
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3: Ich habe mich extra schön gemacht, extra so Sommerohrringe, so große Muscheln. Jetzt merke ich nur gerade, die sind viel zu groß. Die gehen gar nicht unter den Kopfhörer.
4: Ich habe auch noch so ein Ohrloch hier, wenn du willst.
3: Es ist ein reines Dilemma, sagt auch Nelly übrigens. Hi!

0: Einen schönen Montag, Vormittag euch. Das Fahrrad ist geölt, der Helm sitzt, ja, windschnittig, würde ich sagen. Auch für Frisur und im Studio riecht's verdächtig nach Sportsalbe. So Kütter oder sowas. Lena, unsere Sommerradioreporterin, die geht unter die Extrembikerinnen. Sie fährt für uns in den nächsten Tagen den kompletten Ruhrtal-Radweg ab. Wie viel ist das?
1: Das sind rund 230 Kilometer. Ihr seht mich hier so ein bisschen so Vögelchen zeigen. Ja. Lena, wir schicken dich ja aber nicht nur zum Vergnügen im Sattel durchs Revier. Wir haben eine Wette am Laufen.
2: Ja, mein Hintern tut mir ein bisschen leid. Ja. Jetzt schon. Ich glaube, das wird ein bisschen unangenehm. Pass auf, die Wette ist ja folgende. Ich strampel die ganze Strecke in Etappen ab, also nicht alles auf einmal. Wo ich aufhöre, geht es dann beim nächsten Mal auch weiter. Klingt ja eigentlich ganz in Ordnung soweit. Ne? Mhm. Aber ihr gebt mir auch jedes Mal noch so einen netten Umschlag mit.
1: Ja, und den darfst du natürlich erst live auf der Strecke öffnen. Mhm. Darin steht dann deine Tageskilometerzahl, die du in einer bestimmten Zeit schaffen musst, plus eine, ja, sagen wir mal, recht kreative Challenge.
0: Ja, wir wollen nicht zu viel verraten. Mhm. Es soll ja auch nicht so einfach für dich werden.
2: Das gehört dazu. Ne? Ja. Ganz toll. Habt ihr euch super überlegt.
1: Ja, ich freue mich drauf.
2: Wenn ich das aber alles schaffe, also die Kilometer, die Challenge und alles im vorgegebenen Zeitraum, dann habe ich ja die Wette gewonnen und überlege mir, was die Redaktion mal Schönes für mich tun kann.
1: Wäre das?
2: Vielleicht so ein leckeres Frühstück oder so. Auto waschen, auch eine Möglichkeit.
0: Ja, das kriegen wir hin.
1: Auto brauchst du doch nicht mehr, wenn du nur noch mit dem Fahrrad unterwegs bist. Also, wir schicken Lena heute Vormittag, beziehungsweise ab heute Vormittag, auf den Ruhrtal-Radweg. Sie fährt dann die kompletten rund 230 Kilometer ab. Lukas, was sagt wohl Lenas Hintern nach dieser ersten Etappe?
0: Wahrscheinlich so. Wie viele sie heute davon schaffen muss und vor allem welche Zusatzchallenge Lena aufgedrückt bekommt, das erfährt er gleich gemeinsam mit Lena. Also hört rein, wird bestimmt lustig und schmerzhaft.
1: Am lustigsten finde ich, dass es kein E-Bike ist, sondern so ein echtes Fahrrad.
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0: Der Mann, der sagt, es ist mir völlig egal, wie ihr mich aussprecht. Hauptsache, ihr hört meine Musik. Hoja oder Hoosia. Too sweet hier im Sommerradio.
1: 10.23 Uhr haben wir es. Ihr sind Steffi und Lukas. Moin zusammen.
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0: Ein kleiner Blick aufs Wetter zeigt uns, dass es heute ein kühlerer Sommertag. Witzig, erster Ferientag, ein bisschen kühler direkt. Maximal 21 Grad. Dazu gibt es Sonne und Wolken, die sich heute abwechseln. Es bleibt aber höchstwahrscheinlich trocken. Aktuell 17 Grad in Bottrop am Tetraeder und auch im Nordsternpark in Gelsenkirchen.
1: Kurzer Reifen-App haben wir's. Hier ist euer Radio im Schalippe Verkehrsservice. Es geht direkt auf die Autobahn. Die 40 Dortmund-Duisburg zwischen Gelsenkirchen Süd und Essen-Frillendorf. 3 Kilometer Stop and Go. 5 Minuten braucht er hier mehr. Und dann noch die A42 Dortmund-Kamp-Lindfort zwischen Herne-Krange und Herne-Wanne. 1 Kilometer. 5 Minuten plus. Blitzer und Staus könnt ihr uns über unsere App melden oder über unsere Radio im Schalippe Verkehrshotline. Das ist die 0209 360 und 4x8 bei WhatsApp und per Telefon. Gute Fahrt euch.
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3: Ja, guten Tag am Montag.
0: Was ist das denn?
3: Der Rainer Kallmund ist das.
0: Ach so, ist der auch im Sommerradio?
3: Der ist auch im Sommerradio, seit heute.
0: Herrlich, schön. Wir freuen uns, dass ihr da seid. Wir freuen uns, dass wir da sind. Wir machen hier Sommerpark.
3: Und Adele natürlich.
4: Alle

0: Warren, Ordinary, 20 vor 11, hier ist euer Sommerradio. Und wir sagen Glückwunsch an Spanien.
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3: Ja, herzlichen Glückwunsch, ne? Nicht nur Europameister und Nations League-Sieger, nein, jetzt auch noch Weltmeister. Die Spanier konnten das Ding gestern festmachen im Finale gegen Argentinien mit einem mageren 1:0.
0: Mhm, und zwar auch erst in der 16. Minute der Nachspielzeit, ja, ne, durch ein Tor von Ferran Torres. Ich muss ehrlich sagen, ich bin ein bisschen froh, dass das Ganze jetzt vorbei ist, ne? Bei mir war die Luft irgendwie schon raus, als Deutschland ausgeschieden
3: also
0: ist.
3: Recht früh.
0: Recht früh, genau. Ich glaube aber, so früh wird das nicht nochmal passieren, ne?
3: Du meinst jetzt, weil Kloppo wegen als neuer Bundestrainer
0: ja,
3: und so?
0: Ja, ja, ja.
3: Nee, glaube ich auch nicht. Ich denke, da kommen wir auf jeden Fall mindestens bis ins
2: Achtelfinale. Gut. 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
3: Jetzt Rockset für euch und The Look hier im Sommerradio.

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1: Und Becky G. Sorry, Papi.
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0: gerade eben noch beim Perukaville Festival in Weeze gewesen. Topic zusammen mit Becky G. Sorry, Papi.
1: Das werden jetzt viele Papas hören, ne? Sommerferien, viele Kinder zu Hause, also eigentlich alle Kinder zu Hause. Ne? Sorry, Papi, ich habe leider das Planschbecken kaputt gemacht. Sorry, Papi, leider Sand auf deinen Arbeitslaptop fallen lassen. Ja, sind halt Sommerferien, ne?
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0: Kopf kahl rasiert. Will Smith mit Miami hier in eurem Sommerradio 10.55 Uhr am Bass.
1: Hast du Will Smith gesagt?
0: Will Smith mit Doppel-F wird er geschrieben, ja. PH heute, vielleicht auch.
1: Heute ist ja erster Sommerferientag und wir möchten natürlich sehr gerne wissen, was ihr so am ersten Sommerferientag so treibt. Mhm. Also sehr gerne per WhatsApp den ganzen Vormittag und Mittag mal reinmelden. Wir sind Lukas und Steffi. Hi.
0: Hallo.
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1: Mit Malte Albrecht. Guten Tag. Wer schön essen gehen will und ein neues Restaurant sucht, der schaut meistens erstmal im Netz nach den Google-Bewertungen. Aber da fällt aktuell immer öfter ein neuer Hinweis auf. Da steht dann, Bewertungen aufgrund von Beschwerden wegen Diffamierung entfernt. Danny Hoppe aus dem News-Team weiß, was dahinter steckt. Die Deutsche Presseagentur hat sich das nämlich mal genauer angeschaut.
2: Ja, sie hat stichprobenartig die Bewertungen von mehr als 3700 Restaurants in mehreren deutschen Städten unter die Lupe genommen und zwischen 11 und 30% der Betriebe haben bestimmte Online-Bewertungen gelöscht. Das hängt so ein bisschen von der Stadt ab. Besonders in Großstädten wie Köln, Frankfurt oder Berlin ist das demnach häufiger der Fall. Denn gerade in Ballungsgebieten spielen Online-Bewertungen oft eine größere Rolle, sagt der Deutsche Hotel- und Gaststättenverband, weil sich dort viele Menschen spontan entscheiden und sich schnell orientieren wollen. Viele Betriebe begründen die Löschung meist mit falschen Behauptungen, Bewertungen ohne echten Besuch, Hetze oder Beleidigungen. Sie betonen, sachliche Kritik bleibe bestehen, weil sie auch helfe, den Service zu verbessern.
1: Jetzt gibt es aber auch besonders spezialisierte Dienstleister, die sich um solche Löschungen kümmern.
2: Genau, da kommt die Kritik ins Spiel, auch von Verbraucherschützern. Sie sagen nämlich, dass es inzwischen eine regelrechte Löschindustrie gäbe, eben in Form von professionellen Dienstleistern und auch Anwaltskanzleien. Da werde am Ende oft mehr gelöscht, als eigentlich gelöscht werden sollte. Und deshalb sagen Verbraucherschützer auch, dass Google-Bewertungen für viele weiter wichtig seien, um sich zu orientieren, dass sie aber eben auch nur eingeschränkt verlässlich seien. Das Problem kennen auch viele Gastronomen. Sie raten deshalb, sich die Rezensionen auch wirklich durchzulesen und nicht nur auf die Sterne zu achten. Da könne man dann rauslesen, ob immer wieder dieselben Dinge kritisiert würden und auch, ob und wie die Betriebe auf Kritik reagierten.
1: Dankeschön, Danny. Und nun Nachrichten in Kurzform. Nach dem Rücktritt von Unionsfraktionschef Spahn will die Union schnell klären, wer Nachfolger werden soll. In diesen Minuten kommt das CDU-Präsidium zusammen. Später berät auch noch der Vorstand der Bundestagsfraktion. Als Top-Kandidat gilt Kanzleramtschef Frei. Auch Bundesinnenminister Dobrindt und CDU-Generalsekretär Lindemann werden als möglicher Nachfolger gehandelt. Die USA sind trotz neuer Angriffe gegen den Iran weiter zu Gesprächen mit Teheran bereit. Man sei stets offen für Diplomatie, sagte Außenminister Rubio vor seinem Abflug zu einer Asienreise. Voraussetzung sei aber eine Vereinbarung, an die sich auch Teheran halte. Letzte Nacht hatte das US-Militär das 9. Mal in Folge Luftangriffe geflogen. Der Iran reagierte wieder mit Vergeltungsschlägen. Bald geht die Erdbeersaison zu Ende und die ist in diesem Jahr wohl nicht so gut gelaufen. Die Landwirte haben so wenige Erdbeeren geerntet wie seit über 30 Jahren nicht mehr. Das hat das Statistische Bundesamt mitgeteilt. Demnach wurden voraussichtlich etwas mehr als 71.000 Tonnen Freilanderdbeeren geerntet. Das sind über 11% weniger als vor einem Jahr. Grund dafür sind vor allem immer kleinere Anbauflächen, weil Landwirte ihre Flächen an Absatzchancen und steigende Erntekosten anpassen. Beim Spargel sieht es ähnlich mau aus. Hier rechnen die Statistiker mit der niedrigsten Ernte seit 2010. Und das waren die Nachrichten mit Malte Albrecht.
3: Danke dir, Malte, für die Nachrichten. 11:03 haben wir. Hier ist euer Sommerradio mit Lukas und mit Steffi. Und ein Blick aufs Wetter zeigt heute am ersten Sommerferientag. Ja, so ein bisschen optisch nicht ganz so schön. Heute viele Wolken sind unterwegs. Sonne tut sich richtig schwer. Das Ganze bei maximal 21 Grad. Es bleibt aber meistens trocken. Aktuell haben wir 18 Grad.
4: Es geht rüber auf die Straßen. Hier ist euer aktueller Verkehrsservice. Es geht los auf der Autobahn mit der 3 Köln-Oberhausen zwischen Duisburg-Wedau und Oberhausen-Lierich. 2 Kilometer, 5 Minuten braucht er hier länger. Dann die A40 Essen-Dortmund zwischen Bochum-Zentrum und Bochum-Harpen. 1 Kilometer Stop-and-Go, 5 Minuten obendrauf. Dann die A42 Dortmund-Kamp-Lindfort zwischen Herne-Krange und Herne-Wanne. 1 Kilometer Stau, 10 Minuten plus. Und dann habe ich noch die A59 für euch. Duisburg-Dienstlaken zwischen Duisburg-Ruhrort und Duisburg-Althamborn. 1 Kilometer Stau, 10 Minuten plus auch hier. Habt ihr noch was gesehen für uns, Staus oder Blitzer? Meldet das gerne über unsere kostenlose App oder über unsere Hotline.
5: 0209 360 4 mal die 8.
4: Eine gute und sichere Fahrt euch.
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4: Ja, schönen guten Tag am Montag. Wir wollen von euch heute wissen, was ihr so macht zum Start der Sommerferien, die ja heute losgehen.
3: Ja, es gibt bestimmt schöne Sachen, die man machen kann. Eis essen oder sowas. Also mein Mann und ich haben letzte Woche schon Sommerferienprogramm gestartet.
4: Ja.
3: Wir haben bei der Mutter die Terrasse gekehrt.
4: Ah, schön.
3: Ja, das hat Spaß gemacht, aber ich muss sagen, ich kann jetzt meine Hand nicht mehr bewegen.
4: Sag mal.
3: Guck mal, ich glaube, ist sogar vielleicht geschwollen oder so.
4: Ja, aber kannst ja irgendwie was Kaltes dran halten.
3: Ein Glas Sangria? Sangria,

0: Das ist einfach lässig. Gute Stimmung.
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0: Sia mit Never Give Up hier in eurem Sommerradio. Viertel nach elf ist es ja. Und Haie, Wale, Delfine in Lebensgröße, das ist schön. Und dafür braucht ihr weder Tauchschein noch einen Flug auf die Malediven, auch wenn es schön wäre. Eine Eintrittskarte reicht erstmal.
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2: Ja, und zwar für Phoenix de Lumière in Dortmund. Hier läuft nämlich gerade die immersive Ausstellung Wunderwelt Ozean. Mhm. Ihr macht quasi so einen kleinen Tauchgang zwischen Orcas, Pottwalen, Korallenriffen, alles dabei. Ganze ist aber nicht nur gucken, sondern natürlich auch ein bisschen lernen, ne? Klar, unter anderem, wie empfindlich der Ozean ist. Tickets, die gibt es für Erwachsene ab 17 Euro und die Kinder, die zahlen 11.
0: Du hast gesagt immersiv, da kann man quasi eintauchen.
2: Ne? Eintauchen, hören, alles dabei.
0: Herrlich ist das.
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0: ganz neu bei uns auf der Playlist. Kygo Khaled Griffin, Save My Love, hier in eurem Sommerradio.
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0: Ja, hallo im Sommerradio. Das ist heute ein kühlerer Sommertag bei maximal 21 Grad. Im Moment messen wir 18 Grad am Schloss Berge und am Wasserschloss Wittringen. Dazu gibt es heute Sonne und Wolken, die sich den ganzen Tag abwechseln und es bleibt höchstwahrscheinlich trocken.
1: Kurz nach 11:30 ist es. Hier ist euer Radio M-Scholippe Verkehrsservice. Es ist nicht so viel los auf den Straßen, nur eine Meldung von der Autobahn. Und zwar von der 42 Dortmund-Kamp-Lindfort zwischen Herne-Krange und Herne-Wanne. 1 Kilometer Stau, hier kommt 10 Minuten oben drauf für euch. Wenn ihr noch was gesehen habt, Blitzer oder Staus, könnt ihr uns das gerne melden über die Radio M-Scholippe Verkehrshotline. Das ist die 0209 360 4x8 über WhatsApp oder per Telefon. Gut fahren.
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0: Hallo, hier ist der erste Sommerferientag. Wir warten darauf, dass ihr uns sagt, was ihr so treibt heute.
1: Sehr gespannt. Einfach mal reinmelden per WhatsApp.
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1: Und das ist jetzt Lady Gaga.

0: Ricky Martin mit Maria hier im Sommerradio. Ja, so Freunde, erster Sommerferientag bei uns in NRW, ne?
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0: Viele fliegen in den Urlaub oder fahren in den Urlaub. Der Chef eben gerade schön mit dem Auto nach Portugal.
3: Unfassbar.
0: Ob der da überhaupt jemals ankommt, ich weiß es nicht. Viele sagen aber auch, boah, nee, gar keinen Bock oder... Nee, viel zu teuer oder direkt beides.
3: Ja, und deswegen verbringen auch immer mehr ihre Urlaubstage einfach in der Heimat. Staycation nennt man das Ganze modern. Wir sagen wahrscheinlich einfach alle Balkonien.
0: Ja.
3: Wie macht ihr denn Urlaub zu Hause?
4: Ja, da ein paar Bierchen fetzen.
5: Wir sitzen so auf dem Balkon und dann spielen wir irgendwas oder im Winter zocke ich dann auch oder lese. Sehr viel Me-Time.
6: Raus ins Wasser, ansonsten mit Freunden zusammen.
7: Zu Hause, das reicht. Der Garten, der Pool, das ist für mich Urlaub.
8: Ich glaube einfach nur auf dem Balkon Eiskaffee.
9: In die nächste Bar gehen, sich's gut gehen lassen, Aperol trinken.
10: Aperol trinken, ja, das schließe ich mich an.
0: Immer dieser Alkohol. Ich verstehe das überhaupt nicht.
3: Geht nicht ohne bei allen, ne?
0: Also ist so. Ja, wie verbringt ihr denn die Sommerferien oder den ersten Sommerferientag vor allen Dingen? Das möchten wir sehr gerne heute von euch wissen, per WhatsApp einfach.
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0: Bin gespannt, ob Aperol dabei rumkommt heute.
3: Das ist jetzt Musik von Kato und John. Turn the lights off. Einen schönen Montag euch.

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0: Nico Santos mit Why Don't You Stay. Nico Santos verbringt übrigens seinen Urlaub immer sehr gerne auf Mallorca. Da ist er ja aufgewachsen. Das ist doch, ich glaube, das ist cool, wenn du dich da so auskennst und so sagst, Mallorca.
1: Aber dann auch für Urlaub erinnert. Nichts mehr Besonderes, glaube ich.
0: Meinst du? Mm. Oh, ich glaube, das bleibt immer was Besonderes. Genau wie unser Radio Mixtape.
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0: Lieblingsfilm?
1: Dong Si Deng Si.
0: Ah, genau. Dong Si Deng Si, so heißt er. Patrick Swayze und She's Like the Wind. 11.54 Uhr haben wir. Hier ist euer Sommerradio.
2: So, und wir fragen euch heute, was macht ihr am ersten Tag der Sommerferien? Dazu meldet ihr euch zahlreich rein, egal ob groß, ob klein.
0: Greta ist es.
3: Hallo, hier ist die Greta und ich habe heute Namenstag und ich verbringe meinen ersten Ferientag mit Namenstag feiern und an meinem Namenstag essen wir heute Käsekuchen / Eis. Wir grillen noch und dann gibt's auch noch Lili / Eis.
0: Was ist das denn für ein toller erster Ferientag?
2: Steffi, ich glaube, ich habe heute auch Namenstag. Hast du auch was vorbereitet für mich?
0: Ich habe eine Benjamin-Blümchen-Torte für dich vorbereitet.
2: Ja, obwohl die so teuer ist?
0: Ja, für dich ist mir... Wie teuer ist die denn?
2: Ich glaube, 10 Euro oder so mittlerweile.
0: Vielleicht habe ich doch keine vorbereitet. Schönen ersten Ferientag.
2: Wir sind Steffi Hein und Lukas Mansch. Hallo zusammen.
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1: Mit Malte Albrecht. Schönen guten Tag. Wohnung kaufen oder mieten? Das ist eine Frage, die weiter viele Menschen in Deutschland beschäftigt. Hängt natürlich vieles auch von der persönlichen Situation ab. Trotzdem wird der Kauf einer Wohnung in vielen Regionen offenbar wieder attraktiver. So steht es im neuen Wohnatlas der Postbank. Danny Hoppe aus dem News-Team, was sind denn die Gründe dafür?
2: Also die Postbank sagt, dass die Mieten weiter ordentlich zulegen. Und das wird bestätigt durch Zahlen, die jetzt am Vormittag auch das Institut der Deutschen Wirtschaft in Köln vorgelegt hat. Demnach lagen die Mieten im zweiten Quartal um 4% höher als im Vorjahreszeitraum. Und an vielen Orten sei das Mietangebot noch deutlich geschrumpft. Auch das treibt die Preise natürlich weiter in die Höhe. Auch die Kaufpreise seien zwar gestiegen, sagt die Postbank, aber nur moderat, nämlich um 0,6% im vergangenen Jahr. Dazu sei gleichzeitig das durchschnittliche Haushaltseinkommen seit 2024 nominal um 9,4% gewachsen. Und das mache es auch für Menschen mit einem Durchschnittsverdienst in vielen Regionen attraktiver, eine Eigentumswohnung zu kaufen, sagt die Postbank. Hängt natürlich aber auch davon ab, wo man sich nach einer Wohnung umschaut. In vielen Großstädten und Ballungsräumen belastet der Kauf einer Eigentumswohnung laut Wohnatlas die Menschen deutlich stärker als die Miete. Da werden hier als Beispiele vor allem Hamburg, Potsdam, München und Berlin genannt. Insgesamt bleibt es beim typischen Stadt-Land-Gefälle. Vor allem in den ländlichen Regionen im Osten Deutschlands könne man oft deutlich günstiger kaufen, heißt es.
1: Danke, Danny. Und das sind weitere Nachrichten. Die Unionsfraktion im Bundestag kommt nächste Woche Mittwoch zu einer Sondersitzung zusammen. Dann soll über die Nachfolge von Jens Spahn an der Fraktionsspitze entschieden werden. Das hat Bundeskanzler Merz am Vormittag im CDU-Präsidium angekündigt, ist aus Präsidiumskreisen durchgesickert. Als Top-Kandidat wird Kanzleramtschef frei gehandelt. Die Ölpreise sind weiter gestiegen. Ein Barrel der Nordseesorte Brent kostete im frühen Handel zeitweise mehr als 91 US-Dollar. Das war der höchste Stand seit Anfang Juni. Grund ist die Sorge, dass sich der Iran-Konflikt ausweitet. In der Nacht gab es erneut gegenseitige Angriffe. Außerdem verlegen die USA laut Medienberichten weitere Kampf- und Tankflugzeuge in die Region. Amazon zahlt seinen Logistikbeschäftigten in Deutschland bald mehr Geld. Nach Angaben des Unternehmens bekommen Mitarbeiter ab September nach 2 Jahren Betriebszugehörigkeit 18,87 Euro pro Stunde. Das sind gut 3% mehr als bisher. Einen Tarifvertrag gibt es bei Amazon weiterhin nicht. Die Gewerkschaft Verdi kritisiert das scharf. Das sogenannte Bildungs- und Teilhabepaket erreicht nur wenige Kinder und Jugendliche. Das zeigt eine Studie der Bertelsmann Stiftung. Demnach rufen mehr als 8 von 10 Anspruchsberechtigten den monatlichen Zuschuss von 15 Euro nicht ab. Grund sind laut der Studie vor allem bürokratische Hürden wie etwa komplizierte Anträge. Die Stiftung fordert deshalb, den Zugang zu den Leistungen zu vereinfachen. Die Unterstützung sollte automatisch ohne Anträge ausgezahlt werden. Mit dem Bildungs- und Teilhabepaket fördert der Staat seit 2011 Kinder und Jugendliche aus ärmeren Familien. Zuschüsse gibt es zum Beispiel für Schulmaterial oder Mitgliedschaften im Sportverein. Und das waren die Nachrichten mit Malte Albrecht.
3: Danke dir, Malte, für die Nachrichten. Hier ist euer Sommerradio. Es gibt das Wetter um kurz nach 12, 2 Minuten nach 12. Wetter ist heute, das wusste wohl nicht, dass Sommerferien starten, ist so mittelgut, ne? Viele Wolken, Sonne kämpft sich wirklich schwer durch. Es bleibt die meiste Zeit trocken, aber es ist recht kühl. 19 Grad aktuell, maximal gibt es heute 21 Grad.
4: Es geht rüber auf die Straßen. Hier ist euer aktueller Verkehrsservice und der weiß auf jeden Fall, dass ein bisschen Sommerferien sind. Es ist nicht so viel los. Wir starten auf den Autobahnen A3 Köln-Oberhausen zwischen Duisburg-Wedau und Oberhausen-Lierich. 2 Kilometer Stau, 10 Minuten plus. Die 42 Dortmund-Kamp-Lindfort zwischen Kreuz-Herne und Herne-Wanne. 2 Kilometer, 5 Minuten kommen hier oben drauf. Dann die A57 Nimwegen-Krefeld zwischen Sonsbeck und Rheinberg. 5 Kilometer Stau, 20 Minuten braucht ihr hier länger. Und dann noch die A59 Duisburg-Dienst Laken zwischen Kreuz Duisburg und Duisburg-Althamborn. 3 Kilometer Stau. Hier kommt eine Viertelstunde obendrauf für euch. Blitzer und Staus, die gibt es nochmal kostenlos zum Nachlesen in unserer App. Ansonsten wünschen wir euch eine gute und vor allem sichere Fahrt.
3: Der Verkehr hat Schwör, ne? Ja, ist so.
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4: Ich kann mit dir auch nichts down under the Tisch kehren, ne?
3: Das ist schwierig. Das ist schwierig.
4: Du behältst ja alles.
3: Ja, aber das ist doch auch auffällig gewesen. Verkör, also wirklich.

0: schon mal so ein bisschen Motivationsmusik für das, was jetzt kommt. Bibi Rexha, New Religion. Hier ist euer Sommerradio, 13 Minuten nach 12 haben wir's.
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2: Ja, unsere Sommerradio-Reporterin Lena Berg, die wird sich heute wahrscheinlich einen Wolf fahren. Ich bin da eigentlich sogar ziemlich sicher, dass sie das tun wird.
0: Ja, die Lena, die hat nämlich eine Aufgabe. Sie will nämlich den gesamten Ruhrtal-Radweg abfahren. 240 Kilometer sind das insgesamt. Schön durchs Sauerland und durchs Ruhrgebiet. Jetzt keine Angst natürlich, das muss sie nicht in einem Rutsch machen, sondern sie bekommt jeden Montag eine bestimmte Etappe.
2: Ja, und zwar von uns. Lena weiß vorher nicht, wie viele Kilometer sie fahren muss an diesem Tag. Und sie weiß auch nicht, was wir ihr noch für eine schicke Challenge mit auf den Weg gegeben haben. Aber das wird sie gleich erfahren. Liebe Lena, wo bist du und hast du unseren Brief dabei?
3: Hallöchen, wir sind jetzt fast angekommen. Es sind noch so ein paar Minütchen. Sagen wir mal 5 Minütchen, dann sind wir da.
2: Wo
3: wir sind also schon im schönen Winterberg.
2: Ah, ja.
3: Wir starten nämlich an der Quelle direkt am Roter Radweg und fahren dann eben los. Und ich habe meinen netten Kollegen Max Berger mit am Start, damit ich nicht ganz alleine bin, weil ich will mich nicht alleine den Mann. Ich ziehe einfach jemanden mit ins Verderben.
2: nett.
3: Und Max hat jetzt auch den Umschlag hier am Start auf jeden Fall. Max, willst du den mal öffnen und mal gucken, wie weit wir heute fahren müssen?
0: Ich kann es euch schon sagen, 240 Kilometer.
4: Ja.
3: Aha. Lukas, das ist total lustig. Du, also, dich nehme ich das nächste Mal mit. Pass
0: ja.
3: mal auf.
0: Ja. Nee.
3: So, Max knistert hier schon mit dem Umschlag rum und öffnet den gerade. Ich bin sehr gespannt. Geht's, Max?
4: Es ist schwer. Und
3: okay.
4: Da haben wir ihn.
3: Okay,
0: wenn es
3: okay,
0: schon am Brief scheitert, ne?
2: Ja, hab ich gerade auch gedacht.
3: Ei. Aha. Wir fahren von Winter nach Bestwig, wird das, glaube ich, ausgesprochen. Das sind 35 Kilometer. Wir haben 2,5 Stunden Zeit. Max, glaubst du, wir schaffen das?
4: Natürlich.
3: Okay, der ist motiviert, der Junge. Gut, Zusatzchallenge. Finde auf deiner Tour einen Radfahrer, der mit dir alle meine Entchen auf der Fahrradklingel spielt.
2: Ja. Und freust du dich noch wie wir?
3: Oh mein Gott.
2: Ja, wird doch schön.
3: Wie sollen
2: oder?
3: Wir das denn machen? Okay, ich finde das lustig. Ich glaube, wir kriegen das hin.
2: Aber 35 Kilometer von Winterberg nach
0: Das geht.
2: Weg, das kriegst du hin, Lena.
3: Ja, ich glaube, das wird schon,
0: dann sitzt
3: oder?
0: Auf also, eine Arschbacke ab.
3: Ich glaube auch. Ich habe zwar noch Paruka-Will in den Beinen. Ich war ja schon auf dem Festival, aber das wird schon, Leute. Das wird. Ich werde, glaube ich, irgendwann die Tour de France fahren.
2: Also Berg und Berger am Start. Wenn ihr die beiden seht, gerne auch mal winken. Man erkennt Max auf jeden Fall an einem sehr schönen grünen Helm.
3: Ja.
2: So, wir hören uns im Laufe der Sendung natürlich nochmal wieder. Ne? Wir brauchen ja Zwischenstände. Und dann kommt gut an. Ne? FIFAT. Schön aufs Rad und dann geht es los. Bis später, ihr
0: Viel Spaß
2: beiden.
0: Euch und lasst euch nicht blitzen, ne?
3: Natürlich nicht.
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0: Wir sagen ja hier in Deutschland Dirke Atlas, You Against My Love. Könnte man meinen.
1: Der Dirke Atlas, der hat jetzt erstmal Ferien, der liegt schön in der Ecke irgendwo. Nee, das war der Mark Atlas.
0: Ach so, ja. Okay.
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0: das ist ein kühlerer Sommertag, den wir da heute bei uns haben. Maximal 21 Grad, ganz viele Wolken sind unterwegs, ganz wenig Sonne. Und wenn wir aber Glück haben, bleibt es zumindest trocken. 19 Grad aktuell am Marktplatz in Gladbeck und am Hans-Sachs-Haus in Gelsenkirchen.
1: Kurz nach 1:30 ist es, hier aus euer Radio M. Schalippe Verkehrsservice. Es geht direkt los auf den Autobahnen. A2 Dortmund-Oberhausen zwischen Bottrop und Kreuz-Oberhausen. 3 Kilometer Stop and Go, 5 Minuten obendrauf für euch. Die A3 Arnheim-Köln zwischen Kreuz-Oberhausen und Kreuz-Oberhausen-West. 3 Kilometer stockend, 5 Minuten auch hier. Und dann noch die A31 Gronau in Richtung Oberhausen zwischen Gladbeck und Dreieck Bottrop. 1 Kilometer Stau, 5 Minuten ebenfalls. Blitzer und Staus, die könnt ihr uns gerne über unsere App melden oder über die Radio M. Schalippe Verkehrshotline. 0209 360 und 4x8 über WhatsApp und per Telefon.
2: Gute Fahrt. 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
1: Unsere Sommerradio-Reporterin Lena Berg ist gleich unterwegs und zwar 35 Kilometer auf dem Ruhrtal-Radweg. Irgendwo in Winterberg ist sie.
0: Das macht sie jetzt jeden Montag, fährt sie eine Etappe und wir sind quasi live dabei. Wir schalten gleich mal rüber und gucken, ob sie überhaupt bis jetzt schon aufs Fahrrad aufgestiegen ist. Das war gerade noch nicht so weit. Ja, mal gucken, wie viele Kilometer sie dann schon geschafft hat, noch in dieser halben Stunde.
1: Unsere Tour de Sommerradio quasi.
0: Tour de Sommerradio. Oui, schön. Oui.

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0: geht damit der Lukas Mann, schnell bei Holly Humberstone to love somebody hier bei eurem Sommerradio.
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0: So, und unsere Sommerradio-Reporterin ist Lena Berg, die wird sich heute, ja, wahrscheinlich einen Wolf haben. Ich bin mir da sehr sicher.
2: Ja, die hat nämlich heute eine Aufgabe von uns bekommen. Sie wird den gesamten Ruhrtal-Radweg abfahren. Das sind 240 Kilometer insgesamt durch Sauerland und durchs Ruhrgebiet. Nicht in einem Rutsch, sondern in Etappen, und zwar jeden Montag.
0: Bekommt sie von uns eine Etappe nämlich zugesteckt. Heute muss die liebe Lena 35 Kilometer radeln von Winterberg bis nach Bestwig. Und eine Challenge hat sie auch noch von uns bekommen. Die lautet heute: Finde jemanden, der mit dir alle meine Entchen auf der Fahrradklinge spielt.
2: Lena, wie läuft's bis jetzt?
3: Es läuft ganz gut, ihr Lieben. Wir haben unsere Fahrräder jetzt hier am Start. Ich möchte mal kurz sagen, ich glaube, das wird ganz entspannt. Wir haben nämlich E-Bikes. Schön.
0: Ach, jetzt doch? Ach. Ich dachte, ihr solltet so richtige Tretesel
2: da. Ja, das ist ja
0: bekommen.
2: Langweilig. Dann machen wir nochmal das Doppelte drauf gleich.
3: Auf gar keinen Fall. Also ich möchte mal kurz sagen, dass wir trotzdem anstrengend 35 Kilometer bis nach Bestwig durchfahren. Und ihr müsst ja auch bedenken, wir müssen ja zwischendurch mal anhalten und mit irgendjemandem noch alle meine Entchen spielen.
2: Ja,
3: also
2: stimmt.
3: Ich glaube, so einfach wird das gar nicht, auch wenn wir E-Bikes haben und die wirklich ganz cool aussehen. Wir haben uns beide jetzt hier schön so ein Fahrradhelm noch geholt. Also Max hat ja den grün. Ich habe natürlich jetzt auch einen Neongrün bekommen, weil im Partnerlook fährt es sich immer besser.
0: Natürlich.
3: Ja, ich glaube, wir sind soweit startklar. Die Fahrräder sind eingerichtet. Die Fahrradhelme sitzen auf jeden Fall. Also wir werden jetzt einfach gleich loslegen und losfahren. Ich weiß noch gar nicht, wie ich das schaffen soll. Ich bin ein bisschen aufgeregt.
2: Angst
3: ja,
2: auch?
3: Schon. Ja. Schon so ein bisschen. Also Respekt. Angst ist vielleicht ein bisschen zu viel, aber Respekt auf jeden Fall, weil 35 Kilometer ist jetzt nicht mal eben so. Das ist schon ein gutes Stück, ne?
2: Vor allem
3: wir wissen auch noch nicht, wie viele Höhenmeter das sind.
0: Hol doch jetzt mal alle, die sich da gar nicht auskennen, mal so rein. Wo bist du da gerade? Ist das schön?
3: Bergig. Es ist total schön. Ja. Wir stehen hier gerade, haben unsere Fahrräder hier neben uns und wir gucken quasi einfach in Winterberg rein, in so ein riesiges Tal sehe ich da hinten auf jeden Fall. Total schöne Berglandschaft,
0: herrlich.
3: Es ist alles sehr, sehr grün. Es
2: ohne
3: ist
2: Schnee.
3: Wirklich schön. Und Wetter ist super, ne? Ohne Schnee, Lukas, natürlich ohne Schnee, es ist Sommer.
2: Ach so.
3: Also Wetter ist wirklich toll, viel blauer Himmel, so ein paar Wölkchen mit dabei, aber total angenehm. Also eigentlich bestes Fahrradwetter.
0: Dann würde ich sagen, startet ihr mal los. Lena Berg und ihr Support Max Berger, ihr seid gleich unterwegs und wir hören uns natürlich. Übrigens ist das alles live. Also wenn du dir das Knie aufschlägst, dann kriegen wir das alles live mit.
3: Ja, ich weiß. Oh Gott.
2: Das wäre nicht schön.

0: Hallo, das war Ed Sheeran mit Azizam. Jetzt gibt's Max Giesinger und 80 Millionen.
1: Einen schönen Montag euch.
0: Hier ist euer Sommerradio, das müssen wir auch noch sagen.
1: Und hier sind Steffi Hein und Lukas Mann.
0: Ich will mal sagen, warst du noch gar nicht fertig, junger
1: Mann? Hast du gehört, Chef, alles abgearbeitet.
2: Da, wo ich her

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1: Mit Christian Böder, guten Tag. Bei vielen Staaten im Nahen und Mittleren Osten wächst die Sorge, dass sich der Iran-Krieg noch weiter ausweiten könnte. Und die Sorge scheint nicht unbegründet, denn die USA verlegen wohl weitere Kampfflugzeuge und militärisches Gerät in die Krisenregion am Persischen Golf. Das berichten US-Medien. Der Konflikt zwischen den USA und dem Iran war Anfang Juli im Streit um die Kontrolle der Straße von Hormus wieder aufgeflammt. Die seit über einer Woche anhaltenden gegenseitigen Angriffe haben auch dafür gesorgt, dass die Ölpreise weiter steigen. Mehr dazu von Sarah Heinz aus dem News-Team.
2: Der Preis für ein Barrel der Nordseesorte Brent stieg in der Nacht auf rund 91,40 Dollar. Brent ist die weltweite Ölreferenzsorte. Die verteuerte sich seit Anfang des Monats bereits um fast 30%. Die aktuellen Preise gelten für Öl, das im September ausgeliefert wird. Und das werden die Autofahrer in Deutschland dann auch an den Tankstellen zu spüren bekommen. Aber schon jetzt machen die steigenden Treibstoffpreise Probleme. Bei Ryanair brachen im ersten Quartal des laufenden Geschäftsjahres die Gewinne um über ein Drittel im Jahresvergleich ein. Ein Ende der Eskalation und damit der steigenden Ölpreise ist aktuell nicht absehbar, auch wenn US-Minister Rubio immer wieder beteuert, dass Washington bereit sei, mit der Führung in Teheran zu reden. Aus dem iranischen Außenamt hieß es dazu, man habe Vorschläge von Vermittlern für eine Wiederaufnahme der Verhandlungen mit den USA erhalten. Unterdessen gehen die Luftangriffe auf Ziele im Iran und benachbarten Golfstaaten weiter.
1: Und das sind weitere Nachrichten, kompakt zusammengefasst. Die CDU-CSU-Bundestagsfraktion will am Mittwoch kommender Woche zu einer Sondersitzung zusammenkommen, um über die Nachfolge des zurückgetretenen Fraktionschefs Jens Spahn zu entscheiden. Die Abgeordneten werden dafür aus der parlamentarischen Sommerpause geholt. Spahn war am Wochenende als Konsequenz aus der Debatte um die Geburt seines Sohnes durch eine Leihmutter zurückgetreten. Die EU hat eine Millionenstrafe gegen den Online-Marktplatz AliExpress verhängt. Grund ist der Verkauf illegaler Artikel. Der chinesische Online-Riese muss über eine 500 Millionen Euro zahlen, weil er unter anderem gefälschte Kleidung, unsicheres Spielzeug und gefährliche Kosmetika wochenlang nicht von der Plattform genommen hatte. In der Türkei hat die Polizei die Bürgermeisterin der Stadt İzmit festgenommen. Nach Angaben der Nachrichtenagentur Anadolu wird ihr unter anderem die Gründung einer kriminellen Vereinigung und Bestechung vorgeworfen. Die Bürgermeisterin gehört der größten türkischen Oppositionspartei CHP an. In den vergangenen Monaten hatte es immer wieder Razzien in CHP-regierten Rathäusern gegeben. In Deutschland werden dieses Jahr wohl deutlich weniger Erdbeeren geerntet werden. Die Landwirte rechnen mit knapp 11% weniger Erdbeeren als im vergangenen Jahr. Das sind um die 71.000 Tonnen. So wenig wie seit über 30 Jahren nicht mehr. Laut Statistischem Bundesamt in Wiesbaden liegt das vor allem daran, dass die Anbauflächen immer kleiner werden. Auch beim Spargel geht es seit Jahren schon in eine ähnliche Richtung, auch wenn die Zahlen etwas langsamer sinken als bei den Erdbeeren. Die Statistiker erwarten für dieses Jahr eine Ernte von knapp 100.000 Tonnen Spargel. Auch hier der Vergleich: vor 10 Jahren waren es noch fast 20.000 Tonnen mehr. Das waren die Nachrichten mit Christian Böder.
3: Und wir schauen hier aufs Wetter, 3:01. Hier ist euer Sommerradio. Und das Wetter, das hat nicht mitgekriegt, dass heute Sommerferien starten, glaube ich. Das ist nicht so schön, maximal 21 Grad. Viele Wolken, ganz wenig Sonne. Höchstwahrscheinlich bleibt es den ganzen Tag trocken, aber man kann nicht ausschließen, dass da auch mal ein Schauer runterkommt. 19 Grad aktuell.
4: Es geht rüber auf die Straßen. Hier ist euer aktueller Verkehrsservice. Wir starten direkt mit der Autobahn. A3 Köln-Oberhausen zwischen Duisburg-Wedau und Oberhausen-Dierich. 3 Kilometer Stau. 10 Minuten braucht ihr hier länger. Dann die A40 Dortmund-Essen zwischen Kreuz-Bochum und Bochum-Zentrum. 2 Kilometer. 10 Minuten plus. Die A42 Kamp-Lindfort-Dortmund zwischen Kreuz-Duisburg-Nord und Kreuz-Oberhausen-West. 2 Kilometer Stau. 5 Minuten plus. Und dann noch die A57 Nimwegen-Krefeld zwischen Sonsbeck und Rheinberg. 4 Kilometer Stau. Viertelstunde Zeitverlust. Habt ihr noch was gesehen für uns, Staus oder Blitzer? Meldet das gerne über unsere kostenlose App oder über unsere Hotline.
5: 0209 360 4x8.
4: Euch allen eine gute und vor allem sichere Fahrt.
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4: Moin am Montag.
3: Nee, Mahlzeit.

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0: Will Smith und Neil Horan mit Drive Safe. Und ganz kurze Frage mal am Rande, gleich um 12:45. Wie schnell könnt ihr eigentlich packen?
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2: 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Ja. So, und wer da als Erster ankommt, da sagen wir herzlichen Glückwunsch. Der fährt nämlich direkt weiter. Und zwar in ein schönes Wochenende nach Willingen. Diesen Freitag haben wir das Wellnesshotel Bürgerstuben für euch gebucht. 2 Übernachtungen, Halbpension für 2 Personen. Schön. Ihr sucht euch aus, wen ihr mitnehmt. Die Frau, den Mann, das Kind, was auch immer. Ein Erlebnispaket gibt's auch noch oben drauf. Damit könnt ihr zum Beispiel ins Erlebnisbad. Alles inklusive, nur die Anreise müsst ihr selbst organisieren.
0: Ja, im Notfall machen wir das einfach, Lukas, oder?
2: Fahren wir beide, ja.
0: Wo genau dieser Treffpunkt ist, ja, das erfahrt ihr natürlich erst ganz kurz vorher, am Freitagvormittag, so gegen 10. Ihr bekommt aber schon mal, wir sind ja fair, einen ersten Hinweis von uns. Der erste Treffpunkt jetzt am Freitag wird irgendwo in Essen sein. Hm. Ja, wer spontan ist, kann also ein geiles Urlaubswochenende für Umme bekommen. Besser geht's kaum. Also Zahnbürste schon mal vorsichtshalber in den Koffer reinwerfen. Und ich würde sagen, eine Wechselunterhose schadet sicherlich auch.
2: Die hast du doch immer dabei.
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0: der Mann mit der Maske, damals zumindest. Sido. Bilder im Kopf hier in eurem Sommerradio, 13.23 Uhr haben wir es gleich.
1: Ich habe auch Bilder im Kopf. Wir haben euch gefragt, was ihr denn so in den Ferien so vorhabt. Und so Holger hat gerade reingeschrieben, tja, mal eben im Reisebüro gewesen, tja, mal eben 2 Wochen Türkei gebucht. Krass.
0: Nimmst du mich mit, Holger?
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0: Ja, kühl ist es. Jedenfalls für den ersten Sommerferientag heute maximal 21 Grad. Im Moment kommen wir gerade mal auf 19 Grad in Scholven und auch in Ellinghorst. Die Sonne hat es schwer, es sind viele Wolken unterwegs, aber es bleibt höchstwahrscheinlich meistens den ganzen Tag trocken.
1: Kurz nach 2 haben wir es. Hier ist euer Radio Emscher Lippe Verkehrsservice. Geht direkt auf die Autobahn. A3 Arnheim-Köln zwischen Kreuz Oberhausen und Kreuz Oberhausen-West. 4 Kilometer Stop and Go. 10 Minuten Zeit verliert ihr hier. Und die A42 Dortmund-Kamp-Lindfort zwischen Kreuz Herne und Herne-Wanne. 1 Kilometer, 5 Minuten kommen hier oben drauf. Ansonsten sind die Straßen frei. Falls ihr aber noch was gesehen habt, Blitzer oder Staus, dann könnt ihr uns das gerne melden über die Radio Emscher Lippe Verkehrshotline. Das ist die 0209 360 und 4x die 8 per WhatsApp und per Telefon. Gute Fahrt euch.
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0: So, und wir schalten gleich live rüber zu unserer Sommerradio-Reporterin Lena Berg und ihrem Kollegen Max Berger.
1: Compagnon.
0: Die sind mit dem Fahrrad unterwegs auf dem Ruhrtalrad.
1: Genau, die fahren gleich 35 Kilometer. Könnt ihr euch auch schon mal angucken in unserer Insta-Story. Es ist sehr empfehlenswert. Beide haben gleichen Helm auf,
0: die
1: Neonfarben.
0: Sehen so süß
1: ja,
0: aus.
1: Wirklich.

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0: Felix Jähn und Ray Dalton.
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0: Call it Love, hier in eurem Lieblingsradio. 13.43 Uhr haben wir es und wir haben heute eine ganz tolle Aufgabe, und zwar für die Sommerradioreporter Lena Berg und Max Berger. Die fahren nämlich Fahrrad, die strampeln sich einen ab.
2: Und zwar auf dem Ruhrtal-Radweg, der ist ja roundabout 240 Kilometer lang. Jeden Montag bekommen sie eine Etappe vorgegeben. Heute sind es 35 Kilometer mit einer Challenge, ja. Die haben wir denen auch noch gegeben. Und zwar mit einem anderen Radfahrer zusammen alle meine Entchen auf der Fahrradklingel klingeln. Ja, fragt uns nicht, warum wir das gemacht haben. Lena und Max, wo erreichen wir euch gerade?
3: Also wir sind losgefahren vorhin und wir stehen gerade gegenüber von 4 Kühen, die uns anstarren, als wären wir irre. Ich glaube, das liegt an diesen neongrünen Helmen, die wir tragen. Wir sind wirklich mitten im Land. Also mehr mittendrin geht nicht. Um uns herum sind nur Felder. Wir sind vorhin noch über eine Straße. Ein Skilift ist hier in der Nähe. Also wir haben schon ein bisschen was geschafft. Ein paar Höhenmeter auch auf jeden Fall. Es ist anstrengend ein bisschen, obwohl wir E-Bikes haben, oder Max?
4: Mir tut alles weh, vor allem am Pöppis.
3: Oh Gott. Also, es ist schlimm. Lena, Max, quälen wir hier so ein bisschen durch.
0: Wie viel habt ihr denn jetzt schon weg von den 35 Kilometern?
3: Oh, das ist eine gute Frage. Ich guck mal, wir haben ja auf dem Bike, muss ich sagen, so eine ganz coole Anzeige. Wir haben, was steht denn hier? 7,2 Kilometer schon drauf.
0: Ja, aber das ist doch gut.
2: Das ist gut.
3: Guck, ich sag, das ist nicht schlecht,
0: ja,
3: oder?
0: Fünfmal das Gleiche.
3: Ja, so. Ja, danke, Lukas, ist das, ist so motivierend.
0: Ist es denn anstrengend? Jetzt mal ehrlich.
3: Es ist schon, also ja schon. Vor allem, wenn es so bergauf geht und auch bergab, ist es schon steil zwischendurch. Grundsätzlich muss man aber sagen, wir haben ein E-Bike, es ist angenehm. Also hätten wir kein E-Bike, haben wir beide gesagt, hätten wir wahrscheinlich schon abgebrochen.
2: Sag mal, was ist eigentlich mit eurer Klingel-Challenge schon gemacht?
3: Nee, wir haben schon so ein paar Biker getroffen, die waren aber alle so angestrengt, weil die hatten nämlich keine E-Bikes dabei. Ja. Die wollten wir jetzt nicht noch zusätzlich mit alle meine Entchen nerven, aber wir sind schon auf der Suche.
2: Na gut, dann macht ihr beiden mal schön weiter. Wir schalten ja immer wieder live zu euch rüber heute und ich sag nur toi, toi, toi.
0: Und bitte dran denken, ne, die E-Bikes, die haben Akku, also nicht zu viel im E-Bike-Modus strampeln, ne?
3: Ja, wir passen auf.
2: Ja, und Salbe auf den Popo machen, Max, ganz wichtig.
3: Mach ich.

0: Ja, sag doch
1: wer
0: mal was.
1: Wer jetzt von uns beiden?
0: Ja, du, ich guck dich doch an.
1: Nico Santos, Ray of Light war das.
0: Junge.
1: Hier noch im Sommerradio, 13.52 Uhr haben wir's. Steffi Hein und Lukas Mantsch geben den Staffelstab ab.
0: Genau, an die Kollegen Joshua Windelschmidt und Lena Schweikart, die machen hier den Nachmittag. Und natürlich werden sie mal gucken, wo denn unsere Sommerradio-Reporterin Lena so rumradelt. Schön wird
1: immer
0: das.
1: Immer noch am Anfang bestimmt. Tschüss.

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1: Mit Christian Böder, guten Tag. Bei Wohnungen und Häusern ist es immer wieder die alte Frage, kaufen oder mieten. Aktuell wird der Kauf einer Wohnung in vielen Regionen in Deutschland aber offenbar wieder attraktiver. So steht es im neuen Wohnatlas der Postbank. Danny Hoppe aus dem News-Team, was sind denn die Gründe dafür?
2: Also die Postbank sagt, dass die Mieten weiter ordentlich zulegen und das wird bestätigt durch Zahlen, die jetzt am Vormittag auch das Institut der Deutschen Wirtschaft in Köln vorgelegt hat. Demnach lagen die Mieten im zweiten Quartal um 4% höher als im Vorjahreszeitraum. Und an vielen Orten sei das Mietangebot noch deutlich geschrumpft. Auch das treibt die Preise natürlich weiter in die Höhe. Auch die Kaufpreise seien zwar gestiegen, sagt die Postbank, aber nur moderat, nämlich um 0,6% im vergangenen Jahr. Dazu sei gleichzeitig das durchschnittliche Haushaltseinkommen seit 2024 nominal um 9,4% gewachsen. Und das mache es auch für Menschen mit einem Durchschnittsverdienst in vielen Regionen attraktiver, eine Eigentumswohnung zu kaufen, sagt die Postbank. Hängt natürlich aber auch davon ab, wo man sich nach einer Wohnung umschaut. In vielen Großstädten und Ballungsräumen belastet der Kauf einer Eigentumswohnung laut Wohnatlas die Menschen deutlich stärker als die Miete. Da werden hier als Beispiele vor allem Hamburg, Potsdam, München und Berlin genannt. Insgesamt bleibt es beim typischen Stadt-Land-Gefälle. Vor allem in den ländlichen Regionen im Osten Deutschlands könne man oft deutlich günstiger kaufen, heißt es.
1: Vielen Dank, Danny. Und das sind weitere Nachrichten in der Zusammenfassung. Benzin ist mittlerweile wieder teurer als vor dem Tankrabatt. Die Spritpreise sind über das Wochenende erneut gestiegen. Sowohl bei Benzin als auch bei Diesel war es der 8. Anstieg in Folge. Laut ADAC könnte schon bald der Rekordpreis für E10 aus dem Jahr 2022 geknackt werden, wenn die Ölpreise weiter so stark steigen. In der Leihmutterschaftsdebatte um den zurückgetretenen Unionsfraktionschef Spahn hat sich die Verfassungsrechterin und ehemalige Kandidatin für das Bundesverfassungsgericht Brosius Gersdorf eingeschaltet. Sie plädiert für eine Legalisierung von Leihmutterschaften in Deutschland. Das geltende Verbot bezeichnete sie mit dem Menschenbild des Grundgesetzes nicht vereinbar. Spahn hatte seinen Sohn von einer Leihmutter in den USA zur Welt bringen lassen. Andy Burnham ist neuer Premierminister des Vereinigten Königreichs. König Charles III. Beauftragte den Chef der sozialdemokratischen Labour Party mit der Regierungsbildung. Das berichtet die britische Nachrichtenagentur PA. Burnham tritt die Nachfolge von Keir Starmer an, der vor knapp einem Monat wegen einer schweren Schlappe von Labour bei den Regional- und Kommunalwahlen zurückgetreten war. In Deutschland brütet in diesem Jahr eine Rekordzahl von Störchen. Rund 15.000 Brutpaare sind es in dieser Saison. Davon gehen die Experten des Naturschutzbundes NABU aus. Anders als bei vielen anderen Vogelarten habe man beim Storch mit dieser Entwicklung einen guten Erhaltungszustand erreicht, heißt es. Zum Vergleich, in den 1980er Jahren waren Störche so gut wie aus Deutschland verschwunden. In West- und Ostdeutschland zusammen gab es damals zusammen nur 3.000 Storchenpaare. Und das waren die Nachrichten mit Christian Böder.
3: Und jetzt schauen wir aufs Wetter. Das ist pünktlich zum Sommerferienbeginn ja eher wenig sommerlich. Ne? 22 Grad gibt's heute immerhin maximal. Dazu ist es auch noch ziemlich bewölkt. Hier und da könnte auch noch mal so ein kurzer Schauer runterkommen. In Richtung Abend setzt sich dann auch noch mal der ein oder andere Sonnenstrahl durch. Und morgen schafft das Thermometer dann bis zu 24 Grad. Am Morgen kann es dann meist sonnig sein mit ein paar harmlosen Wölkchen. Und im Laufe des Tages wechseln sich Sonne und Wolken ab.
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4: Und das ist der Verkehrsservice. Da schauen wir auf die A3, Köln Richtung Oberhausen zwischen Duisburg-Weder und Oberhausen-Wierich. 3 Kilometer Stau, mindestens 10 Minuten Zeitverlust. Die A40 Dortmund-Essen zwischen Bochum-Harpen und Bochum-Wattenscheid. 5 Kilometer Stau, Viertelstunde Zeitverlust. Und die A42 Kamp-Lindfort in Richtung Dortmund zwischen Duisburg-Beek und dem Kreuz Oberhausen-West. 3 Kilometer Stau, auch da steckte knapp 10 Minuten drin. Wir schauen auf die Blitzer. Da steht einer in Mülheim auf der Weseler Straße. In Oberhausen wird geblitzt auf der Eisenheimer Straße. In Dienstlaken auf der Brinkstraße, in Hamminkeln auf der Schledernhorster Straße und in Essen wird geblitzt auf der Meisenburgstraße, auf der Schlossstraße und auf der Frohnhauser Straße. Wenn ihr noch was entdeckt, dann sagt uns gerne Bescheid.
0: 0209 360 4 mal die 8.
4: Gute Fahrt!
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3: Lena Schweikert
4: und Joshua Windelschmidt. Hallo.
3: Und auch einen guten Morgen an alle, die jetzt erst wach werden, weil sie vielleicht das Wochenende auf dem Festival gewesen sind.
4: Ja, für die starten wir jetzt ganz passend in den Nachmittag mit Shabusi und dem Bar-Song.
3: Achtung, dass euch bei dem Drink jetzt vielleicht nicht gleich schlecht wird.
4: Hilft nur ein Konter.

0: um es mit den Worten von Udo Jürgens zu sagen, aber bitte mit Sahne.
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0: Wenn ihr Richtung Bottrop-Kirchhellen unterwegs seid, dann lohnt sich ein kurzer Stopp am Erdbeer-Drive-In. Der ist direkt an der A31 und da kriegt ihr frische Erdbeeren vom Feld in Form von Schoko-Erdbeeren, Erdbeer-Bowls, Erdbeer-Softeis und. Man kriegt sofort irgendwie Hunger, ne? Vitamin C direkt auf die Hand.
2: Ja, das klingt nach Fastfood ohne schlechtes Gewissen, ne?
0: Also eine sommerfigurfreundliches Fastfood quasi.
2: Soll es wohl auch geben, ja. Kriegt ihr immer mittwochs bis sonntags von 11 bis 19 Uhr. Gerade am Wochenende lohnt es sich übrigens, da vorher mal bei Instagram zu checken, wie viel da gerade los ist. Bei allem, was wir bis jetzt so mitbekommen haben, tanzt da gerade am Wochenende der Papst im Kettenhemd. Da müsst ihr dann teilweise auch mal 1,5 Stunden für eure Erdbeeren vom Erdbeer-Drive-In warten. Also vielleicht die Sommerferien ausnutzen und auch mal unter der Woche vorbeischauen.
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0: Das ist eine lässige Nummer von Justin Timberlake. Das ist Sexy Back hier bei eurem Sommerradio. Wir sind heute ins Sommerradio gestartet, aber irgendwie so richtig mitmachen tut der Sommer nicht, habe ich das Gefühl.
1: Er hat aber noch nicht so viel mitbekommen, zumindest wettertechnisch noch nicht. Es ist grau, ne? Die Sonne hat sich noch ganz doll hinter den Wolken versteckt. Das ist auch nicht so wirklich warm. Wir haben noch nicht mal 20 Grad gerade.
0: Ich würde sagen, es ist Zeit für alternative Sommerhits. Also nicht so diese klassische spanische Tralala-Musik, sondern vielleicht mal ein bisschen was Ruhigeres. Ja, wir können auch so einen Tag wie heute nutzen, um mal auf der Couch zu liegen, vielleicht mal abzuschalten, vielleicht mal nicht den Druck zu haben, was draußen machen zu müssen.
1: Hast du da was? Guten Gewissens auf der Couch liegen, kann man besonders gut zu dem hier, Disturbed.
0: Oh ja.
1: The Sound of Silence. Passt richtig zu so einem grauen, naja, nicht ganz Regenwetter, ne?
0: Wer weiß, was noch kommt.
1: Wer weiß, was noch kommt.

0: Glühweinstimmung Ende Juli.
1: Ja, bei 19 Grad. Warum denn nicht? Kann man mal so machen. Ja, wir wünschen euch auf jeden Fall einen schönen Montagnachmittag. Sommerlich wird's hoffentlich noch. Auf jeden Fall. Hier ist euer Sommerradio.
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0: Wir haben es 14.23 Uhr. Schönen Montag euch.
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0: Und wir schauen aufs Wetter. So richtig Sommerwetter ist das aktuell nicht. Heute gibt es 22 Grad maximal aufs Tacho mit vielen, vielen Wolken. Stellenweise kann auch ganz kurz noch mal ein Schauer runterkommen. Im Laufe des Nachmittags lockert der Himmel dann aber weiter auf und die Sonne zeigt sich zwischendurch auch noch mal. Morgen sieht es dann ein bisschen freundlicher aus mit bis zu 24 Grad und viel Sonne mit nur wenigen Wolken. Und es bleibt trocken.
1: Der Radio Emscher-Lippe Verkehrsservice für euch. Da schauen wir auf die A40 Dortmund Richtung Essen zwischen Bochum-Harpen und Bochum-Wattenscheid. 5 Kilometer Stau, steckte 12 Minuten drin. Und die A42 Dortmund-Kamp-Lindfort zwischen Herne-Krange und Herne-Wanne. 1 Kilometer, 5 Minuten Zeitverlust. Wenn ihr Staus oder Blitzer entdeckt, dann sagt uns gerne Bescheid über unsere App oder die Radio Emscher-Lippe Verkehrshotline 0209 360 4x8 per WhatsApp und per Telefon.
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0: Mit Lena Schweikart
1: und Joshua Windelschmidt, hallo zusammen. Wir haben den Flaschengeist heraufbeschworen. Wir haben jetzt beide einen Wunsch frei, Lena.
0: Ein bisschen mehr Sonne würde ich nehmen. Ist ja Sommer, ne?
1: Ja, nehmen wir. Und ich wünsche mir Christina Aguilera, Genie in a Bottle.
0: Und der Wunsch geht sofort in Erfüllung.

0: Die toten Hosen nur nach vorn hier in eurem Sommerradio.
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2: Ja, sind ja gerade auf große Abschiedstournee. Im Radio bleiben sie uns aber auf jeden Fall noch erhalten. Und genauso auch näher mit Some Say hören wir jetzt. Habt einen schönen Montag.

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1: Mit dem Fahrrad die komplette Ruhr entlang, über 200 Kilometer von Winterberg im Sauerland bis Duisburg. Ist wahrscheinlich immer noch schneller als mit dem Auto über die A40 zu fahren, aber schöner ist natürlich mit dem Fahrrad. Und genau das macht gerade unsere Sommerradio-Reporterin Lena Berg.
2: Lena, du bist vorhin an der Ruhrquelle quasi in Winterberg gestartet. Wie weit hast du es jetzt geschafft und geht's dir noch gut?
3: Es geht mir noch gut, kann ich euch sagen. Meinem Körper geht's noch gut. Ich habe noch keine Schmerzen. Wir sind gerade in Siedlinghausen.
2: Ach.
3: 17,2 Kilometer habe ich durch, also so ja, die Hälfte, sagen wir mal, ist rum. Das heißt, ich muss euch auf jeden Fall noch mal ein bisschen durchradeln, bin auch die ganze Zeit im Turbo-Modus. Es ist auf jeden Fall ganz schön. Also wir sind wirklich ganz ländlich gefahren, Max und ich zusammen, der begleitet mich ja zum Glück, ich bin nicht ganz alleine. Wir haben Pferde gesehen, Kühe, ein Schaf haben wir gesehen, das war super süß. Also wirklich ganz, ganz toll. Dann hat es zwischendurch doch mal doll angefangen zu regnen. Wir sind also jetzt mittlerweile... Oh. Klatschnass. Hat aber auch wieder aufgehört. Also es wird gleich, glaube ich, wieder angenehm.
1: Lena, du hast ja auch eine Aufgabe von uns hier bekommen. Finde jemanden, der mit dir alle meine Entchen auf der Fahrradklingel spielt. Ist wunderschön bescheuert. Ich find's klasse. Hast du denn schon Glück gehabt?
3: Ich habe noch kein Glück gehabt. Pass auf, das Problem ist, wir sind gerade an der Straße unterwegs, weil der rote Radweg auf einigen Stellen hier ein bisschen gesperrt ist und deswegen so kleine Umwege fahren werden müssen. Und da sind keine Fahrradfahrer unterwegs. Problem Nummer zwei ist, Max und ich haben beide keine Fahrradklingel. Wir suchen weiter. Wenn das mit den Fahrradfahrern nichts wird, ich bin auch bereit, meinen Daumen auszustrecken und hier Autofahrer anzuhalten. Gar kein Problem. Also irgendwie schaue ich mal, dass ich das geregelt bekomme.
1: Ja, dann sieh zu. Ich sag oder wir wünschen dir viel Glück. Unsere Sommerradio-Reporterin Lena Berg ist unterwegs vom Sauerland bis nach Duisburg. Immer schön an der Ruhr entlang. Heute ist die erste Etappe.
2: Also liebe Menschen in Siedlingshausen, wenn ich es richtig verstanden habe. Vielleicht seht ihr Lena ja und helft ihr, unsere Aufgabe zu erfüllen. Du schaffst das, Lena. Vielleicht.

0: James Arthur für euren Montagnachmittag hier in eurem Sommerradio.
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2: Nummer 1. 14.55 Uhr ist es. Hi.
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1: Mit Christian Böder, guten Tag. Der Rücktritt von Unionsfraktionschef Spahn könnte nicht nur für eine neue Kabinettsaufstellung sorgen. Im Zusammenhang mit dem Fall wird auch immer häufiger über den rechtlichen Status von Leihmutterschaften in Deutschland diskutiert. Wenn eine Frau für ein anderes Paar ein Kind austrägt, dann ist das in Deutschland bisher verboten. In anderen Ländern ist das aber legal. Einzelne Stimmen sind jetzt dafür, dass sich das bei uns ändern soll. Sarah Heinz aus dem News-Team. Eine Fürsprecherin ist die Verfassungsrechtlerin Brosius Gersdorf.
2: Ja, sie sehe gute Gründe für eine Legalisierung, allen voran der Punkt der Selbstbestimmung. Wichtig ist laut Brosius Gersdorf vor allem, dass der Staat die nötigen Rahmenbedingungen dafür schafft, also zum Beispiel, dass Frauen vorher über die gesundheitlichen Risiken aufgeklärt werden. Wenn sich eine Frau dann trotzdem für eine Leihmutterschaft entscheiden würde, dann dürfe der Gesetzgeber das nicht verbieten, sagte sie. In anderen Ländern sei so eine Entscheidung auch an andere Bedingungen gekoppelt, zum Beispiel daran, dass die betroffene Frau keine Schulden hat und berufstätig ist. Warum das nicht auch in Deutschland möglich sein sollte, stellt Brosius Gersdorf in Frage. Mit Blick auf Jens Spahn und seinen Ehemann sagte sie, dass sie deren Entscheidung nicht überrascht habe. Das sei für homosexuelle Paare nun mal der einzige Weg, eine eigene Familie zu gründen.
1: Vielen Dank, Sarah. Und das sind weitere Nachrichten in der Zusammenfassung. Bundeskanzler Merz hat dem neuen britischen Premierminister Andy Burnham zum Amtsantritt gratuliert und zu einem baldigen Besuch nach Berlin eingeladen. Burnham war am Mittag von König Charles III. Zum Premierminister ernannt worden. Der 56-jährige Burnham ist der 7. britische Regierungschef in 10 Jahren und tritt die Nachfolge von Parteikollegen Keir Starmer an. Die USA sind trotz neuer Angriffe gegen den Iran weiter zu Gesprächen mit Teheran bereit. Man sei stets offen für Diplomatie, das sagte Außenminister Rubio vor seinem Abflug zu einer Asienreise. Voraussetzung sei aber eine Vereinbarung, an die sich auch Teheran halte. Letzte Nacht hatte das US-Militär das 9. Mal in Folge Luftangriffe geflogen. Der Iran reagierte wieder mit Vergeltungsschlägen. Mehrere Hersteller von Bauchemikalien in der EU sollen ihre Preise für Zusatzstoffe, etwa für Zement, Beton und Mörtel, miteinander abgesprochen haben. Diesen Vorwurf erhebt die EU-Kommission gegen Unternehmen in Frankreich, Spanien und Deutschland. Die Hersteller sollen vor 4 Jahren die Preiserhöhungen abgestimmt haben, um auf steigende Rohstoffkosten durch die Corona-Pandemie und den Ukraine-Krieg zu reagieren. Die Preisabsprachen führten zu teureren Baukosten. Am vergangenen Freitag und zum Teil übers Wochenende war es voll auf den Autobahnen in und um NRW. Grund war der Beginn der Sommerferien bei uns. Am kommenden Wochenende wird es wohl noch voller. Der Ferienverkehr wird einen neuen Höhepunkt erreichen und das in ganz Deutschland. Davon geht der ADAC aus, denn dann sind alle Bundesländer in den Sommerferien außer Bayern und Baden-Württemberg. Die Verkehrsexperten rechnen damit, dass vor allem die Autobahnen am Freitagnachmittag und Samstagvormittag stark befahren sein werden. Zu den Urlaubsfahrern, Berufspendlern und dem Transitverkehr kommen dann auch die Tagesausflügler dazu. Neben Strecken in Richtung Süden und an die See werden dann wohl auch zusätzlich Straßen zu Ausflugszielen etwa im Mittelgebirgsraum und an Seen verstopft sein. Und das waren die Nachrichten mit Christian Böder.
3: Und jetzt schauen wir aufs Wetter hier in unserem Sommerradio. Also die 20-Grad-Marke, die schaffen wir heute mit Glück. Bis zu 22 Grad sind an der Spitze möglich heute. Dazu ziehen viele Wolken durch, die heute Nachmittag vereinzelt auch mal so ein bisschen Regen mitbringen könnten. Spätnachmittags und abends lockert der Himmel dann einmal ein bisschen weiter auf, sodass mit Chance auch nochmal so ein einzelner Sonnenstrahl durchkommen könnte. Morgen ist die Sonne dann aber wieder ein bisschen mehr am Start. Es sind nur ein paar Wolken am Himmel und es bleibt vor allen Dingen auch trocken bei Top-Temperaturen von bis zu 24 Grad.
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5: Und das ist der Verkehrsservice. Und da schauen wir auf die A3 Köln Richtung Oberhausen zwischen Duisburg-Wedau und Oberhausen-Dierich. 4 Kilometer Stau, da steckt eine Viertelstunde drin. Dann die A40 Duisburg-Essen zwischen Duisburg-Häfen und Duisburg-Kaiserberg. 4 Kilometer, auch da eine Viertelstunde mehr einplanen. Die A42 Kamp-Lindfort in Richtung Dortmund zwischen Duisburg-Beek und Kreuz-Oberhausen-West. 5 Kilometer Stau, 10 Minuten Zeitverlust. Die A42 Dortmund in Richtung Kamp-Lindfort, also die Gegenrichtung zwischen Duisburg-Bekerwerth und Kreuz-Kamp-Lindfort. Vor 3 Kilometer Stau, da steckt ihr aber eine halbe Stunde drin. Haltet durch. Und auf der A59 gibt es noch Stau zwischen Duisburg und Dienstlaken, zwischen Duisburg-Zentrum und dem Kreuz Duisburg-Nord. 4 Kilometer und eine Viertelstunde Zeitverlust. Wenn ihr noch was entdeckt, einen Stau, eine Störung oder einen Blitzer, dann sagt uns gerne Bescheid.
4: 0209 360 4 mal die 8.
5: Gute Fahrt.
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3: Lena Schweikert
5: und Joshua Windelschmidt.
3: Hallo.

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0: Soul Asylum und Runaway Train hier bei eurem Sommerradio.
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2: Und ab jetzt haben wir die Sommerferien durch. Jede Woche Mittwoch ein Date.
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1: Schönen Montag euch.
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0: Es ist 3:30.
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0: Mit Fabian Hirscher, hallo zusammen. Ein Vater und sein Sohn aus Gelsenkirchen müssen sich ab heute wegen gewerbsmäßigen Bandenbetrugs vor dem Landgericht Münster verantworten. Der 25-jährige Sohn soll mit 4 weiteren Männern als falscher Bankmitarbeiter aufgetreten sein. Die Masche, Phishing-SMS und E-Mails, dann ein Anruf, bei dem die Opfer zur TAN-Eingabe gebracht wurden. So richteten die Täter Zahlungskarten auf eigenen Smartphones ein und erbeuteten so einen 6-stelligen Betrag. Dem Vater wird vorgeworfen, Beute in der gemeinsamen Wohnung mit versteckt zu haben. Der Prozess läuft bis Mitte September. Nach dem Brand in einem Mehrfamilienhaus in Gelsenkirchen-Schalke sucht die Polizei Zeugen. Sie kann Brandstiftung nicht ausschließen. Das Feuer war von Samstag auf Sonntag gegen 3 Uhr in dem Haus an der Tannenbergstraße im Erdgeschoss ausgebrochen, in einer unbewohnten Wohnung. Da der Brand erst entdeckt wurde, als sich der Rauch schon im Treppenhaus ausgebreitet hatte, musste ein Großaufgebot der Feuerwehr 16 Bewohner befreien. Sie alle blieben unverletzt. Das Feuer konnte schnell gelöscht werden. Die Polizei bittet um Hinweise. Das ist das Wichtigste. 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
2: Und wir schauen aufs Wetter, das ist pünktlich zum Sommerferienbeginn. Jetzt eher weniger sommerlich, 22 Grad gibt es heute maximal. Dazu ist es auch noch ziemlich bewölkt. Hier und da könnte auch noch mal ein kurzer Schauer mit runterkommen. In Richtung Abend setzt sich da dann aber vielleicht auch noch mal so ein bisschen Sonne durch. Morgen schafft das Thermometer dann bis zu 24 Grad. Morgen früh ist es dann meist sonnig mit so ein paar harmlosen Wölkchen. Und im Laufe des Tages wechseln sich Sonne und Wolken ab.
3: Und das ist der Radio Emscher Lippe Verkehrsservice für euch mit dem Blick auf die Autobahnen. Die A42 Dortmund-Kamp-Lindfort zwischen Kreuz Herne und Herne-Wanne. 2 Kilometer Stau, das dauert mindestens 8 Minuten länger. Und die A516 Oberhausen Richtung Oberhausen-Eisenheim zwischen Oberhausen-Sterkrade und Oberhausen-Eisenheim. 1 Kilometer Stau und mindestens 4 Minuten Zeitverlust. Die Blitzer stehen an der Uhlandstraße in Richtung Horsterstraße in Höhe des Kindergartens und auf der B224 in Gladbeck hinter der Tankstelle in Richtung Essen. Blitzer und Staus könnt ihr uns immer auch über unsere App melden oder über die Radio Emscher Lippe Verkehrshotline 0209 360 4x8 bei WhatsApp und per Telefon.
4: Sagen wir einfach Hallo, Lena. Ja, offensichtlich funktioniert hier gerade ein technisches Ding nicht. Aber es ist schön, wir können ja sagen, hier ist euer Sommerradio, oder?
2: Genau, mit Lena Schweikart
4: und Joshua Windelschmidt.
2: Hallo.
4: Hi zusammen.

0: Glockenback und Chris de Serendi, Magic Moment habt ihr gehört in eurem Sommerradio.
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0: Ja, und den Song hier kennen wir ja ziemlich gut.
2: Oh ja. Nicht nur, weil er Titelsong des Dschungelcamps war, sondern weil er auch bei uns in der Playlist läuft. More Than Friends von James Hype, schon länger in unserer Playlist und hat ja eher so Party-Tempo drauf, ne? Geht aber auch entspannter.
0: Ja, die Originalversion ist ja von En Vogue aus den 90ern. Finde ich persönlich ist das tollste Jahrzehnt überhaupt, musikalisch gesehen. Und wirkt gegen die Neuauflage dann doch eher so ein bisschen wie Zeitlupe, ne? Aber vielleicht ist das auch genau das Richtige für einen entspannten Montagnachmittag.
2: Dann neigt man direkt dazu, selbst auch alles in Zeitlupe zu machen. Hier ist euer Sommerradio.

0: Teddy Swims und Mr. Know-It-All hier in eurem Sommerradio. Klitschnass geworden auf dem Fahrrad. Aber die gute Laune haben unsere Sommerradio-Reporter nicht verloren. Lena Berg und Max Berger sind in den Bergen unterwegs, im Sauerland auf dem Weg von der Ruhrquelle bis zur Mündung.
1: Und Lena, du hast vorhin erzählt, dass eure Fahrräder keine Klingel haben. Und das hat auch unser Sommerradio-Hörer Thorsten mitbekommen.
2: Die beiden, die zurzeit Fahrrad fahren, von der Ruhrquelle bis nach Duisburg. Ich würde die Klingel mal nachrüsten, weil sonst sind eure Fahrräder nicht verkehrstauglich, laut Straßenverkehrsordnung. Viel Spaß noch.
1: So, Lena, was sagst du zu deiner Verteidigung?
3: Oh mein Gott, das ist ja ganz schlimm. Das wusste ich nicht. Leute, das machen wir fürs nächste Mal besser. Versprochen, ich kümmere mich darum, dass ich das nächste Mal eine Fahrradklingel dabei habe. Eieiei, Gott, das
1: so
3: ist ja schrecklich.
0: So eine Klingel.
3: Oh, oder? Das wäre gut. Oder ja, lass uns danach mal gucken.
0: Du sagst immer Klingeling, wenn du an wem vorbei willst. Nee, aber Lena, so eine Klingel ist ja sowieso ganz wichtig für dich, um deine Aufgabe erfüllen zu können. Finde jemanden, der mit dir auf der Fahrradklingel alle meine Entchen spielt. Das ist jetzt ohne Klingel ein bisschen schwierig. Was macht dich denn optimistisch, dass du das vielleicht noch hinkriegst?
3: Also optimistisch macht mich, dass die Leute, die wir sehen, so im Auto und so, die lächeln uns immer an. So, und ich glaube, die sind gut gelaunt. Das heißt, die Chance, dass vielleicht mal jemand anhält und mit mir kurz alle meine Entchen singt, ist, glaube ich, relativ hoch. Die sind ganz nett, die Leute, die wir so treffen. Deswegen, ich glaube, das kriegen wir noch hin. Jetzt ist ja auch Endspurt angesagt. Das heißt, ich muss auf jeden Fall Gas geben, dass ich noch jemanden finde. Aber ich bleibe optimistisch, Leute.
1: Okay, aber Freunde, lächeln alleine bringt nichts. Ne? Helft der Lena mal wirklich. Wo seid ihr genau gerade?
3: Das ist eine unfassbar gute Frage, Yoshi. Wir fahren die ganze Zeit im Wald und deswegen, um ehrlich zu sein, ich habe seit langem kein Ortsschild mehr gesehen. Wenn ich eins sehe, dann sage ich euch sofort wieder Bescheid.
1: Du kannst auch wilde Tiere suchen, die mit dir die Aufgabe erfüllen.
3: Ja,
1: also wir sind da ganz flexibel.
3: Wirklich, wir haben schon einen Reh gesehen. Es ist unfassbar, es ist ganz toll.
1: Ja, guck mal. Also, Lena Berg, unsere Sommerradio-Reporterin, ist mit dem Fahrrad auf dem Ruhrtal-Radweg unterwegs. Heute die erste Etappe auf dem Weg von der Quelle in Winterberg bis zur Mündung in Duisburg.
0: Ob Lena das schafft, ihre Aufgabe zu erfüllen, das hören wir dann später noch hier im Sommerradio.

0: Das ist der Montagnachmittag.
1: Hier sind Joshua Windelschmidt und Lena Schweikart. Hallo!
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1: Mit Christian Böder, guten Tag. Im Irankrieg haben die USA die 9. Nacht in Folge Ziele im Iran beschossen. Die iranischen Revolutionsgarden reagierten mit Vergeltungsangriffen auf die Golfstaaten Bahrain und Kuwait, wo die USA Militärstützpunkte unterhalten. Viele Staaten im Nahen und Mittleren Osten befürchten wegen der Attacken, dass sich die Kampfhandlungen noch weiter ausweiten könnten. Die Tür für eine diplomatische Lösung im Irankrieg ist aber weiterhin nicht komplett zu. Das behaupten zumindest beide Kriegsparteien. Mehr zur Lage im Iran von Sarah Heinz.
2: Im Mittelpunkt der Kämpfe steht erneut die Kontrolle über die Straße von Hormus, die für den weltweiten Öl- und Flüssiggashandel wichtig ist. Laut Irans Präsident Pezeshkian befindet sich sein Land mittlerweile in einem, Zitat, vollumfänglichen Krieg mit den USA. Trotzdem würde man sich weiter um einen diplomatischen Ausweg aus dem Konflikt bemühen. Es gäbe weiter einen Austausch zwischen Teheran und Washington, sagte ein Sprecher des iranischen Außenamts. Bestimmte Vermittler hätten auch schon entsprechende Vorschläge unterbreitet. Genauer wurde er nicht. Er macht aber auch klar, dass der Iran alles tun werde, dass die Straße von Hormus nicht weiter genutzt werde, um die Sicherheit und die Interessen des Iran zu bedrohen. Auch Außenminister Rubio sprach in Washington davon, dass die USA weiter zu Gesprächen bereit seien. Wegen der anhaltenden Kämpfe steigen unterdessen weiter die Ölpreise. Das hat auch Auswirkungen auf die Spritpreise in Deutschland.
1: Und hier haben wir weitere Nachrichten kompakt zusammengefasst. In Deutschland widerrufen immer mehr Menschen ihre Kriegsdienstverweigerung. Das berichtet das Redaktionsnetzwerk Deutschland unter Berufung auf das Bundesamt für Familie. Demnach sind im ersten Halbjahr schon über 400 Widerrufe eingegangen. Wer seine Verweigerung zurückzieht, unterliegt wieder der uneingeschränkten Wehrpflicht. Mit Temperaturen bis zu 44 Grad steuert Spanien auf die mittlerweile dritte Hitzewelle des Sommers zu. Der staatliche Wetterdienst des Landes warnt, dass es schon morgen in einigen Landesteilen gefährlich heiß werden könnte. Unter anderem für die beliebte Ferieninsel Mallorca wurde die Warnstufe Orange ausgerufen, also erhebliche Gefahr. Auch Griechenland steuert auf die erste große Sommerhitzewelle zu. Die EU hat eine Millionenstrafe gegen den Online-Marktplatz AliExpress verhängt. Grund ist der Verkauf von illegalen Artikeln. Der chinesische Online-Riese muss über eine 500 Millionen Euro zahlen, weil er unter anderem gefälschte Kleidung, unsicheres Spielzeug und gefährliche Kosmetika wochenlang nicht von der Plattform genommen hatte. Deutsche Unternehmen haben ihre Server lieber in Deutschland selbst und nicht im Ausland. Das zeigt eine aktuelle Bitkom-Umfrage. Ein Grund ist auch die Datensicherheit. Die Unternehmen würden wollen, dass ihre Daten in Deutschland liegen und auch die Cloud-Anwendungen hier ausgeführt werden, so Bitkom-Präsident Wintergeist. Damit diese gewünschten Rechenzentren bei uns entstehen können, seien jetzt unter anderem bessere Strompreise und vor allem schnellere Genehmigungsverfahren für Neubauprojekte erforderlich. Mehr als 2/3 der Unternehmen bei uns können sich aber auch vorstellen, einen Server im EU-Ausland zu nutzen. Das waren die Nachrichten mit Christian Böder.
3: Und jetzt schauen wir aufs Wetter hier in unserem Sommerradio. So richtig Sommerwetter ist das aktuell jetzt noch nicht. Es gibt 22 Grad maximal aufs Tacho mit ganz vielen Wolken. Stellenweise kann auch kurz noch mal ein Schauer runterkommen. Im Laufe des Nachmittags so Richtung Abend hin lockert der Himmel aber weiter auf. Die Sonne zeigt sich zwischendurch mit Chance auch noch mal. Morgen sieht es dann ein bisschen freundlicher aus mit bis zu 24 Grad und viel Sonne mit nur ganz wenigen Wolken und es bleibt trocken.
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5: Und das ist der Verkehrsservice. Da schauen wir auf die A3 Köln-Oberhausen. Zwischen Duisburg-Wedau und Oberhausen-Lierich 4 Kilometer Stau, mindestens eine Viertelstunde Zeitverlust. Die A42 Kamp-Lindfort in Richtung Dortmund. Zwischen Duisburg-Beek und Kreuz-Oberhausen-West 4 Kilometer, mindestens 12 Minuten, die ihr da drin steckt. Und die A42 Dortmund-Kamp-Lindfort. Zwischen Duisburg-Bahl und Kreuz-Kamp-Lindfort 3 Kilometer Stau, aber mindestens 28 Minuten Zeitverlust an der Stelle. Wenn ihr was entdeckt, einen Stau oder einen Blitzer, dann sagt uns gerne Bescheid.
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5: Und wir wünschen euch eine gute Fahrt.
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3: Schweigert.
5: Und Joshua Windelschmidt. Hallo zusammen. Es gibt so Songs, die es irgendwie immer hinkriegen, gute Laune zu machen. Und ich finde, der gehört voll dazu.
3: Ja, Mike and the Mechanics, Over My Shoulder, ist auch so einer. Weißt du, worum es in dem Song geht, Joshua?
5: Nö, ist mir aber auch vollkommen egal. Hauptsache, der wirkt.
3: Ja, dann lass mal wirken.

0: Sascha und Austin hier in eurem Sommerradio um 10 nach 4. Und um es mit Udo Jürgens Worten zu sagen, aber bitte mit Sahne.
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0: Ja, wenn ihr Richtung Bottrop-Kirchhellen unterwegs seid, dann lohnt sich so ein kurzer kleiner Stopp am Erdbeer-Drive-In. Der ist direkt an der A31. Da kriegt ihr frische Erdbeeren vom Feld in Form von Schoko-Erdbeeren, Erdbeer-Bowls, Erdbeer-Softeis und. Also sehr viel Vitamin C für direkt auf der Hand.
2: Das klingt lecker und das klingt nach Fastfood, aber eben ohne schlechtes Gewissen, oder?
0: Ein sommerfigurfreundliches Fastfood ist es.
2: Ja, kriegt ihr immer mittwochs bis Sonntag von 11 bis 19 Uhr. Gerade am Wochenende lohnt es sich aber da mal vorher bei Instagram zu checken, wie viel da gerade so los ist. Bei allem, was wir bis jetzt so mitbekommen haben, tanzt da gerade am Wochenende der Papst im Kettenhemd. Da müsst ihr dann teilweise auch mal anderthalb Stunden für eure Erdbeeren vom Erdbeer-Drive-In warten. Ist eine ganze Menge. Also vielleicht die Sommerferien ausnutzen und auch mal unter der Woche vorbeischauen.
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0: das ist richtiges Urlaubs-Sommer-Feeling bei diesem Lied. Mr. Props und Waves in eurem Sommerradio.
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2: So, und zack, jetzt ist Urlaub vorbei. Kontrastprogramm hier in eurem Sommerradio. Status Quo aus den 80ern.
1: In the Army Now.

0: Wir reiten in Richtung Feierabend. Das Ex und Billy Ray Cyrus mit Old Town Road.
1: Hier sind eure Cowboys und Cowgirls vom Sommerradio. Hallo zusammen.
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0: Es ist halb fünf.
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0: Mit Fabian Hirscher, hallo zusammen. Ein Vater und sein Sohn aus Gelsenkirchen müssen sich ab heute wegen gewerbsmäßigen Bandenbetrugs vor dem Landgericht Münster verantworten. Der 25-jährige Sohn soll mit vier weiteren Männern als falscher Bankmitarbeiter aufgetreten sein. Die Masche, Phishing-SMS und E-Mails, dann ein Anruf, bei dem die Opfer zur TAN-Eingabe gebracht wurden. So richteten die Täter Zahlungskarten auf eigenen Smartphones ein und erbeuteten so einen sechsstelligen Betrag. Dem Vater wird vorgeworfen, Beute in der gemeinsamen Wohnung mit versteckt zu haben. Der Prozess läuft bis Mitte September. Nach dem Brand in einem Mehrfamilienhaus in Gelsenkirchen-Schalke sucht die Polizei Zeugen. Sie kann Brandstiftung nicht ausschließen. Das Feuer war von Samstag auf Sonntag gegen 3 Uhr in dem Haus an der Tannenbergstraße im Erdgeschoss ausgebrochen, in einer unbewohnten Wohnung. Da der Brand erst entdeckt wurde, als sich der Rauch schon im Treppenhaus ausgebreitet hatte, musste ein Großaufgebot der Feuerwehr 16 Bewohner befreien. Sie alle blieben unverletzt. Das Feuer konnte schnell gelöscht werden. Die Polizei bittet um Hinweise. Das ist das Wichtigste. 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
2: Und wir schauen auf das Wetter in unserem Sommerradio. Ich sag mal so, die 20-Grad-Marke, die kriegen wir heute gerade so eben geknackt. Bis zu 22 sind an der Spitze möglich. Dazu ziehen viele Wolken durch, die heute Nachmittag vereinzelt auch mal ein bisschen Regen mitbringen könnten. Spätnachmittags und auch abends lockert der Himmel dafür dann ein bisschen weiter auf. Mit Chance kommt dann auch noch mal ein bisschen Sonne durch. Morgen ist die Sonne dann aber wieder ein bisschen mehr am Start. Es sind da nur wenige Wolken am Himmel und es bleibt trocken bei Top-Temperaturen von bis zu 24 Grad.
3: Und das ist der Radio Emscher Lippe Verkehrsservice. Da können wir es relativ schnell machen an diesem Montagnachmittag. Keine langen Staus, die euch aufhalten. Aber es gibt Blitzer. Und zwar steht einer in Gladbeck an der Uhlandstraße und auf der B224 hinter der Tankstelle in Richtung Essen. Blitzer und Staus könnt ihr uns jederzeit auch über unsere App melden oder über die Radio Emscher Lippe Verkehrshotline 0209 360 4x8 bei WhatsApp und per Telefon.
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2: Mit Lena Schweigert
3: und Joshua Windelschmidt. Hallo zusammen.
2: Tagchen.

0: Gentleman und Michael Patrick Kelly mit Wildfire habt ihr gehört hier in eurem Sommerradio.
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0: Ich finde ja, die Musikwelt braucht mehr Reggae. Ich sage immer, wenn man Reggae hört, kann man keine schlechte Laune haben. Siehst du das, Joschi?
2: Sehe ich sehr ähnlich. Ich bin mal gespannt oder ich wüsste gerne, ob Phil Collins auch mal Reggae gemacht hat. Wir kennen ja nur solche Songs wie den hier von ihm, ne? In the Air Tonight. Wobei ich sagen muss, das ist auch ein richtiger Phil Collins-Song.
0: Ja, und
2: legendär.
0: Wenn man sich da so ein bisschen diese Trommeln im Hintergrund, das in der Reggae-Version?
2: Ja, ich schnapp mir jetzt auf jeden Fall schon mal irgendwie einen Kuli oder so und trommel gleich mit. Wir warten ja alle auf dieses Schlagzeug-Solo, ne?
0: Das aber bitte nicht klicken mit dem Kuli, das nervt dann wieder.
2: Ich lasse es sein.

0: Hoffentlich habt ihr schon mitgetrommelt bei In the Air Tonight. Phil Collins hier im Sommerradio. Und während wir uns hier im klimatisierten Studio ganz entspannt die Beine in den Bauch stehen, trampelt sie sich, unsere Sommerradio-Reporterin Lena Berg, ab. Die sitzt seit Stunden auf dem Fahrrad und hat schon einen Regenschauer unter anderem abbekommen.
1: Ja, sie kann einem wirklich ein klein bisschen leid tun, ne? Lena fährt den Ruhrtal-Radweg von der Quelle in Winterberg bis zur Mündung in Duisburg. Und heute ist die erste Etappe. Lena, bist du denn jetzt mittlerweile am Ziel der Etappe angekommen?
2: Wir sind am Ziel der Etappe angekommen, ja, in Bestwig. Wir sind vorhin noch am Ortseingangsschild vorbei. Da habe ich mich sehr gefreut drüber, als ich das gesehen habe. Dachte ich, ja, endlich, das Ziel ist nah. Genau, wir sind angekommen. Die Beine tun auf jeden Fall ein bisschen weh. Ich weiß nicht, Max, tun deine Beine auch weh?
3: Leider ja, und wirklich doller, als sie eigentlich sollten wahrscheinlich.
2: Also es war wirklich trotz der E-Bikes wirklich anstrengend. Man kann sich das gar nicht vorstellen. Es ist ja eigentlich ganz angenehm damit, aber man tut schon auch was und man weiß auch, was man getan hat so den ganzen Tag über, ne?
1: Okay, Lena, und bevor du jetzt weiter ablenkst und da irgendwie jetzt auf Mitleid setzt, ganz wichtig, hast du es denn geschafft, deine Aufgabe zu erledigen? Wir haben dir ja aufgetragen, jemanden zu finden, der mit dir zusammen alle meine Entchen performt.
2: Lena, ich freue mich natürlich, dass ihr danach fragt, ja? Mhm. Ich muss zugeben, ich habe die Aufgabe nicht geschafft. Oh. Ich habe niemanden mehr gefunden, wir haben keine Leute getroffen. Und dazu muss man ja auch sagen, wir waren auch länger unterwegs als die angegebene Zeit, diese 2,5 Stunden. Wir waren ein bisschen drüber. Also wir haben das nicht in der vorgegebenen Zeit geschafft und auch nicht die Challenge geschafft. Das heißt, ihr beiden dürft euch irgendwas überlegen, was ich so an Schabernack erledigen muss als Strafe. Aber Spaß hat es trotzdem gemacht. Und ich sage, das ist für mich die Hauptsache.
0: Ja, schön für dich, würde ich an der Stelle mal sagen. Lena, wie geht's denn jetzt weiter? Also es war ja heute die erste Etappe, ne? Da kommen ja noch ein paar.
2: Ja, wir kommen noch weit auf jeden Fall. 4 Etappen sind es noch, die wir vor uns haben. Ich bin mal gespannt, wie viele Kilometer das beim nächsten Mal sind. Also ich glaube aber, das wird cool. Ich freue mich auf jeden Fall weiterhin drauf, dass wir bis nach Duisburg eben noch durchfahren.
0: Mhm, da werden wir mal sehen, ob du da deine Aufgaben dann erledigen kannst. Lena Berg, unsere Sommerradio-Reporterin unterwegs auf dem Fahrrad von Winterberg bis nach Duisburg. Immer montags gibt es da eine neue Etappe. Heute also die erste und Lena hat ihre Aufgabe halt nicht erledigt. Gut, das schreiben wir ins Protokoll. Hier ist euer Sommerradio.
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0: Hier ist euer Sommerradio.
1: 16.54 Uhr ist es.
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1: Mit Christian Böder, guten Tag. Nach dem Rücktritt des britischen Premierministers Keir Starmer hat Großbritannien jetzt einen neuen Premierminister, Andy Burnham. Er ist heute in der Downing Street in London eingezogen, nur wenige Tage nachdem er Starmer schon als Chef der Labour-Partei abgelöst hatte. Sarah Heinz aus dem News-Team: vor Burnham liegt jetzt viel Arbeit.
2: Ja, eine schwächelnde Wirtschaft, irreguläre Migration und vor allem auch Misstrauen gegenüber der Regierung. Das und noch mehr will Burnham in seiner Amtszeit angehen und hat dafür auch direkt einen 10-Jahres-Plan in seiner Antrittsrede angekündigt. Und die Ziele darin sind ehrgeizig. Burnham will zum Beispiel das Bildungssystem erneuern, die Industrie stärken, mehr Sozialwohnungen bauen und auch der Obdachlosigkeit im Land ein Ende machen. Und das alles soll am Ende dabei helfen, Großbritannien wieder auf stabile Beine zu bekommen.
1: Aber auch international kommen auf Burnham Herausforderungen zu, mit den Kriegen zum Beispiel im Iran und in der Ukraine.
2: Und genau da hat er sich direkt für den ersten Amtstag auch etwas vorgenommen. Er will noch heute mit dem ukrainischen Präsidenten Selenskyj telefonieren. Burnham würde zu 100% an seiner Seite stehen, sagte er. Und mit Blick auf den Iran-Krieg hat der neue britische Premier ein baldiges Gespräch mit US-Präsident Trump angekündigt. Inzwischen wurde Burnham auch schon aus aller Welt gratuliert, unter anderem von Kanzler Merz, inklusive Einladung nach Deutschland. Er betonte dabei die enge Verbundenheit zwischen den beiden Ländern. Und auch EU-Kommissionspräsidentin von der Leyen freue sich darauf, auf die Partnerschaft zwischen der EU und Großbritannien zu stärken.
1: Vielen Dank, Sarah. Und hier haben wir weitere Nachrichten in der Zusammenfassung. Ermittler aus Deutschland und den USA haben einen großen Schlag gegen kriminelle Vermieter von Software für Phishing-Betrugsattacken gelandet. Es seien mehr als 200 Server abgeschaltet und die zentrale Infrastruktur der verantwortlichen Gruppierung namens Kratos zerschlagen worden. Das meldet das Bundeskriminalamt. Zudem sei in Indonesien der Entwickler und technischer Administrator von Kratos gefasst worden. Griechenland will die Regeln für E-Scooter verschärfen. Ihre Nutzung soll künftig allen unter 17 Jahren verboten werden. Das kündigte der stellvertretende Verkehrsminister Kotsiras im Fernsehen an. Nach Angaben der Vereinigung griechischer Krankenhausmitarbeiter sind allein im vergangenen Jahr rund 400 Kinder und Jugendliche bei E-Scooter-Unfällen verletzt oder sogar getötet worden. Die radikal-islamische Palästinenserorganisation Hamas hat einen neuen Chef. Den Posten hat der bisherige Chefunterhändler der Hamas, Al-Haya, übernommen. Der 66-Jährige war zuletzt an den indirekten Gesprächen mit Israel beteiligt, bei denen es um eine Waffenruhe im Gazakrieg ging. Das sogenannte Bildungs- und Teilhabepaket erreicht nur wenige Kinder und Jugendliche in Deutschland. Das zeigt eine Studie der Bertelsmann Stiftung. Demnach bekommen mehr als 8 von 10 Anspruchsberechtigten den monatlichen Betrag von 15 Euro nicht. Grund sind laut der Studie vor allem bürokratische Hürden, wie zum Beispiel komplizierte Anträge. Die Stiftung fordert deshalb, den Zugang zu den Leistungen zu vereinfachen. Die Unterstützung sollte automatisch ohne Anträge ausgezahlt werden, heißt es. Das waren die Nachrichten mit Christian Böder.
3: Und jetzt schauen wir eben aufs Wetter um 3:05. Pünktlich zum Sommerferienbeginn ist es jetzt eher wenig sommerlich. 22 Grad kriegen wir heute maximal. Dazu ist es dann auch noch ziemlich bewölkt hier. Und da könnte auch noch mal ein kurzer Schauer mit runterkommen. In Richtung Abend setzt sich dann aber auch noch mal ein bisschen Sonne durch. Vielleicht kriegen wir noch mal den ein oder anderen Sonnenstrahl zu sehen da draußen. Morgen schafft das Thermometer dann immerhin bis zu 24 Grad. Morgen früh ist es meist sonnig mit ein paar harmlosen Wölkchen. Im Laufe des Tages kriegen wir einen Wechsel aus Sonne und Wolken.
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5: Und das ist der Verkehrsservice hier im Sommerradio und da läuft's eigentlich ganz okay. Der längste Stau aktuell auf der A3 Köln Richtung Oberhausen zwischen Duisburg-Wedau und Oberhausen-Lierich, 3 Kilometer, und da verliert ihr 10 Minuten. Ansonsten solltet ihr überall relativ schnell durch sein. Wenn ihr noch einen Stau entdeckt oder auch einen Blitzer oder eine Störung, dann gebt uns doch gerne einfach Bescheid.
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5: Wir wünschen euch eine gute Fahrt.
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5: und Joshua Windelschmidt. Habt einen schönen Montag.
3: Hallo.

0: ist Alex Warren, Ordinary, hier in eurem Sommerradio.
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0: Lena, welche Gefühle löst diese Musik in dir hier aus? Eher positive höre ich daraus.
2: Ja, das ist so ganz irgendwie ein bisschen Kindheit und vor allem verbinde ich damit sehr, sehr, sehr viel Essen.
0: Nur gesundes Essen natürlich.
2: Ja, klar.
0: Ja, es ist wieder Kirmeszeit in den Sommerferien. Ne? In Düsseldorf gibt es die große Rheinkirmes mit Achterbahn, Altbier und
2: anderen tollen Dingen, die man auf so einer Kirmes sehr gut erleben kann.
0: Genau, sieht man dich oft auf einer Kirmes?
2: Ja, also wenn die, also doch schon. Also ich bin dann die wirklich so von Futterstand zu Futterstand hoppelt und alles mal probieren möchte. Ich bin aber auch Team Fahrgeschäft. Ich finde das klasse.
0: Genau, da gibt es ja auch einige. Ne? Hier in Essen zum Beispiel gibt es im Moment auch eine Kirmes.

0: Definitiv. Auf jeden Fall immer eine schöne Sache im Sommer. Also wenn ihr nächstes Mal auf der Kirmes seid, esst eine Zuckerwatte für uns mit. Und Krange macht auch bald auf im August.
1: Stimmt. Also wie schnell so ein Jahr vergeht, ne?
0: Endgegner, glaube ich.

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0: Das ist neue Musik von Topic. Sorry, Papi, hier bei uns.
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0: Viertel nach fünf ist es schon an diesem Montagnachmittag. Ich muss ganz ehrlich sagen, ich hänge heute ein bisschen durch, weil ich natürlich gestern noch Fußball-WM geguckt habe. Ja. Ne? Finale. Mittlerweile ist sie vorbei, die Fußball-WM. Gefühlt ja auch schon ein bisschen seit 3 Wochen vorbei, weil Deutschland ist ja halt auch nicht mehr dabei gewesen. Ne?
2: Ja, sag's jetzt nicht.
0: Ja, aber jetzt mal ganz offiziell, der ein oder andere hat es vielleicht mitbekommen, Spanien ist Weltmeister.
3: Ja, endlich ist die WM vorbei. Das Puppentheater da gestern im WM-Finale war die Kirsche auf der Sahne, fand ich. Und damit meine ich jetzt nicht Miss Piggy und Kermit da in der Halbzeitshow, sondern Infantino und Trump auf der Tribüne. Ach, die machen sich die Fußballwelt, wie sie ihnen gefällt. Ne?
0: Ja, auch wirklich, wirklich schrecklich. Jetzt haben wir aber erstmal Ruhe von den Jungs. Mhm. Ich persönlich fand gut, dass Robbie Williams mit dabei war.
3: Ja.
0: Der hat ja vor dem Spiel die FIFA-Hymne gesungen. Zwar Playback, aber ich meine, es ist Robbie, geht auch fürs Auge.
3: Der darf auch Playback singen, genau. Dem stehen seine eigenen Songs persönlich aber mehr als irgendwelche FIFA-Hymnen, finde ich. Supreme zum Beispiel. Hören wir jetzt hier im Sommerradio.

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0: Mit Fabian Hölscher, hallo zusammen. In Bottrop ist am Mittag ein Lottogeschäft ausgeraubt worden. Betroffen war der Laden auf der Scharnhölzstraße. Ein unbekannter Mann betrat das Geschäft mit einer Maske und forderte von der Kassiererin mit einer Waffe das Bargeld aus der Kasse. Mit der Beute konnte der Mann flüchten. Er soll schwarze Kleidung getragen haben. Wenn ihr Hinweise geben könnt, meldet euch bei der Polizei. Ab heute müsst ihr in Gelsenkirchen mit Verkehrsbehinderungen auf der Overwegstraße rechnen. Im Kreuzungsbereich mit der Munkelstraße wird eine neue Fernwärmeleitung verlegt, voraussichtlich bis Mitte August. Die Ampel soll im Laufe der Arbeiten abgeschaltet und durch zwei Bedarfsampeln für Fußgänger ersetzt werden. Auf der Overwegstraße Richtung Hauptbahnhof läuft der Verkehr nur einspurig an der Baustelle vorbei. Außerdem könnt ihr das evangelische Klinikum während der Bauzeit nur über die Florastraße erreichen. Das ist das Wichtigste aktuell. 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
2: Und wir schauen aufs Wetter. Das ist jetzt gerade nicht so richtig Sommerwetter. Heute gibt es 22 Grad maximal aufs Tacho mit sehr vielen Wolken. Stellenweise kann auch kurz nochmal ein Schauer runterkommen. Im Laufe des Nachmittags lockert der Himmel dann aber immer ein bisschen weiter auf. Mit ganz viel Glück zeigt sich die Sonne zwischendurch auch nochmal. Morgen sieht es dann noch ein bisschen freundlicher aus mit bis zu 24 Grad und viel Sonne mit nur wenigen Wolken. Und vor allem, es bleibt trocken.
3: Der Radio Emscher Lippe Verkehrsservice für euch. Den können wir schnell machen. Im Moment solltet ihr überall gut durchkommen. Keine Staus oder Blitzer gemeldet. Wenn ihr Blitzer oder Staus seht, dann meldet sie gerne über die App oder über die Radio Emscher Lippe Verkehrshotline 0209 360 4x8 bei WhatsApp und per Telefon.
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2: Mit Lena Schweigert
3: und Joshua Windelschmidt. Hallo.

0: Die Weather Girls in eurem Sommerradio und die Weather Girls könnten sich ruhig mal ein bisschen Mühe geben, ein bisschen Sonne zu uns schicken. Aber ich sag mal so, wir haben jetzt die Sommerferien durch. 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

0: Der Sommerhit aus dem letzten Jahr. Handtricks und Golden in eurem Sommerradio.
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0: 17.49 Uhr ist es an diesem Montagnachmittag. Das war unser erster Montag in den Sommerferien, unser erster Montag in unserem Sommerradio. Ja, wir haben viel gemacht, beziehungsweise nicht wir, sondern die Kollegin Lena Berg hat viel gemacht heute. Die ist ordentlich gestrampelt.
2: Ja, und krachend gescheitert, muss man an der Stelle mal sagen. Zumindest bei ihrer Aufgabe. Sie sollte alle meine Entchen performen, sollte jemanden finden, mit dem sie das gemeinsam macht. Hat leider nicht geklappt, aber vielleicht nächsten Montag, da steht dann die zweite Etappe an. Jetzt übergeben wir aber erstmal an den lieben Kollegen Markus Steinacker hier bei unserem Sommerradio. Und dann werden wir uns mal eine schöne Strafe überlegen für Lena, ne?
0: Ja, wir sind morgen um 14 Uhr wieder am Start für euch. Wir sind Lena Schweikert.

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1: Mit Christian Böder, guten Tag. Die wieder aufgeflammten Kämpfe zwischen den USA und dem Iran haben dafür gesorgt, dass die Ölpreise wieder in die Höhe schießen und damit auch die Preise an den deutschen Tankstellen. Über das Wochenende erreichten die Spritpreise ein Niveau über dem vor dem Tankrabatt. Viele Menschen legen sich deshalb ein E-Auto zu oder denken darüber nach. Danny Hoppe aus den Nachrichten. Nach Angaben des Fraunhofer Instituts für System- und Innovationsforschung sind die E-Autopreise in den vergangenen 5 Jahren um 18% runtergegangen.
2: Genau, das ist der Fall, wenn man sich einzelne Modelle über diese 5 Jahre anschaut und dann noch Eigenschaften wie Gewicht, Motorleistung, Reichweite und Inflation berücksichtigt. Dann kommen die Forscherinnen und Forscher eben auf diese 18%. Verbrenner sind laut Studie dagegen im selben Zeitraum um 2% teurer geworden. Insgesamt sei der E-Automarkt deutlich vielfältiger geworden, heißt es. Die Zahl der Elektromodelle habe sich mehr als vervierfacht. Schaut man sich in diesen 5 Jahren aber an, wie sich der mittlere Listenpreis für E-Autos entwickelt hat, dann sehen wir hier einen Anstieg. 2020 lag er noch bei rund 37.000 Euro, 2025 schon bei 53.000 Euro. Liegt laut Studie daran, dass es immer mehr mittlere und obere Mittelklassewagen auf dem Markt gibt. Sie machen fast 3/4 aller E-Modelle aus. Zeigt gleichzeitig aber auch ein Problem, nämlich dass es oft immer noch an günstigeren Einsteigermodellen fehlt. Helfen soll da ja die staatliche Förderprämie für E-Autos. Da hatte das Bundesumweltministerium zuletzt Zahlen genannt. Demnach wurden bis Ende Juni knapp 54 Millionen Euro ausgezahlt. Das Förderprogramm umfasst ja insgesamt bis zu 3 Milliarden Euro, ist also noch ordentlich was drin im Topf. Der staatliche Zuschuss liegt bei bis zu 6.000 Euro, hängt von Fahrzeug, Einkommen und Familiengröße ab.
1: Vielen Dank, Danny. Und hier haben wir weitere Nachrichten in der Zusammenfassung. Die CDU-CSU-Bundestagsfraktion will am Mittwoch kommender Woche zu einer Sondersitzung zusammenkommen, um über die Nachfolge des zurückgetretenen Fraktionschefs Jens Spahn zu entscheiden. Spahn war am Wochenende als Konsequenz aus der Debatte um die Geburt seines Sohnes durch eine Leihmutter zurückgetreten. In Großbritannien hat König Charles III. Den neuen Chef der Labour-Partei und ehemaligen Bürgermeister von Manchester, Andy Burnham, zum Premierminister ernannt. Burnham tritt die Nachfolge von Parteikollegen Keir Starmer an, der im Juni zurückgetreten war. Die libanesische Armee hat damit begonnen, die Kontrolle über 3 Dörfer im Süden des Landes vom israelischen Militär zu übernehmen. Das meldet das US-Außenministerium. Die USA hatten zwischen beiden Staaten vermittelt. Die libanesische Armee soll demnach in mehreren sogenannten Pilotzonen die pro-iranische Hisbollah-Miliz entwaffnen. Noch bevor Spanien die Waldbrände in der Nähe von Madrid in den Griff bekommen hat, rollt auf das Land schon wieder die nächste Hitzewelle zu. Der spanische Wetterdienst rechnet bereits für morgen damit, dass es in einigen Landesteilen gefährlich heiß werden könnte. In den nächsten Tagen sind im Land bis zu 44 Grad drin. Auch für die beliebte Ferieninsel Mallorca wurde eine erhebliche Hitzegefahr ausgerufen. Auch auf Griechenland rollt eine Hitzewelle zu. Seit dieser Woche steigen dort die Temperaturen, besonders auf dem Festland. Dort werden Höchstwerte von bis zu 43 Grad erwartet. Und das waren die Nachrichten mit Christian Böder.
3: Das Wetter. Der Montag geht unspektakulär zu Ende. In der Nacht ist es mal klar, mal bewölkt, stellenweise ein bisschen neblig. Die Werte sinken auf 12 bis 8 Grad. Morgen ist es mal aufgelockert, mal bewölkt. Es soll aber meistens trocken bleiben und maximal 21 bis 24 Grad warm werden.
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3: Die Staus ab 5 Minuten Zeitverzug. A4 Köln Richtung Aachen zwischen Kreuzköln-Gremberg und Kreuzköln-Süd. 3 Kilometer, 6 Minuten plus. A59 Köln Richtung Bonn zwischen Rath und Flughafen Köln-Bonn. 1 Kilometer, 5 Minuten plus. A61 Mönchengladbach Richtung Koblenz zwischen Rheinbach und Grafschaft Ringen. 4 Kilometer, 5 Minuten extra. Die 565 Meckenheim in Richtung Bonn zwischen Bonn-Poppelsdorf und Endenich. Dichter Verkehr, 6 Minuten plus. Und die 565 in Gegenrichtung von Bonn nach Meckenheim zwischen Kreuz Bonn-Nord und Bonn-Endenich 1 Kilometer, 8 Minuten plus. Gute Fahrt!
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3: Ja, heute wurde mal den ganzen Tag lang gefeiert, ausnahmsweise in Villarriba und Villabajo. Spanien ist Fußball-Weltmeister. Glückwunsch nochmal von uns, Glanzleistung, ja, aber auch von unseren Kolleginnen und Kollegen hier aus dem WM-Studio. Wir hatten eine schöne, eine aufregende und stellenweise auch lustige WM. Hören wir gleich nochmal im Schnelldurchlauf. Und hier hören wir jetzt erstmal quasi wie Elton John das Löwenbaby in den afrikanischen Abendhimmel reckt. Zumindest stelle ich mir das immer vor. Circle of Life, Markus Steinacker hier. Schönen Abend euch.

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0: schönen Montagabend allerseits. Ja, dann hätten wir diese XXXL-WM auch geschafft. Spanien ist zum zweiten Mal Fußball-Weltmeister. Herzlichen Glückwunsch nochmal an der Stelle. Und wir gucken jetzt auch nochmal zurück auf die letzten Wochen. Da ging ja einiges bei uns. Unsere WM-Sendungen aus dem Deutschen Fußballmuseum. Unsere Reihe Geschichten aus dem Abseits mit kuriosen Stories rund um die WM. Und unser eigenes WM-Orakel hat man natürlich auch.
1: Bestes Wetter, beste Laune hier in Dortmund im Deutschen Fußballmuseum. Zeit, dass ich

0: etwas dreht. Silke und Sascha stehen hier am Kickertisch.
1: Und damit Kalimera an den Kickertisch hier im Deutschen Fußballmuseum. So, die Hälfte der Spielzeit ist schon rum hier in diesem zweiten Kickerduell. Und da ist der zweite Treffer für Silke. Und es ist Abpfiff.
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3: Sie ist klein, sie ist süß, sie kann niedlich watscheln und sie trägt nur ein Trikot und süße Söckchen. Bühne frei für Merlin die Ente.
4: Swimbappé ist ein kleiner orangefarbener Oranda-Goldfisch. Und ja, der Name ist natürlich angelehnt an Kylian Mbappé. Dann nimmst du einfach einen Fisch, packst ein Wortspiel drauf und fertig ist das nächste WM-Phänomen.
5: In Peru ist es gerade Trend, sein Kind dem Vornamen Haaland zu geben. Da krabbeln jetzt wirklich Haaland Sanchez oder Haaland Garcias umher.
6: Jetzt musst du mal WM-Orakel machen.
7: Ich bin jetzt das WM-Orakel?
6: Ja.
7: Okay.
6: Wir sind jetzt das WM-Orakel, Papi.
7: Wir sind jetzt das WM-Orakel. Wir sind in Carlas Kinderzimmer und spielen jetzt WM-Orakel.
1: Ja!
6: Deutschland! Deutschland hat gewonnen.
7: High five. Juhu!
8: Was sind denn für euch so typische WM-Songs?
9: Also auf jeden Fall Waving Flags.
10: 96, keine Ahnung was da, von Sportfreunde oder so?
9: 54, 79, irgendwie kriege ich jetzt gerade nicht mehr zusammen.
10: Von Shakira Locker? Nee, wie hieß das?
11: Da fällt mir tatsächlich ein Waka Waka, gar keine Frage.

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0: Das Wetter.
1: Da gibt's nicht viel Neues. Wir gehen mit vielen Wolken und ein paar Wolkenlücken in die Nacht. Es bleibt trocken und kühlt ab auf 12 bis 8 Grad Minimum, stellenweise ein bisschen Nebel. Morgen geht's rauf auf aushaltbare 21 bis 24 Grad. Dazu am Himmel einige Wolken, aber auch mal eine Auflockerung. Regen ist die absolute Ausnahme.
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1: Und wir haben noch ein bisschen stockenden Verkehr auf der A4 Aachen-Köln zwischen Grenzübergang Fetschau und Aachen-Laurenzberg. 2 Minuten plus. Die A57 Köln-Krefeld zwischen Köln-Bickendorf und Kreuz Köln-Nord. Dichter Verkehr 4 Minuten extra. Die 59 Köln Richtung Bonn zwischen Köln-Rath und dem Flughafen Köln-Bonn. Dichter Verkehr 2 Minuten plus. Und die 565 Bonn Richtung Meckenheim zwischen Kreuz Bonn-Nord und Endenich. Dichter Verkehr 4 Minuten extra. Kommt gut durch.
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1: Mit Markus Steinacker und dem besten Mix für euren ersten Sommerferienabend. Baby Rexha haben wir dabei, New Religion, dann der 90er-Klassik von Whitney Houston, I Will Always Love You und Coldplay mit dem Titel, der perfekt zu den kühlen Temperaturen passt. Kann man nachts endlich wieder besser schlafen, also ganz viel Higher Power. Schönen Abend euch.

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23. Alter, mit 23 wusste ich, glaube ich, gerade mal so, dass ich vielleicht mal irgendwas mit Radio machen will. Der Montagabend mit Markus Steinacker hier. Und ja, sie ist gerade mal 23, hat schon 3 Grammys in der Tasche und ist mehrfach mit Platin ausgezeichnet worden. Singer-Songwriterin Olivia Rodrigo.

0: Das ist Drop Dead, die aktuelle Single aus dem neuen Album You Seem Pretty Sad for a Girl So in Love. Und wir haben mit Olivia über den Song gesprochen. Das ist nämlich kein normaler Love-Song. Im Refrain heißt es Kiss me and I might drop dead. Also küss mich und ich fall tot um. Und wir haben sie natürlich gefragt, was steckt denn dahinter?
1: Yeah, I think that's how it feels.
2: Ja, ich glaube, genauso fühlt es sich an, wenn man jemanden kennenlernt, den man sehr mag. Es fühlt sich irgendwie fast an wie Leben oder Tod, wenn man so heftig in jemanden verliebt ist. Ich finde, dann sind einfach alle Gefühle total verstärkt und man denkt nicht mehr wirklich klar und auch nicht mehr besonders rational.
0: Ja gut, das ist alles intensiver, aufgeladener, man kennt das ja. Und Olivia Rodrigo hat auch eine ziemlich genaue Vorstellung davon, zu welchem Szenario dieser Song perfekt passt.
1: It feels like running around in a
2: Für mich fühlt sich der Song so an, wie nachts um drei noch durch die Stadt zu ziehen, vielleicht aufs Fahrrad zu springen oder jemanden im Regen zu küssen. Man hat direkt Bilder im Kopf bei dem Song und ich krieg direkt Bock im Auto, die Fenster runterzumachen und sich frei zu fühlen.
0: Ist ein gutes Gefühl, los geht's.
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1: Nee.
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1: Mit Christian Böder, guten Abend. Nach dem Rücktritt ihres bisherigen Chefs Jens Spahn soll die Unionsfraktion am Mittwoch kommender Woche darüber abstimmen, wer dessen Nachfolger antreten soll. Im Zusammenhang mit Spahns Rücktritt wird nun auch über den rechtlichen Status von Leihmutterschaften in Deutschland diskutiert. Spahn hatte seinen Sohn von einer Leihmutter in den USA austragen lassen. In Deutschland ist diese Praxis nicht erlaubt, in anderen Staaten aber legal. Sarah Heinz aus dem News-Team: Einzelne Stimmen sind jetzt aber dafür, dass sich das auch bei uns ändern soll, wie zum Beispiel die Verfassungsrechtlerin und ehemalige Kandidatin fürs Bundesverfassungsgericht Brosius Gersdorf.
2: Ja, sie sehe gute Gründe für eine Legalisierung, allen voran der Punkt der Selbstbestimmung. Wichtig ist laut Brosius Gersdorf vor allem, dass der Staat die nötigen Rahmenbedingungen dafür schafft, also zum Beispiel, dass Frauen vorher über die gesundheitlichen Risiken aufgeklärt werden. Wenn sich eine Frau dann trotzdem für eine Leihmutterschaft entscheiden würde, dann dürfe der Gesetzgeber das nicht verbieten, sagte sie. In anderen Ländern sei so eine Entscheidung auch an andere Bedingungen gekoppelt, zum Beispiel daran, dass die betroffene Frau keine Schulden hat und berufstätig ist. Warum das nicht auch in Deutschland möglich sein sollte, stellt Brosius Gersdorf in Frage. Mit Blick auf Jens Spahn und seinen Ehemann sagte sie, dass sie deren Entscheidung nicht überrascht habe. Das sei für homosexuelle Paare nun mal der einzige Weg, eine eigene Familie zu gründen.
1: Vielen Dank, Sarah. Und hier haben wir weitere Nachrichten in der Zusammenfassung. Die Mietpreise sind bundesweit wieder hochgegangen. Laut Zahlen des Instituts der deutschen Wirtschaft und des neuen Wohnatlases der Postbank waren die Mieten im zweiten Quartal 4% teurer als im Vorjahreszeitraum. Zusätzlich sei das Mietangebot vielerorts noch geschrumpft. Auch das würde die Preise nach oben treiben. In Münster ist der Prozess um eine mutmaßliche Betrügerbande aus dem Ruhrgebiet gestartet. Die sechs Männer sollen durch sogenanntes Phishing über eine gefälschte Internetseite der Volksbank an die Kontodaten ihrer Opfer gelangt sein und so mehr als 180.000 Euro erbeutet haben. Die englische Fußballlegende Kevin Keegan ist tot. Der frühere HSV-Profi starb im Alter von nur 75 Jahren an den Folgen seiner Krebserkrankung. Das meldet die britische Nachrichtenagentur PA. Keegan spielte von 1977 bis 80 für den Hamburger SV und wurde mit ihm 1979 deutscher Meister. In England spielte Keegan für mehrere Vereine, darunter FC Liverpool und Newcastle United. In Deutschland brütet in diesem Jahr eine Rekordzahl an Störchen. Rund 15.000 Brutpaare sind es in dieser Saison. Davon gehen die Experten des Naturschutzbundes NABU aus. Anders als bei vielen anderen Vogelarten habe man bei dem Storch mit dieser Entwicklung einen guten Erhaltungsstand, heißt es. Zum Vergleich: in den 1980er Jahren waren Störche so gut wie aus Deutschland verschwunden. In West- und Ostdeutschland zusammen gab es damals nur 3.000 Paare. Das Problem war damals, dass die Störche nicht genug Nahrung hatten. Laut NABU haben dann Naturschutzmaßnahmen wie die Wiedervernässung von Mooren und Grünlandbewirtschaftung die Wende gebracht. Aber auch die Störche passten sich an. Immer mehr hätten ihren Zug Richtung Süden im Herbst stark verkürzt und damit ihre Überlebensrate erhöht. Und das waren die Nachrichten mit Christian Böder.
3: Das Wetter. Die kühle Pause geht weiter. In der kommenden Nacht gehen die Werte zurück auf 12 bis Minimum 8 Grad. Dazu haben wir dann Wolken und ein bisschen Auflockerung, stellenweise Nebel. Morgen klettern die Werte auf höchstens 21 bis 24 Grad. Dazu gibt es dann weiterhin viele Wolken, aber auch mal eine Auflockerung. Regen ist morgen eher noch nicht so in Sicht. Zum Mittwoch ziehen von Norden aus wahrscheinlich ein paar Tropfen rein.
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3: Und wir haben noch ein bisschen stockenden Verkehr auf der A57 Köln Richtung Krefeld zwischen Köln-Bickendorf und Kreuz Köln-Nord. 1 Kilometer, 7 Minuten plus. Und auf der A565 Bonn Richtung Meckenheim zwischen Kreuz Bonn-Nord und Bonn-Ende nicht dichter Verkehr. 4 Minuten extra. Kommt gut durch.
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3: Es ist so schön, wenn alte Sachen wieder aufleben. Die Mode von früher, die Schallplatte. Aber ein Revival diesen Sommer hätte man sich echt sparen können. Ihr habt es wahrscheinlich mitgekriegt. Die Dittelmaus ist zurück. Das Kuschel- und Comic-Tier, das buchstäblich auf großem Fuß lebt. Warum und was ihr dazu sagt, hören wir gleich.
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0: Die Diddlmaus kommt zurück. Ab heute gibt's wieder Plüschtiere, Blöcke, Schlüsselanhänger und so zu kaufen. Ich persönlich habe diesen Hype Ende der 90er, Anfang der 2000er so gar nicht kapiert. Komische Maus mit großen Ohren und riesigen Füßen. Wie sieht's bei euch aus?
1: Kult. Es gab einfach alles von Diddl, ne?
2: Die Tasse, die wir haben von Diddl, weißt du noch? Das war so meine Lieblingstasse, ja.
1: Witzig, man wird wieder jung.
3: Ich hatte auch selber so ein kleines Stofftier mit so riesen Füßen.
4: Also es ist jetzt nicht das erste Stofftier, was irgendwo rumstaubt.
1: Ja, in der Schule damals, ne? Immer hin und her getauscht, neue Blätter gesammelt und irgendwann ist es im Müll gelandet und dann ärgert man sich, dass man es nicht mehr hat. Und jetzt hoffe ich, die neue graue Diddlmaus zu kriegen.
0: Ja, diesen Sommer geht der Hype um die Diddlmaus weiter. Kleiner Funfact zum Comeback. Ursprünglich war die Cartoonfigur mal als Känguru gedacht. Das erklärt vielleicht auch die riesigen Füße. Welche Schuhgröße hat die? 56. Das ist krass.

0: Schönen Montagabend, Markus Steinacker hier. Es ist vielleicht das Comeback des Sommers.
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0: Und es dürfte den ein oder die andere ein bisschen nostalgisch werden.

0: Das Wetter.
1: Es bleibt durchwachsen, aber nicht ungemütlich. Wir gehen mit vielen Wolken und ein paar Auflockerungen in die Nacht. Dazu wird's frisch. 12 bis 8 Grad die Tiefstwerte. Stellenweise bildet sich Nebel. Morgen geht's rauf auf 21 bis 24 Grad. Dazu gibt's einen Wolken-Sonne-Mix. Regen ist soweit noch nicht in Sicht. Wahrscheinlich erreichen uns zum Mittwoch dann erste Schauer.
0: NRW Verkehr.
1: Vorsicht bitte auf der A3 Oberhausen Fahrt Richtung Köln zwischen Kreuz Breitscheid und Kreuz Ratingen Ost. Unfall auf der linken Spur. Und dann haben wir die A44 Dortmund Richtung Kassel. Bisschen stockender Verkehr zwischen Soest Ost und Erwitter Anrüchte. 2 Minuten plus. Gute Fahrt.
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1: Mit Markus Steinacker und die Teens, also die Generation Alpha gerade. Die feiert da diesen Trend. 6-7. Wir haben hier ein bisschen mehr. 74-75 im besten Mix von The Connells und gleich sogar noch die neue von Nico Santos. Why Don't You Stay? Einen entspannten Montagabend euch.

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0: Hallo? Seid ihr? Ihr seid noch da? Ihr hört mich? Na gut, das heißt, ihr seid noch nicht im Urlaub und ihr habt die Blechlawine am Wochenende erstmal vor euch wegziehen lassen. Clever. Andererseits muss man sagen, habt ihr dadurch auch einiges verpasst.
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2: Ja, nee, ist klar.
3: So. Endlich Ferien. Ja, wenn in NRW die Ferien beginnen, das merkst du wirklich überall. Weil dann ist erstmal alles verstopft. Alle Autobahnen dicht. Quasi Opel das Musical. Da geht das ganze Wochenende nichts mehr. Und für den geneigten Nordrhein-Westfalen ist das auch völlig in Ordnung so. Die meisten Befragten sagen, das Stehen auf A3, das ist das Beste am ganzen Urlaub. Ja, da wird auf dem Mittelstreifen gegrillt, da wird mit Gleichgesinnten angestoßen, da werden im Stau Kinder geboren, während zeitgleich 5 Autos dahinter neue Kinder gezeugt werden. Statt Knöllchen füllt die Polizei höchstpersönlich den Kindergeldantrag aus. Da ist die Welt noch in Ordnung im Stau. Der NRWler bucht sein Hotelzimmer, beziehungsweise seinen Campingstellplatz, ja auch grundsätzlich wenigstens einen Tag später, als er eigentlich anreist. Der Stau als akzeptierter Reisebegleiter. Das ist Resilienz. Achtsam Urlaub mit Horst und Uschi aus Wanne-Eickel. Ja, so weit kann der Rest der Republik nicht. Der Hesse, der rastet ja schon aus, wenn die Rotphase an der Ampel 3 Sekunden zu lang ist. Ja, weil deine Handkäse mit Musik im Handschuhfach schmilzt. Und dann kommt aber dieser eine Moment. Nämlich genau dann, wenn die Teerarbeiten am Kreuz Oberhausen fertig sind. Günther, der Polier, die 2. und 3. Spur wieder freimacht und die Schose läuft. Bäm, Vollgas Richtung Holland oder Italien, egal welche Richtung. Das gibt in dem Moment eine Sogwirkung durchs gesamte deutsche Autobahnnetz, die in Würzburg noch so manches Koder die Beulen aus dem Blech ziehen.
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1: Ich bin Thomas Brockt. Nach ihrer Rückkehr aus den USA sind Spaniens Fußball-Weltmeister von König Felipe empfangen worden. Er gratulierte dem Team im königlichen Palast in Madrid und sprach von einem epischen Triumph einer legendären und historischen Mannschaft. Felipe war mit der königlichen Familie gestern auch im Stadion mit dabei, als die Spanier im Finale gegen Argentinien siegten. Heute Abend wird die Mannschaft noch in Madrid mit den Fans feiern. Wer folgt auf Jens Spahn an der Unionsfraktionsspitze? Das will die Bundestagsfraktion Mitte kommender Woche in einer Sondersitzung entscheiden.
2: CDU-Chef Merz hatte schon klargemacht, dass er den Posten schnell neu besetzen will. Bei den Spekulationen über die Nachfolge wird am häufigsten Kanzleramt Chefrei genannt. Aber auch etwa CDU-Generalsekretär Linnemann oder Innenminister Dobrindt sind im Gespräch. Gut möglich, dass dann auch das Kabinett umgebildet wird. Vergangene Woche hatten Spahn und sein Ehemann bekannt gegeben, dass sie Eltern eines Sohnes geworden sind, mit Hilfe einer Leihmutter in den USA. Damit umgingen sie ein in Deutschland geltendes Verbot, das Spahn aber in der CDU mitgetragen hat. Am Samstag beugte er sich dann dem Druck und gab seinen Rücktritt bekannt. Ursula Winkler, Nachrichtenredaktion.
1: Andy Burnham ist neuer Premierminister von Großbritannien. König Charles beauftragte den Chef der sozialdemokratischen Labour-Partei mit der Regierungsbildung.
3: Andy Burnham gilt als neue Hoffnung der Labour-Partei. Der frühere Bürgermeister von Manchester soll 2 Jahre nach dem Wahlsieg von Vorgänger Starmer die politische Wende schaffen. Auf den neuen Premier warten viele Probleme. Eine schwache Wirtschaft, Wohnungsnot, hohe Energiekosten und wachsende soziale Ungleichheit. Burnham kündigte mehr staatlichen Einfluss bei Wasser, Energie, Wohnungsbau und Nahverkehr an und versprach, die politische Macht stärker auf die Regionen zu verteilen. Eine Rückkehr Großbritanniens in die Europäische Union schließt auch Andy Burnham. Aus London, Philipp Detlefs.
1: In dem Waldbrandgebiet in Spanien spitzt sich die Lage weiter zu. Das seit Donnerstag nordöstlich der Hauptstadt Madrid wütende Feuer breitet sich sehr schnell aus. Inzwischen sollen schon 26.000 Hektar verbrannt sein. Das ist doppelt so viel wie noch gestern. Auch in Frankreich kämpft die Feuerwehr im Süden des Landes und auf der Mittelmeerinsel Korsika weiter gegen mehrere Brände. Im Süden und Südosten Europas wird derweil eine neue Hitzewelle erwartet. Und das waren die Nachrichten mit Thomas Brockt.
4: Das Wetter.
5: Der Montag geht unspektakulär zu Ende. In der Nacht ist es mal klar, mal bewölkt, stellenweise ein bisschen neblig. Die Werte sinken auf 12 bis 8 Grad. Morgen ist es mal aufgelockert, mal bewölkt. Es soll aber meistens trocken bleiben und maximal 21 bis 24 Grad warm werden.
4: NRW Verkehr.
5: Und da haben wir noch eine Meldung drin von der A59 Bonn in Richtung Köln. Zwischen Flughafen Köln-Bonn und Dreieck Porz dichter Verkehr, 2 Minuten plus. Gute Fahrt.
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0: Und wir haben jetzt die Kids mal gefragt. Was glaubt ihr, was eure Eltern eigentlich früher in den Ferien so gemacht haben?
2: Mit Freunden spielen.
3: Ihren Eltern wahrscheinlich genervt.
4: Auf den Spielplatz gegangen.
5: Ich glaube, Papa hat viel draußen gespielt und Mama hat, glaube ich, auch viel draußen gespielt.
6: Ich glaube, ich weiß sogar, und zwar meine Mama war, glaube ich, in Kroatien fast jedes Jahr. Und mein Vater hat, glaube ich, draußen im Garten die ganze Zeit gespielt.
0: Okay, hört sich interessant an, was die Kids von ihren Eltern so denken. Dann hören wir uns jetzt mal an, wie es wirklich war. Hier ist die Auflösung.
7: Täglich Eis gegessen, im Urlaub am Strand gelegen und im Schwimmbad gewesen.
8: Oh, jeden Tag Fahrrad gefahren, Eis gegessen, Klingelstreiche gespielt.
9: Alles Dinge, die man nicht darf, die man jetzt nicht mehr darf.
10: Also zocken, ja, so ein bisschen, aber hauptsächlich war ich eigentlich auf dem Bolzplatz. Kicken mit Freunden draußen, wie es damals zur damaligen Zeit so war. Ne? Das Zocken, das kam ein bisschen später.
11: Also ich muss zugeben, wir waren 6 Wochen in Holland. Meine Mutter kam im VW-Bus vor die Grundschule gefahren, vollgepackt bis unters Dach und alle Kinder rein. Hasen, Meerschweinchen, alle waren dabei.
0: Sehr süß. Aber Klingelstreiche, gibt es die 26 jetzt noch? Also was man heute in den Ferien Sinnvolles und Abgefahrenes machen kann und damit sogar noch Geld verdienen kann, das hören wir in gut einer halben Stunde. Dann gibt es hier ausgefallene Sommerjobs.

0: ab.
1: Das Wetter.
2: Da gibt's nicht viel Neues. Wir gehen mit vielen Wolken und ein paar Wolkenlücken in die Nacht. Es bleibt trocken und kühlt ab auf 12 bis 8 Grad Minimum, stellenweise ein bisschen Nebel. Morgen geht's rauf auf aushaltbare 21 bis 24 Grad. Dazu am Himmel einige Wolken, aber auch mal eine Auflockerung. Regen ist die absolute Ausnahme.
1: NRW Verkehr.
2: Und da haben wir eine Meldung von der A57 Köln Richtung Krefeld. Zwischen Kreuz Meerbusch und Krefeld-Oppum gerade dichter Verkehr und eine Minute plus. Gute Fahrt.

mit Markus Steinacker und ich glaube, normal gibt es bei Sommerjobs nicht. Wir haben welche gefunden, die sind extrem cool und wir haben welche gefunden, die sind extrem schräg, wie so ein Fiebertraum. Guck mal, wie passend. Alex Warren, Fever Dream und die schrägsten Sommerjobs

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0: Der Montagabend mit Markus Steinacker.
1: Hello.
0: Hattet ihr früher auch einen Ferienjob im Sommer?
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0: Ich habe bei unseren Nachbarn Rasen gemäht. Klingt jetzt gar nicht so spektakulär, aber unsere Nachbarn hatten ein Gehöft. 8000 Hektar groß. Also gefühlt. Aber gerade im Sommer gibt's ja auch ausgefallene, coole, schräge Jobs. Kollege Stefan Rajek, welche kuriosen Sommerjobs hast du denn für uns gefunden?
3: Also der Freizeitpark Tripsdrill in Baden-Württemberg, der sucht für die Sommersaison noch jemanden für sein Maskottchen. Hugo Müller heißt der. Das ist so ein großer, putziger Typ mit offenem Mund und einer Zipfelmütze. Okay. Anforderungen gehen auch klar. Gute Fitness und eine Körpergröße von 1,70 bis 1,80. Also, wenn du Bock hast.
0: Ja, aber das ist schon krass. Also da musst du ja im Sommer dann in der prallen Sonne da in so einem Kostüm stehen, einen abschwitzen irgendwie.
3: Ja, vielleicht kann man sich das ja irgendwie abtrainieren oder so. Apropos trainieren, kleiner Funfact, du wirst nicht einfach Maskottchen. Nee, es gibt so eine richtige Maskottchenschule und bei der kann man sich für schlappe 460 Euro pro Kurs zum professionellen Maskottchen ausbilden lassen.
0: Ja, genial, da melde ich mich sofort an.
3: Ja, top. Und wenn das nicht klappt, wie wär's dann mit Strandtester? So wie Isabella Metschikowski aus Bielefeld. Die hat 2016 insgesamt 150 Strände auf 5 Kontinenten für so ein Reiseportal getestet. Ja. Also auch richtig mit Geld. Da muss ich aber leider sagen, so ein Jobangebot ist eher die Ausnahme.
0: Es klingt auch irgendwie fast zu schön, um wahr zu sein. So wie Wasserrutschentester, das ist auch nur ein Mythos, oder?
3: Ja, also auch das gab's mal. 2013 hat der britische Reiseanbieter First Choice 6 Monate lang den Studenten bezahlt, um Wasserrutschen zu testen. Also einfach, wie viel Spaß die machen. Mhm. Aber so richtig regelmäßig geprüft werden die dann halt vom TÜV. Ist dann auch deutlich unromantischer, als man sich das jetzt vorstellt. Also mit Planschen ist da eher weniger.
0: Gut, dann vielleicht doch Eistester, ne?
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1: Ich bin Thomas Brock. Die Bundesregierung plant trotz der zuletzt wieder stark gestiegenen Spritpreise derzeit keine neuen Entlastungen für Autofahrer. Man habe Entlastungsmaßnahmen beendet und momentan sehe man keine neuen, sagte ein Regierungssprecher heute in Berlin.
2: Seit Beginn des Monats greift der Tankrabatt nicht mehr und zuletzt ist auch der Ölpreis kräftig nach oben gegangen. An den Preistafeln der Tankstellen zeigt sich das deutlich. Die Preise steigen und steigen. Der ADAC rechnet bald mit einem neuen Preisrekord bei E10, sollte sich die Lage nicht ändern. Auch der Regierungssprecher verweist bei den Preisschwankungen auf die Lage im Irankrieg. Damit werde man noch eine Weile leben müssen, sagte er. Er versicherte, die Bundesregierung werde die Entwicklung genau beobachten. Ursula Winkler, Nachrichtenredaktion.
1: Die Unions-Bundestagsfraktion wird nächste Woche Mittwoch zu einer Sondersitzung zusammenkommen, um über die Nachfolge des zurückgetretenen Jens Spahn an der Fraktionsspitze zu entscheiden. Das kündigte Bundeskanzler Merz in Abstimmung mit CSU-Chef Söder an. An einem gemeinsamen Personalvorschlag werde derzeit noch gearbeitet, hieß es. Im Gespräch sind unter anderem Kanzleramtschef Frei, CDU-Generalsekretär Linnemann und Bundesinnenminister Dobrindt. Andy Burnham ist neuer Premierminister in Großbritannien. König Charles beauftragte den Chef der sozialdemokratischen Labour-Partei mit der Regierungsbildung. Anschließend hielt Burnham in der Downing Street seine Antrittsrede.
3: Burnham versprach, die soziale Krise im Land anzugehen. Als erste große Aufgabe will er die Wohnungslosigkeit beenden. Außerdem kündigte er schnelle Hilfe gegen die hohen Lebenshaltungskosten an. Denkbar sind niedrigere Bustarife und Entlastungen bei den Energiepreisen. Wirtschaftspolitisch verspricht der neue Premier weniger Zentralismus und Privatisierung, dafür mehr regionale Machtverteilung. Dabei will er die Schuldenregeln einhalten und vorhandene Ausgaben neu gewichten. Aus London, Philipp Detlefs.
1: Nach ihrer Rückkehr aus den USA sind Spaniens Fußball-Weltmeister von König Felipe empfangen worden. Er gratulierte dem Team im königlichen Palast in Madrid und sprach von einem epischen Triumph einer legendären und historischen Mannschaft. Felipe war mit der königlichen Familie gestern auch im Stadion mit dabei, als die Spanier im Finale gegen Argentinien siegten. Heute Abend wird die Mannschaft noch in Madrid mit den Fans feiern. Das waren die Nachrichten mit Thomas Brockt.
4: Das Wetter. Die kühle Pause geht weiter. In der kommenden Nacht gehen die Werte zurück auf 12 bis Minimum 8 Grad. Dazu haben wir dann Wolken und ein bisschen Auflockerung, stellenweise Nebel. Morgen klettern die Werte auf höchstens 21 bis 24 Grad. Dazu gibt es dann weiterhin viele Wolken, aber auch mal eine Auflockerung. Regen ist morgen eher noch nicht so in Sicht. Zum Mittwoch ziehen von Norden aus wahrscheinlich ein paar Tropfen rein.
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4: Achtung bitte gerade auf der A565 Bonn Richtung Meckenheim im Kreuz Bonn Nord in der Überleitung auf die A555 nach Köln. Da sind Fahrradfahrer auf der Fahrbahn. Und dann haben wir noch dichten Verkehr auf der A42 Dortmund Richtung Kamp-Lintfort zwischen Duisburg-Bahl und Moers Nord. 2 Minuten plus. Gute Fahrt.
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4: Mit Markus Steinacker und Taylor Swift und dem Gegenteil von Opa Vollfett, Opa Light.

0: entspannten Montagabend euch. So, die Sommerferien sind gestartet und da erinnert man sich auch immer wieder dran, was man selbst als Kind und als Jugendlicher so erlebt hat. Ne? Ich habe es damals geliebt, ewig wach zu bleiben, Radio zu hören und tagsüber Inliner fahren gelernt, Eis essen, mit Mama ins Freibad gegangen. Kommen direkt die ganzen schönen Bilder wieder hoch auf jeden Fall. Und dieses schöne, nostalgische Gefühl hat jetzt Isaak in einem neuen Song eingefangen. Den kennt ihr bestimmt noch vom Eurovision Song Contest mit seinem Hit für Deutschland. Ja, vor 2 Jahren stand er noch für Deutschland auf der ESC-Bühne. Seitdem geht's musikalisch für ihn bergauf. Jetzt hat er seinen neuen Song We Had It All rausgehauen. Der Track ist wie so eine kleine Ode an diese unbeschwerte Zeit von früher. Der Song hat super viel Energie, reißt einen mit und hat dazu so eine richtig schöne Message. Denn auch wenn man früher vielleicht nicht viel hatte, also keine krassen Reisen oder Pläne in den Ferien, am Ende hatte man doch immer irgendwie alles, was man brauchte. Isaak, We Had It All.
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0: Das Wetter.
1: Es bleibt durchwachsen, aber nicht ungemütlich. Wir gehen mit vielen Wolken und ein paar Auflockerungen in die Nacht. Dazu wird's frisch, 12 bis 8 Grad die Tiefstwerte. Stellenweise bildet sich Nebel. Morgen geht's rauf auf 21 bis 24 Grad. Dazu gibt's einen Wolken-Sonne-Mix. Regen ist soweit noch nicht in Sicht. Wahrscheinlich erreichen uns zum Mittwoch dann erste Schauer.
0: NRW Verkehr.
1: 9:30 und wir haben eine Warnmeldung von der A2 Dortmund Richtung Hannover. Vorsicht bitte zwischen Bad Eilsen und Rehren. Gefahr durch Fußgänger auf der Fahrbahn. Und einen Stau haben wir aktuell auf der A3 Köln Richtung Oberhausen zwischen Leverkusen-Opladen und Kreuzhilden. 2 Kilometer, 7 Minuten plus. Gute Fahrt.
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1: Mit Markus Steinacker. Und wenn ihr sagt, Imagine Dragons, finde ich super, dann habe ich eine Empfehlung für euch. Wahrscheinlich sind auch Tampa City was für euch. Alternative Rock aus Israel und ihren neuen Song Self-Aware haben wir gleich hier frisch für euch reingeholt. Und wenn ihr gerne schmunzelt, dann kommt auch gleich noch eine Folge. Daily Hannes, unser House-Comedian, guckt auch nochmal auf die WM gleich.

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0: Felicidades España. Herzlichen Glückwunsch an den neuen Weltmeister Spanien. Damit ist dieses verrückte Turnier auch vorbei. Manche würden sogar sagen, endlich.
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2: So, die WM ist vorbei. Und alle Deutschen jetzt so, hä? Das ist doch schon seit 3 Wochen so. Nee, Freunde, die Welt hat noch fleißig weitergespielt. Also nicht die ganze Welt, Italien zum Beispiel nicht. Die haben ja von Anfang an Rückgrat bewiesen und gesagt, boah, Trump, die FIFA, das ist uns ein bisschen zu viel Mafia. Basta. Ich habe ein ganz anderes Problem. Ich habe mir so viele fast originale Deutschland-Trikots bestellt und die kommen jetzt erst an. Hat jemand Interesse? Gerade werden ja selbst die echten so verramscht wie Weihnachtsdeko an Silvester. Mal gucken, vielleicht mache ich Topflappen raus. Oder im August läuft ja auch die Weltmeisterschaft in rhythmischer Sportgymnastik. Vielleicht werde ich da ein paar Deutschland-Trikots los. Mal eine ganz andere Frage. Kann ich eigentlich 30 Grad Wäsche auch bei über 30 Grad zum Trocknen aufhängen? Und immer dran denken, Fußball ist die schönste Nebensache der Welt, aber irgendwie auch nebensächlich.
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1: Ich bin Tine Klimach. Wer übernimmt nach Jens Spahn die Unionsfraktionsspitze? Das soll in einer Sondersitzung in der nächsten Woche entschieden werden, wie die Deutsche Presseagentur aus Präsidiumskreisen erfuhr.
2: Aktuell wird über mehrere mögliche Spahn-Nachfolger spekuliert. Etwa Kanzleramtschef Frei wird oft genannt oder Generalsekretär Linnemann. Der Posten könnte auch erstmalig an eine Frau oder an die CSU gehen, denn auch Gesundheitsministerin Wacken und Innenminister Dobrindt sind im Gespräch. Sollte ein amtierendes Kabinettsmitglied in Spahns Fußstapfen an der Fraktionsspitze treten, wäre noch ein weiterer Umbau nötig. Dann dreht sich auch im Kabinett das Personalkarussell. Aus Berlin, Ursula Winkler.
1: Die Bundesregierung plant trotz der zuletzt wieder stark gestiegenen Spritpreise derzeit keine neuen Entlastungen für Autofahrer. Man habe Entlastungsmaßnahmen beendet und momentan sehe man keine neuen, sagte ein Regierungssprecher in Berlin. Er verwies auf Schwankungen des Spritpreises je nach Lage im Irankrieg und der Straße von Hormuz. Damit werde man noch eine Weile leben müssen. Seit Anfang Juli sind die Spritpreise stark gestiegen. Diesel etwa hat sich innerhalb von 2 Wochen um 23 Cent verteuert. In dem Waldbrandgebiet in Spanien spitzt sich die Lage weiter zu. Das nordöstlich der Hauptstadt Madrid wütende Feuer breitet sich immer weiter aus. Inzwischen sollen schon 26.000 Hektar verbrannt sein. Das ist doppelt so viel wie noch gestern. Auch in Frankreich kämpft die Feuerwehr im Süden des Landes und auf der Mittelmeerinsel Korsika weiter gegen mehrere Brände.
3: In Spanien mussten inzwischen rund 1.200 Menschen aus 30 gefährdeten Ortschaften evakuiert werden. Vor allem der starke Wind von rund 50 Kilometern pro Stunde facht die Flammen bisher immer wieder an. Hunderte Einsatzkräfte und rund 45 Löschflugzeuge sind im Einsatz und haben bisher ein Übergreifen der Flammen auf Ortschaften verhindert. Auch in Frankreich kämpft die Feuerwehr im Hinterland von Saint-Tropez gegen einen allerdings viel kleineren Brand. 4 Häuser und 15 Autos wurden zerstört. Aus Paris, Michael Evers.
1: Zum Sport. Nach ihrer Rückkehr aus den USA sind Spaniens Fußball-Weltmeister von König Felipe empfangen worden. Er gratulierte dem Team im Königlichen Palast in Madrid und sprach von einem epischen Triumph einer legendären und historischen Mannschaft. Felipe war mit der königlichen Familie gestern auch im Stadion mit dabei, als die Spanier im Finale gegen Argentinien siegten. Heute Abend wird die Mannschaft noch in Madrid mit den Fans feiern.
4: Das waren die Nachrichten mit Tine Klimach.
0: Das Wetter.
5: Der Montag geht unspektakulär zu Ende. In der Nacht ist es mal klar, mal bewölkt, stellenweise ein bisschen neblig. Die Werte sinken auf 12 bis 8 Grad. Morgen ist es mal aufgelockert, mal bewölkt. Es soll aber meistens trocken bleiben und maximal 21 bis 24 Grad warm werden.
0: NRW Verkehr.
5: Wir haben gerade noch Stau auf der A3 Köln Richtung Oberhausen zwischen Dreieck Langenfeld und Solingen. 1 Kilometer, 5 Minuten plus. Und auf der A40 Duisburg Richtung Essen zwischen Essen-Holsterhausen und Essen-Zentrum dichter Verkehr und 7 Minuten extra. Gute Fahrt.
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5: Nabend, Markus Steinacker hier. In 2 Wochen geht's für mich aufs Festival. Und das heißt, sämtliche Outdoor- und Baumärkte der Region verzeichnen jetzt gerade wieder Rekordumsätze. Ich liebe es, Outdoor-Krams zu shoppen. Brauchen wir Camper ja auch, ne? Was darf für euch beim Camping nicht fehlen? Hören wir gleich. Schönen Abend euch.

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0: schöne Ferienwoche Nummer 1. Gerade gestartet, da steht bei vielen von euch bestimmt Urlaub auf dem Programm. Viele Familien sind dabei ja auch mit dem Wohnmobil oder dem Camper unterwegs oder mit dem Zelt. Deshalb wollten wir von euch mal wissen, was darf beim Campen niemals fehlen?
1: Kaffee.
2: Und den Abend Wein natürlich.
3: Ein Grill für einen entspannten Abend.
4: Mein Duschponcho, weil ich dann ohne ganz viel Anziehsachen in die Dusche gehen kann.
5: Flipflops oder Badelatschen, glaube ich, nicht vergessen, wenn man mal in die Sanitärräume möchte. Das wird mir jetzt einfallen. Und Mückenschutz.
6: Und bei mir darf kein Buch fehlen.
0: Oh ja, Mückenschutz und Badelatschen habe ich tatsächlich beim letzten Mal vergessen. Schreibe ich auch auf die Liste. Und ab morgen starten dann ja auch unsere Kolleginnen Laura Potting und Kim Klages ihre große Campingtour und reisen für eine Woche zu den schönsten Campingplätzen NRWs. Wir sind gespannt.
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0: nicht viel Neues. Wir gehen mit vielen Wolken und ein paar Wolkenlücken in die Nacht. Es bleibt trocken und kühlt ab auf 12 bis 8 Grad Minimum, stellenweise ein bisschen Nebel. Morgen geht's rauf auf aushaltbare 21 bis 24 Grad. Dazu am Himmel einige Wolken, aber auch mal eine Auflockerung. Regen ist die absolute Ausnahme.
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0: Und aktuell haben wir noch Stau auf der A3. Köln Richtung Oberhausen zwischen Dreieck Langenfeld und Solingen. 1 Kilometer, 4 Minuten plus. Gute Fahrt.
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0: Mit Markus Steinacker und mit Musik vom Shooting Star aus Hamburg. Beziehungsweise, da ist sie aufgewachsen, mittlerweile in Berlin zu Hause. Im November spielt sie übrigens in Köln. Tiffany Ares hier für euch mit Vertigo.

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0: Ja, guck mal, gestern um diese Zeit lief das WM-Finale Spanien, Argentinien samt komplett abgedrehter Halbzeitshow. Kollege Leo Arrighi, vor genau 24 Stunden waren wir alle, ich glaube, das kann man so sagen, ziemlich platt, ne? Das war schon sehr wild.
1: Ja, allein vom musikalischen Aufgebot. Los ging's mit Madonna, ist da mit so einer Art Monster-Truck in den Kellerbauten des Stadions langgefahren. Vor ihr auf den Fahrersitzen saßen Ronaldinho und Ronaldo.
0: Die so ein bisschen überfordert wirken. Diese Halbzeitshows werden ja aber auch generell immer fetter und ich würde sagen, Leo, wirklich meistens eher fürs Fernsehen gemacht.
1: Absolut, aber für Madonna ging es dann aus den Katakomben doch nochmal raus auf die Stadionfläche, damit die Zuschauer

0: auch was hatten von dieser Halbzeitshow. Da waren dann die Muppets vor Ort mit ihrer Band und klassischem Orchester, haben Seven Nations Army gespielt. Und danach kam die K-Pop-Band BTS auf die Bühne und hat ihren Song Dynamite gespielt.
1: Es war der absolute Wahnsinn. Ich meine, du hättest ja eigentlich gleich mehrere Halbzeitshows draus machen können.
0: Ja, also 100 pro. Weiter ging es dann übrigens mit Justin Bieber und der hat mit einem sehr ruhigen akustischen Song überrascht. Good morning, curtains dancing in the sunrise.
1: Baby's crawling on the floor. Hat aber dann richtig gut getan, muss man sagen. So ruhiges mal zwischendurch, zwischen diesem völlig überladenen Turnier.
0: Ja, hast du recht. Hatte natürlich seinen ganz eigenen Charme. Weiter ging es dann übrigens mit der offiziellen WM-Hymne Die Die von Shakira. Die, die, ego,
1: die, die, let's go. Ja, dieses Motto der WM hat sich dann auch am Ende wieder komplett durchgesetzt. Mehr, mehr und nochmal mehr.
0: Absolut. Abschluss war dann ein großer Kinderchor, der gemeinsam mit Coldplay, Miss Piggy, Kermit und allen anderen Künstlern der Show gemeinsam Believe in Love gesungen haben. Die Message wurde auch mit großen Flaggen auf dem Stadionboden nochmal untermalt.
1: Ja, aber am Ende hast du dann wirklich gedacht, jetzt drehen sie komplett am Rad. Aber ein verdienter Sieger am Ende auf dem Platz. Spanien ist Weltmeister. Herzlichen Glückwunsch nochmal. Und was ziehen wir denn jetzt für ein Fazit aus dieser Fußball-WM? Sportlich, organisatorisch, politisch. Dazu hören wir gleich nochmal unseren Sportkollegen aus dem WM-Studio, Nico Hartmann.
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1: Ich bin Tine Klimach. Die Unionsbundestagsfraktion wird nächste Woche Mittwoch zu einer Sondersitzung zusammenkommen, um über die Nachfolge des zurückgetretenen Jens Spahn an der Fraktionsspitze zu entscheiden. Das kündigte der CDU-Vorsitzende und Bundeskanzler Friedrich Merz an. Im Gespräch sind unter anderem Kanzleramtschef Thorsten Frey, CDU-Generalsekretär Carsten Lindemann und Bundesinnenminister Alexander Dobrindt. Wohnen zur Miete ist in Deutschland deutlich teurer geworden. Nach Angaben des Instituts der Deutschen Wirtschaft Köln lagen die Angebotsmieten im zweiten Quartal bundesweit 4% über dem Vorjahreszeitraum.
2: Vor allem in vielen Großstädten haben die Mieten kräftig zugelegt. Gleichzeitig ist dort das Mietangebot deutlich geschrumpft. Begründung des IW: Viele Menschen bleiben in ihren Wohnungen, weil sie ältere Mietverträge mit günstigen Mieten nicht aufgeben wollen. Anders sieht es beim Kauf von Immobilien aus. Die Preise legten bundesweit nur moderat zu. Gleichzeitig gibt es deutlich mehr Angebote. Das sei vor allem eine Folge der gesunkenen Nachfrage und längerer Vermarktungszeiten, heißt es. David Riemer, Nachrichtenredaktion.
1: Andy Burnham ist neuer Premierminister des Vereinigten

0: Königreichs. König Charles beauftragte den Chef der sozialdemokratischen Labour-Partei mit der Regierungsbildung. Anschließend hielt Burnham in der Downing Street seine Antrittsrede und verkündete seinen 10-Jahres-Plan.
1: Burnham versprach, die soziale Krise im Land anzugehen. Als erste große Aufgabe will er die Wohnungslosigkeit beenden. Außerdem kündigte er schnelle Hilfe gegen die hohen Lebenshaltungskosten an. Denkbar sind niedrigere Bustarife und Entlastungen bei den Energiepreisen. Wirtschaftspolitisch verspricht der neue Premier weniger Zentralismus und Privatisierung, dafür mehr regionale Machtverteilung. Dabei will er die Schuldenregeln einhalten und vorhandene Ausgaben neu gewichten. Auch bei der Öl- und Gasförderung ist ein Kurswechsel geplant. Aus London, Philipp Detlefs.
0: Zum Sport. Fußball-Superstar Lionel Messi hat sich erstmals nach dem verlorenen WM-Finale zu Wort gemeldet und seine Zukunft im Trikot von Argentiniens Nationalteam offen gelassen. Der Schmerz sei unermesslich und diese Wunde brauche Zeit zum Heilen, schrieb der 39-Jährige am Tag nach dem 0:1 gegen den neuen Weltmeister Spanien bei Instagram. Das Turnier in Amerika war bereits seine 6. WM. Vieles sah nach Abschied aus, als Messi vor den eigenen Fans weinte.
2: Das Wetter. Die kühle Pause geht weiter. In der kommenden Nacht gehen die Werte zurück auf 12 bis Minimum 8 Grad. Dazu haben wir dann Wolken und ein bisschen Auflockerung, stellenweise Nebel. Morgen klettern die Werte auf höchstens 21 bis 24 Grad. Dazu gibt es dann weiterhin viele Wolken, aber auch mal eine Auflockerung. Regen ist morgen eher noch nicht so in Sicht. Zum Mittwoch ziehen von Norden aus wahrscheinlich ein paar Tropfen rein.
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2: Kurz nach 11, da haben wir die A3 Köln Richtung Oberhausen zwischen Dreieck Langenfeld und Solingen. 1 Kilometer, 7 Minuten plus. Die 45 Dortmund Richtung Hagen zwischen Kreuz Dortmund Nordwest und Kreuz Castrop-Rauxel Ost. 1 Kilometer Stau, 3 Minuten plus. Und A46 Düsseldorf Richtung Heinsberg zwischen Neuss-Holzheim und Grevenbruch. 1 Kilometer Stau, 21 Minuten plus. Gutes Durchkommen.
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2: Mit Markus Steinacker und dem besten Mix hier für eure Nacht. Olivia Dean, It's So Easy, die neue von Martin Garrix, Repeated. Und den Anfang machen hier Charles and Eddie, Would I Lie to You?

0: Was machen wir denn jetzt mit dieser Fußball-WM?
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0: Rund 5 Wochen haben wir dieses Wahnsinnsturnier mit 104 Spielen für euch begleitet. Auch unser Mann im WM-Studio, Nico Hartmann, war im Dauereinsatz. Nico, du hast dieses Turnier gemeinsam mit deinen Kollegen für uns beobachtet. Bleibt eher das Sportliche in Erinnerung oder sind es dann doch die vielen politischen Diskussionen, die es gab?
2: Ach, ich bleibe ja ganz gerne sportlich. Wir haben ja schon über ein paar Highlights gesprochen heute. Ich kann dann noch ein paar nennen, denn die WM hatte ja eine große sportliche Faszination. Wenn schon auf 48 Länder erweitert wird, dann ist es interessant zu sehen, wie der Kongo beispielsweise gegen Portugal 1:1 spielt, wie Kap Verde fußballerisch die Dinge löst mit einem genialen Torhüter noch dazu. Das ist schon interessant zu sehen, dass sich die afrikanischen Teams sehr verbessert haben. Mit Marokko gibt es ja auch eine Mannschaft, die in 4 Jahren im eigenen Land Weltmeister werden will. Dann gab es ja auch die faszinierende und einmalige Atmosphäre im Aztekenstadion in Mexiko und auch Co-Gastgeber Kanada wurde stark unterstützt. Das ist aber alles nichts gegen 70.000 Argentinier in Kansas City. Das ist die schöne Seite des Fußballs. Die gab es auch und die wollen wir natürlich auch nennen.
0: Absolut, also soweit das Sportliche, Nico. Aber wir kommen ja um dieses Thema nicht drumherum. Die politischen Einflüsse, die waren extrem diesmal. Müssen wir uns an sowas gewöhnen aus deiner Sicht?
2: Ich fürchte schon, denn die FIFA mit dem Schweizer Infantino am Steuer ist süchtig nach Geld, Ruhm und der Anerkennung von einem Donald Trump. Man ist bereit, den Fan auszuquetschen wie eine Zitrone. Die Ticketpreise sind eine Frechheit. Es gibt mehr Halbzeitshows, mehr Trinkpausen mit Werbefenster. Dazu diese unglaublich anmaßende Art von Donald Trump, erst eine Rücknahme einer roten Karte erfolgreich zu fordern oder auch ganz simpel wieder beim Siegerfoto mit den spanischen Weltmeistern stehen zu bleiben. Thomas Müller brachte es gestern bei Magenta TV auf den Punkt.
3: Also ich würde ungern jetzt den amerikanischen Präsidenten in den Mittelpunkt einer Fußball-Weltmeisterschaft rücken, das macht er selbst schon genug.
2: Also hoffen wir mal, dass wir in Deutschland und in Europa von dieser Habgier verschont bleiben.
0: Donald Trump wollte ja auch die WM direkt wieder in die USA holen, ohne Kanada und Mexiko. Da kannst du nur noch mit dem Kopf schütteln. Freuen wir uns aber erstmal auf die Europameisterschaft 2028 in Großbritannien. Und danke an Nico Hartmann aus dem WM-Studio.
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0: wieder.
1: Das Wetter.
2: Es bleibt durchwachsen, aber nicht ungemütlich. Wir gehen mit vielen Wolken und ein paar Auflockerungen in die Nacht. Dazu wird's frisch, 12 bis 8 Grad die Tiefstwerte. Stellenweise bildet sich Nebel. Morgen geht's rauf auf 21 bis 24 Grad. Dazu gibt's einen Wolken-Sonne-Mix. Regen ist soweit noch nicht in Sicht. Wahrscheinlich erreichen uns zum Mittwoch dann erste Schauer.
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2: Da haben wir die A1 Köln Richtung Euskirchen zwischen Bocklemünd und Kreuz Köln-West. Dichter Verkehr, 10 Minuten plus. Die A3 Köln Richtung Oberhausen zwischen Dreieck Langenfeld und Solingen. Dichter Verkehr, 2 Minuten extra. Und die A44 Dortmund Richtung Kassel zwischen Werl Süd und Soest. 1 Kilometer Stau, 3 Minuten extra. Gute Fahrt.
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2: Mit Markus Steinacker eine schöne, eine ruhige und angenehme Nacht euch. Guck mal, Alex Warren ist ja auch noch wach. An der Klampfe spielt für euch Ordinary.

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0: Und wie dreist möchtest du später mal sein? Fragt Mutter Mary Ann den kleinen Jungen Donald Trump. Der antwortet, ich will mich mal bei der Siegesfeier einer Fußball-WM direkt neben die Gewinnermannschaft stellen, obwohl ich deren Land vorab beleidigt und rein gar nichts mit deren Erfolg zu tun gehabt habe. Ob dieser Dialog mal so zwischen Donald Trump und seiner Mutter stattgefunden hat, wissen wir nicht. Aber er hat es ja tatsächlich so gemacht, gestern beim Siegerfoto für die spanische Mannschaft. Aber ich möchte diesem Mann auch nochmal die Chance geben. Vielleicht gibt es ja irgendwo weit weg auch eine andere Geschichte, die erzählt werden will. Also, ich schalte nochmal schnell raus zu Kollege Andreas Grunwald ins Paralleluniversum.
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2: Hallo, Andreas Grunwald im Paralleluniversum. Kannst du mich hören? Was ist los bei dir?
3: Hallo Steini, es ist total irre. Hier im Paralleluniversum gibt's auch einen Donald Trump.
2: Nein.
3: Doch, aber der ist auch ein Arsch.
2: Wahnsinn. Andreas Grunwald im Paralleluniversum. Wir bleiben dran.
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1: Ich bin Tine Klimach. Nach dem Rücktritt von Unionsfraktionschef Jens Spahn kommt die CDU-CSU-Bundestagsfraktion nächste Woche zu einer Sondersitzung zusammen, um über seine Nachfolge zu entscheiden. Sachsen-Anhalts Ministerpräsident Sven Schulze wünscht sich eine rasche Klärung der Nachfolge.
2: Für mich Erwartungshaltung im Wahlkampf ist, dass wir nicht permanent mit Themen aus Berlin unseren Wahlkampf überlagert sehen und dass wir Wahlkampf auch mal machen können, ohne dass wir permanent an den Wahlkampfständen immer auf Berliner Themen angesprochen werden.
1: Und das gelte nicht nur für ihn, sondern auch für die Wahlkämpfer in Berlin und Mecklenburg-Vorpommern. In Sachsen-Anhalt wird am 6. September ein neuer Landtag gewählt. Am 20. September wird dann in Berlin und in Mecklenburg-Vorpommern gewählt. Die Spritpreise sind über das Wochenende erneut gestiegen. Superbenzin, der Sorte E10, kostete gestern im bundesweiten Tagesdurchschnitt 2,15 Euro pro Liter und damit 1,1 Cent mehr als am Freitag. Diesel verteuerte sich um 1,6 Cent auf rund 2,18 Euro pro Liter.
3: Bei beiden Kraftstoffen war es der 8. Anstieg in Folge. Verglichen mit dem Preis vor 2 Wochen, als sich die Lage nach dem Ende des Tankrabatts ein wenig beruhigt hatte, ist E10 aktuell fast 14 Cent teurer, Diesel sogar 23 Cent. E10 ist außerdem nur noch gut 5 Cent von seinem Allzeithoch aus dem Jahr 2022 entfernt. Wichtigster Treiber dürfte der seit Anfang des Monats kräftig gestiegene Ölpreis sein. Der ADAC sagt, sollte die Entwicklung anhalten, könnte der bisherige Höchstwert bei E10 überschritten werden. Thomas Leskin, Nachrichtenredaktion.
1: Bei der Gedenkveranstaltung der Bundesregierung zum Jahrestag des gescheiterten Stauffenberg-Attentats auf Adolf Hitler ist es zu einem Eklat wegen eines Kranzes gekommen. Ein Großneffe des evangelischen Theologen und NS-Widerstandskämpfers Dietrich Bonhoeffer versuchte einen Kranz der AfD

0: Bundestagsfraktion an der Gedenkstätte im Bendlerblock in Berlin zu entfernen. Sicherheitsmitarbeiter gingen dazwischen. Bei dem Handgemenge wurde der Kranz beschädigt. Zum Sport. Mehr als 1 Million Menschen haben den frisch gekrönten spanischen Fußball-Weltmeistern in Madrid einen triumphalen Empfang bereitet. Bei der Parade im offenen Bus durch das Zentrum der Metropole jubelten die begeisterten Menschen ihren Helden um Rodri, Torres und Jungstar Yamal zu. Die Spieler tanzten, sangen und stellten immer wieder den gewonnenen WM-Pokal zur Schau. Trotz Hitze feierten Fans und Team bis tief in die Nacht.
1: Das Wetter.
2: Das ist wieder richtig frisch. Jetzt nachts 12 bis 8 Grad nur noch. Dazu aber kein Regen in Sicht. Tagsüber heute dann wieder viele Wolken, aber auch hier meist trocken bis 24 Grad. Ja, und der Mittwoch, der wird dann wechselhafter. Teils ist auch Regen möglich bis 23 Grad.
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3: Hier die aktuelle Verkehrslage. A44 Dortmund-Kassel zwischen Soest-Ost und Erwitte-Anröchte. 3 Kilometer Stau, 34 Minuten Zeitverlust. Weiterhin auf der A57 Krefeld-Köln zwischen Dormagen und Köln-Worringen 1 Kilometer stockender Verkehr und zusätzlich auf der A555 Köln-Bonn zwischen Köln-Rodenkirchen und Köln-Godorf 1 Kilometer zähfließender Verkehr, 6 Minuten längere Fahrzeit. Wir wünschen allen unterwegs gute Fahrt.
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2: Einen schönen guten Morgen oder guten Abend oder gute Nacht. Was auch immer und was auch immer ihr gerade macht. Ein paar von euch werden sicherlich gerade arbeiten. Manche von euch sind aber vielleicht gerade auch mit dem Auto unterwegs in den Urlaub. Egal was ihr macht, ich freue mich sehr, dass ihr zuhört. Dann ist man hier am Mikro nicht so alleine. Das hier ist Musik von Pink, Runaway. Schönen Dienstag euch.

0: So, die Sommerferien laufen. Bedeutet 6 Wochen keine Hausaufgaben, 6 Wochen keine Lehrer. Wobei, es gibt ja auch Lehrerkinder, die nicht mal in den Ferien Ruhe haben. Ne? Comedy Camp Comedian Bastian Bielendorfer gehört zum Beispiel dazu.
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3: Oft fragen mich Leute, aber wie ist das, in so einer Lehrerfamilie aufzuwachsen? Wie muss man sich das vorstellen? Das ist doch bestimmt ein hartes Schicksal. Unvorstellbar. Wenn meine Familie zusammenkommt, sind das die Klugscheißer-Weltmeisterschaften. Die sind alle Lehrer. Letztens haben wir gefeiert. Plötzlich steht mein Onkel auf und hält ein Gedicht von Walter von der Vogelweide auf Mittelhochdeutsch. Und mein anderer Onkel springt also, nein, nein, Vers 2 geht anders. Und du sitzt daneben und willst ihm im Geodreieck ritzen. Wirklich. Und wenn die Familie zusammenkommt, diese ganzen Lehrer, dann sitzen die nach Schulform verteilt. Wirklich, die Grundschullehrer haben so einen ganz kleinen Tisch. Die Gymnasiallehrer haben so einen feinen Tisch mit ihrem eigenen Kopierer. Die Hauptschullehrer haben keinen Tisch, der wurde geklaut.
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0: Das Wetter.
1: 12 bis 8 Grad sind es jetzt in der Nacht und in den frühen Morgenstunden, also ordentlich frisch. Dazu sieht es aber nicht nach Regen aus im Moment. Tagsüber heute dann weiter meist trocken, dazu bis 24 Grad. Und Mittwoch dann weiter viele Wolken, die bringen auch immer mal wieder Regen, bis 23 Grad.
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2: A44 Dortmund-Kassel zwischen Kreuz Wünnenberg-Haaren und Lichtenau. 1 Kilometer Stau. Und A57 Krefeld-Köln zwischen Dormagen und Köln-Worringen. 1 Kilometer stockender Verkehr. Wir wünschen allen unterwegs gute Fahrt.
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1: Hallo zusammen an diesem sehr, sehr frühen Dienstag. 2001 hat er mit diesem Song einen Riesenerfolg gehabt. Das ist Uncle Cracker mit Follow Me. Komm gut durch die Nacht mit uns.

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0: Wo geht's denn eigentlich für euch diesen Sommer hin? Ganz klassisch irgendwie in ein Hotel, all-inclusive oder so oder mal was anderes. Richtig angesagt sind ja in den letzten Jahren so Roadtrips nach Skandinavien zum Beispiel mit dem Wohnwagen. Das ist auch einfach, also es ist wirklich einfach so, so schön, die Natur da oben alleine. Aber wir müssen jetzt trotzdem auch ein bisschen über ein leidiges Thema sprechen und das machen wir einfach, damit ihr so ein bisschen vorbereitet seid. Die Verbraucherzentrale warnt nämlich vor Einbrüchen in Wohnmobile. Kollege Jonas Mikolajczak, wo wird denn aktuell am meisten eingebrochen?
1: Also tatsächlich sind am stärksten die deutschen Urlauber betroffen und dementsprechend sind die Hotspots auch an den Häfen, wo man von Deutschland aus ankommt. Also in Malmö in Dänemark oder in Göteborg in Schweden, aber vor allem auf Raststätten entlang der gesamten E6, also der Europastraße 6, da wird viel eingebrochen. Und das ist gar nicht mal so geil, denn die ist nämlich so die wohl wichtigste Verbindungsstraße zwischen den ganzen skandinavischen Ländern.
0: Ach so, und aber Raststätten? Ich dachte jetzt eher so an Campingplätze.
1: Ja, da wird auch eingebrochen. Deswegen nur auf gut bewachte Campingplätze fahren. Aber auch da ist man wohl nicht immer sicher vor Einbrüchen.
0: Toll. Kann ich mich denn jetzt überhaupt schützen oder was?
1: Also erstmal keine Panik. Man wird jetzt nicht überall direkt ausgeraubt. Aber ein bisschen vorsichtiger sein, das schadet nicht. Für den Fall der Fälle, da solltet ihr zum Beispiel Wertsachen wie Bargeld und Ausweis natürlich nicht sichtbar rumliegen lassen. Und am besten versteckt ihr die auch an verschiedenen Orten im Wohnmobil.
0: Okay, damit man es den Einbrechern so ein bisschen schwerer macht, direkt an alle Wertsachen auf einmal zu kommen.
1: Genau, das ist der Gedanke. Und dann am besten noch ein paar Spanngurte einpacken. Mit denen könnt ihr die Türen nochmal zusätzlich von innen verriegeln. Und wenn ihr noch sicherer gehen wollt, solltet ihr vielleicht auch noch eine Alarmanlage nachrüsten, wenn euer Wohnmobil nicht sowieso schon eine hat. Ja, und manchmal, da werden ja sogar die Wohnmobile selbst geklaut. Deswegen kann man auch über einen GPS-Tracker nachdenken.
0: Okay, danke Jonas. Das kostet aber natürlich auch schon was. Aber noch teurer wird es natürlich, wenn man auf einmal kein Wohnmobil mehr hat. Aber nochmal, das ist glaube ich auch nochmal ganz wichtig zu sagen, ihr werdet jetzt nicht überall sofort überfallen, wenn ihr irgendwie in Skandinavien unterwegs seid. Also es gibt keinen Grund, die Reise jetzt zu stornieren oder totale Panik zu haben oder so. Aber so ein bisschen wachsamer sein, ich glaube, das kann auf keinen Fall schaden.

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1: Ich bin Tine Klimach. Wer folgt auf Jens Spahn an der Unionsfraktionsspitze? Das will die Bundestagsfraktion Mitte kommender Woche in einer Sondersitzung entscheiden. An einem gemeinsamen Personalvorschlag werde derzeit noch gearbeitet, hieß es von der Union.
2: CDU-Chef Merz hatte schon klargemacht, dass er den Posten schnell neu besetzen will. Bei den Spekulationen über die Nachfolge wird am häufigsten Kanzleramt Chef Frey genannt. Aber auch etwa CDU-Generalsekretär Linnemann oder Innenminister Dobrindt sind im Gespräch. Gut möglich, dass dann auch das Kabinett umgebildet wird. Vergangene Woche hatten Spahn und sein Ehemann bekannt gegeben, dass sie Eltern eines Sohnes geworden sind, mit Hilfe einer Leihmutter in den USA. Damit umgingen sie ein in Deutschland geltendes Verbot, das Spahn aber in der CDU mitgetragen hat. Am Samstag beugte er sich dann dem Druck und gab seinen Rücktritt bekannt. Aus Berlin, Ursula Winkler.
1: Wenige Stunden nach seiner Ernennung hat der britische Premierminister Andy Burnham mit Bundeskanzler Merz telefoniert. Beide hätten den Wunsch ausgedrückt, die enge Zusammenarbeit zwischen beiden Ländern fortzusetzen, erklärte die Bundesregierung am Abend in Berlin. Mit Blick auf den Krieg in der Ukraine waren sich Merz und Burnham einig, die Ukraine weiter umfassend zu unterstützen und den Druck auf Russland zu erhöhen. Spanien steuert mit Temperaturen von bis zu 44 Grad auf die dritte Hitzewelle dieses Sommers zu. Vor allem im südöstlichen Teil des Landes, im Nordosten und im Inneren Mallorcas könnte es gefährlich heiß werden, warnt der staatliche spanische Wetterdienst. Auch in einem weiteren beliebten Reiseland schwitzen die Urlauber. Griechenland erlebt den ersten großen Hitzeschub des Sommers.
3: Besonders das Festland leidet. Vielerorts zeigen die Thermometer über 40 Grad. Auf den meisten Inseln bleibt es mit 35 Grad etwas erträglicher. Ärzte raten, viel Wasser zu trinken und möglichst schattige Orte aufzusuchen. Mehrere griechische Städte haben deshalb zwischen 9 und 21 Uhr klimatisierte Hallen und öffentliche Räume geöffnet. Aus Athen, Takisafos.
1: In Italien ist es nach dem Tod eines Einwanderers aus Marokko bei einem Polizeieinsatz in mehreren Städten zu Protesten gekommen. In der Universitätsstadt Bologna, wo der 42-Jährige am Sonntag starb, versammelten sich mehrere tausend Menschen in der Innenstadt. Im Anschluss an die Kundgebung gab es Krawalle. Die Polizei setzte daraufhin Wasserwerfer und Tränengas ein. Mindestens 11 Menschen wurden verletzt.
4: Das Wetter. Es sieht gerade nicht nach Regen aus in der Nacht und in den frühen Morgen.

0: Morgenstunden 12 bis 8 Grad sind drin. Tagsüber dann auch kein Regen in Sicht, bis 24 Grad, dazu aber weiter bewölkt. Ja, und der Mittwoch, der sieht dann etwas wechselhafter aus, mit Regen und auch natürlich dann logischerweise vielen Wolken.
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2: A44 Dortmund-Kassel zwischen Marsberg und Diemelstadt, 1 Kilometer Stau. Und A57 Krefeld-Köln zwischen Dormagen und Köln-Worringen, 1 Kilometer stockender Verkehr. Wir wünschen allen unterwegs gute Fahrt.
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0: Das ist wahrscheinlich die am meisten gestellte Frage kurz vor den Sommerferien. Na, wo geht's bei euch hin? Und No Mercy haben quasi das ja in musikalische Form gegossen. Hier ist Where Do You Go?

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0: einen schönen frühen Dienstag wünsche ich euch. Die Ferien sind gestartet bei uns in NRW. Das bedeutet 6 Wochen frei für die Kids im Land. Und ganz ehrlich, 6 Wochen, ne? Ey, damals, als wir selber Kinder waren, ne, das kam einem doch vor wie die Ewigkeit, oder? Erinnert ihr euch noch, was ihr so getrieben habt in den Sommerferien? Wir haben auf jeden Fall mal die Kinder in NRW gefragt. Was denkt ihr denn so, was Mama und Papa früher in den Ferien gemacht haben?
1: Mit Freunden spielen. Ihren Eltern wahrscheinlich genervt.
2: Auf den Spielplatz gegangen.
3: Ich glaube, Papa hat viel draußen gespielt und Mama hat, glaube ich, auch viel draußen gespielt.
4: Ich glaube, ich weiß sogar. Und zwar meine Mama war, glaube ich, in Kroatien fast jedes Jahr. Und mein Vater hat, glaube ich, draußen im Garten die ganze Zeit gespielt.
0: Dann hören wir uns doch jetzt mal an, wie es wirklich war.
5: Täglich Eis gegessen, im Urlaub am Strand gelegen und im Schwimmbad gewesen.
6: Oh, jeden Tag Fahrrad gefahren, Eis gegessen, Klingelstreiche gespielt.
7: Alles Dinge, die man nicht darf, die man jetzt nicht mehr darf.
8: Also zocken, ja, so ein bisschen, aber hauptsächlich war ich eigentlich auf dem Bolzplatz. Kicken mit Freunden draußen, wie es damals zur damaligen Zeit so war. Ne? Das Zocken, das kam ein bisschen später.
9: Also ich muss zugeben, wir waren 6 Wochen in Holland. Meine Mutter kam im VW-Bus vor die Grundschule gefahren, vollgepackt bis unters Dach und alle Kinder rein. Hasen, Meerschweinchen, alle waren dabei.
0: Hasen, Meerschweinchen, alle dabei. Und dazu darf man nicht vergessen, Proviant für mindestens 3 Jahre.

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0: Das Wetter.
1: Das ist wieder richtig frisch. Jetzt nachts 12 bis 8 Grad nur noch. Dazu aber kein Regen in Sicht. Tagsüber heute dann wieder viele Wolken, aber auch hier meist trocken bis 24 Grad. Ja, und der Mittwoch, der wird dann wechselhafter. Teils ist auch Regen möglich bis 23 Grad.
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2: A40 Essen-Dortmund zwischen Dortmund-Barob und Dortmund-Hombruch. 1 Kilometer Stau. Und A57 Krefeld-Köln zwischen Dormagen und Köln-Worringen. 1 Kilometer stockender Verkehr. Wir wünschen allen unterwegs gute Fahrt.
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1: Hallo zusammen an diesem frühen Dienstag. Wir starten gemeinsam in diesen Tag. Schön, dass ihr zuhört. Das hier ist Musik von Neo. Das ist So Sick. Und falls ihr vergessen habt, wie der Text geht, der geht so.

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0: Okay, ihr hört mich noch. Das heißt, ihr seid noch nicht im Urlaub und habt die Blechlawine am Wochenende erstmal vor euch wegziehen lassen. Clever von euch. Andererseits habt ihr dadurch auch sehr, sehr viel verpasst.
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2: Ja, nee, ist klar. So. Endlich Ferien. Ja, wenn in NRW die Ferien beginnen, das merkst du wirklich überall. Weil dann ist erstmal alles verstopft. Alle Autobahnen dicht. Quasi Opel das Musical. Da geht das ganze Wochenende nichts mehr. Und für den geneigten Nordrhein-Westfalen ist das auch völlig in Ordnung so. Die meisten Befragten sagen, das Stehen auf A3, das ist das Beste am ganzen Urlaub. Ja, da wird auf dem Mittelstreifen gegrillt, da wird mit Gleichgesinnten angestoßen, da werden im Stau Kinder geboren, während zeitgleich 5 Autos dahinter neue Kinder gezeugt werden. Statt Knöllchen füllt die Polizei höchstpersönlich den Kindergeldantrag aus. Da ist die Welt noch in Ordnung im Stau. Der NRWler bucht sein Hotelzimmer, beziehungsweise seinen Campingstellplatz, ja auch grundsätzlich wenigstens einen Tag später, als er eigentlich anreist. Der Stau als akzeptierter Reisebegleiter, das ist Resilienz. Achtsam Urlaub mit Horst und Uschi aus Wanne-Eickel. Ja, so weit kann der Rest der Republik nicht. Der Hesse, der rastet ja schon aus, wenn die Rotfaser einer Ampel 3 Sekunden zu lang ist. Ja, weil deine Handgäste mit Musik im Handschuhfach schmilzt. Und dann kommt aber dieser eine Moment. Nämlich genau dann, wenn die Teerarbeiten am Kreuz Oberhausen fertig sind. Günther, der Polier, die 2. und 3. Spur wieder frei macht und die Chose läuft. Bäm, Vollgas Richtung Holland oder Italien, egal welche Richtung. Das gibt in dem Moment eine Sogwirkung durchs gesamte deutsche Autobahnnetz, die in Würzburg noch so manches Skoda die Bollen aus dem Blech ziehen.
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1: Ich bin Tine Klimach. Spaniens Fußballweltmeister sind mit einer großen Party in ihrer Heimat empfangen worden. Bei einer Parade durch die Straßen von Madrid feierten die Spieler mit ihren Fans. Auch der spanische König Felipe hat noch einmal gratuliert.
2: Ein Triumphzug im offenen Bus mit der Aufschrift Könige der Welt, ein mehrstündiges Konzert auf Madrids Prunkplatz Cibeles und 2 Millionen enthusiastische Fans. Spaniens Nationalelf hat den 2. WM-Titel mit einer rauschenden Fiesta gefeiert. Von einem epischen Triumph sprach König Felipe und sagte, ihr habt für ganz Spanien gewonnen, mit dem Kopf und mit dem Herzen. Auch Regierungschef Pedro Sanchez lobte den Teamgeist und machte neuen Druck. Wenn Spanien 2030 die WM ausrichte, könne man nun ja den 3. Titel anstreben. Aus Spanien, Julia Macher.